0: einen Brand zu Geruchsbelästigung und Rauchniederschlag. Gesundheitliche Beeinträchtigungen können nicht ausgeschlossen werden. Meidet daher das betroffene Gebiet, schließt Fenster und schaltet Lüftungen und Klimaanlagen ab. Die A1 Hamburg Richtung Bremen ist zwischen Hamburg-Stillhorn und Harburg wegen Bauarbeiten bis 5 Uhr gesperrt. Die Umleitung führt über die U76. Die A4 Frankfurt Richtung Dresden ist zwischen Glauchau Ost und Hohenstein-Ernsthal wegen einer Baustelle noch voraussichtlich bis 5 Uhr gesperrt. Die A5 Karlsruhe Richtung Frankfurt ist zwischen Karlsruhe Mitte und Karlsruhe Nord wegen Reinigungsarbeiten gesperrt. Die A5 Frankfurt Richtung Karlsruhe ist zwischen Karlsruhe Durlach und Karlsruhe Mitte nach einem Unfall gesperrt. Der Verkehr wird abgeleitet. A17 Prag Richtung Dresden. Der harte Tunnel ist wegen eines kaputten LKW gesperrt. Die A27 Bremerhaven-Bremen ist zwischen Bremen-Horn-Leer und Fahr wegen Bauarbeiten in beiden Richtungen bis 5 Uhr gesperrt. Die A44 Kassel-Eisenach ist zwischen Helsa und Waldkappel wegen Tunnelwartungsarbeiten in beiden Richtungen noch bis 4 Uhr gesperrt. Eine Umleitung ist eingerichtet. Die A46 Hagen Richtung Hema ist zwischen Iserlohn-Seilersee und Hema wegen Bauarbeiten bis 5 Uhr gesperrt. Die A71 Erfurt Richtung Suhl ist zwischen Gräfenroda und Oberhof wegen Tunnelwartungsarbeiten bis 6 Uhr gesperrt. Die A100 Berliner Stadtring, die ist zwischen Treptower Park und Oberlandstraße wegen Bauarbeiten bis 5 Uhr in beiden Richtungen gesperrt. Die AWUS A115 ist wegen Bauarbeiten zwischen dem Kreuz Zehlendorf und Spanischer Allee bis 5 Uhr früh Richtung Dreieck Funkturm gesperrt. Und zum Schluss noch die A13 Brenner Richtung Innsbruck. Der Berg-Isel-Tunnel ist wegen Bauarbeiten bis 5 Uhr früh gesperrt. Da ist eine Umleitung eingerichtet.
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0: Mit dem oder der Ex befreundet sein, das ist für Sabine nix. Zumindest schreibt sie. Ich würde sagen, das klappt nur, wenn man sich auseinandergelebt hat und sich ordentlich trennt. Und nicht, wenn durch Betrügen und Lügen die Beziehung kaputt gegangen ist. Das sagt Sabine. Wie seht ihr das? Sprechen wir diese Nacht drüber. Mit dem oder der Ex befreundet sein, ja oder nein? Meldet euch auch gerne rein unter 0221 567 8911. Hier ist

0: Zwischen Virusausbrüchen auf Kreuzfahrtschiffen, Krieg im Nahen Osten, ignorierte Waffenruhen im Krieg gegen die Ukraine. Boah, so eine Insta-Timeline kann einen ziemlich heftig runterziehen bei diesen ganzen schlechten News, die da gefühlt im Minutentakt auf uns einprasseln. Das kennt auch Nico Santos.
1: Ich habe heute Morgen mein Handy geschaut und hatte auf einmal so eine Scheißangst. So viele Menschen leiden, so viel Gewalt passiert zwischen uns. Wir leben in einer absurden Timeline.
0: Da fühle ich zu 100%. Und deswegen hat er jetzt quasi einen Gegenentwurf gestartet, musikalisch. Also in seinem neuen Track Optimist, die Inspo dahinter ist.
1: Ich lege das Handy weg und versuche dankbar zu sein für das, was ich habe. Es ist nicht immer leicht, aber ich bin ein Optimist.
0: Ja, mit diesen positiven Vibes gehen wir jetzt mindestens in die nächsten knapp 3 Minuten, während ich euch Nico Santos spiele. Seinem neuen Track Optimist.

0: haben jetzt gleich 22 Minuten nach zwei. Okay, sorry, es gibt Regeln in diesem Land und daran wird sich auch gefälligst gehalten. Wie beim Einkaufen. Und zwar nimmt man grundsätzlich das Zeug von hinten. Wobei, vergesst das, nehmt ihr das von vorne. Ich nehme das von hinten, weil das hält länger. So, und man legt Flaschen oder Dosen nicht quer aufs Kassenband, weil die sind rund, die rollen. Also schön längs gelegen, parallel zum Kassenband. Es regt mich richtig auf, wenn Menschen sich nicht an diese Regeln halten. Zum Glück stand ich noch nie vor oder hinter Comedian Björn von Morgenstern an der Kasse, weil bei dem beim Einkaufen einfach komplette Anarchie.
1: Kennt ihr in Supermarktkassen diese Warentrenner, die überall stehen? Benutze ich nicht. Mein oberstes Ziel im Leben ist es, niemals so einen Warentrenner anzufassen. Wofür? Finde ich eklig. Ich stelle mich einfach an die Kasse, mache meinen Einkauf so aufs Band und dann warte ich so ein bisschen, wie langsam um mich rum Chaos entsteht. So, die Person hinter mir wird langsam nervös, weil die so, also der nimmt ja gleich meinen Einkauf mit nach Hause, das ist ja mein Einkauf, warum wird das nicht abgetrennt? Ich will das haben, wenn der das kriegt. Ich habe das ja extra für mich mitgenommen. Dann merkt man, der ist so langsam, wird der nervös. Aber ich guck straight geradeaus weiter. Und die Person vor mir, die ist richtig nervös. Weil die so, ich will die Scheiße nicht mehr nach Hause nehmen, das ist ja seine. Das gehört mir gar nicht, was ist denn hier los? Und die fangen dann an zu gestikulieren, wie so beim Fußball. Irgendein Foul, der Schiri hat es nicht gesehen und dann sind die so. Dann versuchen auch nonverbal mit mir Blickkontakt aufzubauen, sind dann so. Und ich gucke nur nach vorne und denke mir noch, mach's selber, Alter. Sehe aus wie einer, der einen Warentrenner ausstellt. Ich habe zu tun, ich denke nach. Ich genieße auch ein bisschen. Und letztens war so eine richtig süße Omi, die war vor mir, hat eingekauft und dann hat die so einen Warentrenner genommen, einen vor meinen Einkauf gestellt, einen hinter meinen Einkauf gestellt und ich dachte mir nur, geht doch, Alter.

0: Hier ist Junge nach der ARD um 2:30. Es gilt immer noch die amtliche Gefahrenmitteilung für Nordrhein-Westfalen, für die Stadt Krefeld, Krefeld-Linn und Gellerb-Stratum. In Krefeld im Bereich des Hafens kommt es durch einen Brand zu Geruchsbelästigung und Rauchniederschlag. Die Geruchsbelästigung weitet sich zudem auf die umliegenden Städte Düsseldorf und Meerbusch aus. Gesundheitliche Beeinträchtigungen können nicht ausgeschlossen werden. Meidet das betroffene Gebiet, schließt Fenster und schaltet Lüftungen und Klimaanlagen ab. Die A1 Hamburg Richtung Bremen ist zwischen Hamburg-Stillhorn und Harburg wegen Bauarbeiten bis 5 Uhr gesperrt. Die Umleitung führt über die U76. Die A4 Frankfurt Richtung Dresden ist zwischen Glauchau Ost und Hohenstein-Ernsttal wegen Bauarbeiten bis voraussichtlich 5 Uhr gesperrt. Die A5 Karlsruhe Richtung Frankfurt ist zwischen Karlsruhe Mitte und Karlsruhe Nord wegen Reinigungsarbeiten gesperrt. Die A5 Frankfurt Richtung Karlsruhe ist zwischen Karlsruhe-Durlach und Karlsruhe-Mitte nach einem Unfall gesperrt. Der Verkehr wird abgeleitet. A17 Prag Richtung Dresden. Der Hartetunnel ist wegen eines kaputten LKWs gesperrt. Die A27 Bremerhaven-Bremen ist zwischen Bremen-Horn-Lehe und Pfarr wegen Bauarbeiten in beiden Richtungen noch bis 5 Uhr gesperrt. Die A44 Kassel-Eisenach ist zwischen Helsa und Waldkappel wegen Tunnelwartungsarbeiten in beiden Richtungen bis 4 Uhr gesperrt. Eine Umleitung ist eingerichtet. Die A46 Hagen Richtung Hema ist zwischen Iserlohn-Seilersee und Hema wegen Bauarbeiten bis 5 Uhr gesperrt. Die A71 Erfurt Richtung Suhl ist zwischen Gräfenroda und Oberhof wegen Tunnelwartungsarbeiten bis 6 Uhr gesperrt. Die A100 Berliner Stadtring ist zwischen Treptower Park und Oberlandstraße wegen Bauarbeiten bis 5 in beiden Richtungen gesperrt. Die AWUS A115 ist wegen Bauarbeiten zwischen dem Kreuz Zehlendorf und Spanische Allee bis 5 Uhr früh Richtung dem Dreieck Funkturm gesperrt. Und zum Schluss noch die A13 Brenner Richtung Innsbruck. Der Berg-Isel-Tunnel ist wegen Bauarbeiten bis 5 Uhr früh gesperrt. Da ist auch eine Umleitung eingerichtet.
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0: Heute mit mir, Franzi Pille, und okay, Adrian hat die Lösung auf die Frage, ob man mit dem oder der Ex befreundet sein kann. Darüber quatschen wir ja diese Nacht. Adrian schreibt über die 0221 567 89111. Die Frage, befreundet sein, ja oder nein, kann man ganz schick vermeiden, indem man sich nie trennt. Ich hatte viel Glück und die erste Beziehung geht schon über 10 Jahre. Okay, Adrian, das ist smart. Glückwunsch euch beiden.

Boah, stellt euch mal vor, das wäre wirklich so, dass euch schwindelig wird ohne die Person, die ihr liebt. Also geht der oder die, fühlt ihr euch dizzy. Ist ja schlimm. Oder halt Stuff in Love Song, wie bei Tiffany Harris, Vertigo. 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

0: Männer hört ihr wieder überall. Beauty and the Beast ist von 2012 von Justin Bieber und Nicki Minaj. Ab jetzt ist er wieder da. Fragt ihr euch auch, warum? Fragen wir Brynja Becker aus dem Junge Nacht-Team. Lass mich aber raten, weil Justin Bieber gerade so erfolgreich ist wie nie.
1: Ja, bei dem läuft einfach. Der bricht gerade einen Rekord nach dem anderen. Heute gab es die News, dass seine Streams auf der bekanntesten Plattform nach seinem Auftritt beim Coachella um 1800% gestiegen sind.
0: What? 1800%? Wie krass ist das denn?
1: Voll. Und besonders erfolgreich ist halt Beauty and the Beat, den er zusammen mit Nicki Minaj rausgebracht hat. Der ist in den Global Charts auf Platz 1, in den US-Charts auf Platz 1 und auch hier bei uns in Deutschland wieder.
0: Das ist so verrückt, weil der ist ja schon 14 Jahre alt.
1: Aber das ist auch ein Rekord, dass ein Song nach über 10 Jahren nochmal auf Platz 1 einschlägt. Ist bis jetzt nur zweimal vorgekommen, halt jetzt bei Justin Bieber. Mhm. Und 2022 wegen Stranger Things, Running Up That Hill von Kate Bush. Also Justin Bieber schreibt gerade Geschichte.
0: Und das alles nur wegen seines Auftritts beim Coachella Festival?
1: Ja, also der ist ja im April an zwei Wochenenden aufgetreten. Am Anfang waren sich viele Fans nicht sicher, wie sie den Auftritt so finden. Mhm. Er war viel am Laptop, hat Videos auf YouTube gezeigt oder lag am Boden. Aber Fans, die vor Ort waren, sagen, es hat sich wie zusammen heilen angefühlt. Oh. Justin Bieber hat nämlich Songs mit seinem jungen Teenie-Ich gesungen.
0: Ja, und also die Fans sind gerade voll im Nostalgierausch. Streamen wie verrückt den guten alten Justin Bieber, und zwar 1800% mehr als sonst.

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1: Um 3 Uhr mit Christine Beidt. Der Bundestag berät heute erstmals über geplante Änderungen am Behindertengleichstellungsgesetz. Damit will die Bundesregierung die Barrierefreiheit in Deutschland verbessern. An den Plänen gibt es seit Wochen Kritik. Aus Berlin Andreas Fischer.
2: Die Bundesregierung will mit der Änderung am Behindertengleichstellungsgesetz jetzt erstmals auch private Anbieter zu Barrierefreiheit verpflichten, zum Beispiel Läden, Restaurants oder Arztpraxen. Allerdings soll das nur gelten, wenn dadurch keine unverhältnismäßigen Belastungen entstehen, zum Beispiel hohe Kosten für Umbauten. Behinderten- und Sozialverbände sowie die Opposition kritisieren das. Sie befürchten, dass sich die Barrierefreiheit damit kaum verbessert. Und auch aus den Regierungsfraktionen selbst gibt es Kritik an den Plänen, zum Beispiel daran, dass die Gebäude des Bundes erst bis 2045 vollständig barrierefrei sein müssen und nicht wie im Koalitionsvertrag vorgesehen bis 2035.
1: Israel hat zum ersten Mal seit Beginn der Waffenruhe vor 3 Wochen einen Vorort der libanesischen Hauptstadt Beirut angegriffen. Dabei wurde nach israelischen Angaben ein hochrangiger Kommandeur der Hisbollah-Miliz getötet. Medien berichten, bei dem Angriff sei ein Wohnhaus in einem dicht besiedelten Gebiet bombardiert worden. Trotz der Waffenruhe kommt es immer wieder zu gegenseitigen Angriffen zwischen Israel und der Hisbollah. Frankreich schickt einen Flugzeugträger samt Begleitschiffen in Richtung Persischer Golf. Die sogenannte Koalition der Willigen hatte zuletzt in Paris eine internationale Marinemission beschlossen, um nach einem Ende der Kämpfe in der Region die Schifffahrt an der Straße von Hormus abzusichern. Aus Paris Kai Rinecker.
3: Die französische Armee veröffentlichte Bilder, auf denen der Flugzeugträger Charles de Gaulle und seine Begleitschiffe den Suezkanal durchfahren. Die französischen Marineeinheiten seien auf dem Weg ins Rote Meer und zum Golf von Aden. Aus dem Élysée-Palast hieß es, dies sei ein Zeichen, dass Frankreich und seine Partner nicht nur bereit, sondern auch in der Lage dazu seien, die Sicherheit in der Straße von Hormus zu gewährleisten. Frankreich schlage dem Iran und den USA vor, die Frage nach einer Wiedereröffnung der Meerenge unabhängig vom aktuellen militärischen Konflikt zu behandeln. Auch die USA müssten zunächst ihre Gegenblockade aufheben.
1: Fußball-Bundesligist Bayern München ist im Halbfinale der Champions League ausgeschieden. Das Rückspiel am Abend gegen Paris Saint-Germain endete 1:1. Das Hinspiel hatten die Münchner mit 4:5 verloren. Damit trifft im Finale am 30. Mai Paris auf den Londoner Club FC Arsenal. Das Wetter für Deutschland. In der Nacht oft Regen, im Südosten anfangs auch Gewitter, die Tiefstwerte 11 bis 3 Grad. Tagsüber an Nord- und Ostseeküste häufig Sonne, auch vom Bodensee bis zum Bayerischen Wald sowie im Rheinland sonnige Phasen, sonst größtenteils bewölkt, gebietsweise Regen oder einzelne kräftige Schauer, im Erzgebirge Gewitter, dazu maximal 8 bis 18 Grad. Die Zeit, es ist 3:03 Uhr.
4: Es gibt immer noch die amtliche Gefahrenmitteilung für Nordrhein-Westfalen, für die Stadt Krefeld, Krefeld-Linn und Gellerstratum. In Krefeld im Bereich des Hafens kommt es durch einen Brand zu Geruchsbelästigung und Rauchniederschlag. Die Geruchsbelästigung weitet sich zudem auf die umliegenden Städte Düsseldorf und Meerbusch aus. Gesundheitliche Beeinträchtigungen können nicht ausgeschlossen werden. Meidet das betroffene Gebiet, schließt Fenster und schaltet Lüftungen und Klimaanlagen ab. Die A1 Hamburg Richtung Bremen ist zwischen Hamburg-Stillhorn und Harburg wegen Bauarbeiten bis 5 Uhr gesperrt. Die Umleitung führt über die U76. Die A4 Frankfurt Richtung Dresden ist zwischen Glauchau Ost und Hohenstein-Ernsthal wegen der Baustelle noch bis voraussichtlich 5 Uhr gesperrt. Die A5 Karlsruhe Richtung Frankfurt ist zwischen Karlsruhe Mitte und Karlsruhe Nord wegen Reinigungsarbeiten gesperrt. Die A27 Bremerhaven-Bremen ist zwischen Bremen-Horn-Leer und Fahr wegen Bauarbeiten in beiden Richtungen noch bis 5 Uhr gesperrt. Die A44 Kassel-Eisenach ist zwischen Helsa und Waldkappel wegen Tunnelwartungsarbeiten in beiden Richtungen noch bis 4 Uhr gesperrt. Eine Umleitung ist eingerichtet. Die A46 Hagen Richtung Hemer ist zwischen Iserlohn-Seilersee und Hemer wegen Bauarbeiten bis 5 Uhr früh gesperrt. Die A71 Erfurt Richtung Suhl ist zwischen Gräfenroda und Oberhof wegen Tunnelwartungsarbeiten bis 6 Uhr gesperrt. Die A100, Berliner Stadtring, ist zwischen Treptower Park und Oberlandstraße wegen Bauarbeiten bis 5 Uhr in beiden Richtungen gesperrt. Die A115, Arvus, Dreieck Nutetal Richtung Dreieck Funkturm, die ist zwischen dem Kreuz Zehlendorf und Spanische Allee wegen einer Baustelle auch noch bis ca. 5 Uhr gesperrt. Und zum Schluss noch die A13, Brenner Richtung Innsbruck. Der Berg-Isel-Tunnel ist wegen Bauarbeiten bis 5 Uhr früh gesperrt. Eine Umleitung ist eingerichtet.
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4: Oh, ich hoffe, eure Nachtschicht läuft nicht so wie die von Holger. Seine zieht sich nämlich wie Kaugummi, schreibt er hier über die 0221 567 89111. Aber er sagt, die junge Nacht hilft ihm mit guter Musik. Ich hoffe, du magst Eminem. Den spiele ich euch nämlich jetzt mit Houdini. Eignet sich auch zum Aufstehen. Also Grüße an die Frühschichtler. Franzi Pille ist hier. Moin! Yes.

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1: Spürt ihr die Anziehungskraft? Die kommt von The Bowser. Die ziehen euch rein in ihren Track Magnetic. Hört ihr jetzt hier in der Jungen Nacht.

0: Ja, Norris mag einfach verliebt und singt Belong Together. Was aber, wenn der sich trennt? Befreundet bleiben mit dem oder der Ex? Kann klappen, muss aber nicht. Falls ihr euch überlegt, ob eure Ex vielleicht doch noch was für euch ist, so freundschaftsmäßig, hilft Rebecca Zöller aus dem Junge-Nacht-Team. Vielleicht rätst du erstmal davon ab. Also wann gibt's auf keinen Fall ein Comeback?
1: Ja, also da müssen wir über den Klassiker reden, ne? Also wenn das hier eingetreten ist, wie bei Lena aus Neuss, ne, dann ist das halt leider ein fettes rotes X auf der Checkliste.
2: Bei uns war es erst fremdgegangen, deswegen weiß ich nicht so ganz, ob das jetzt so klappen würde wieder, weil da fehlt einfach das gewisse Vertrauen so in der Beziehung.
1: Ja, geht halt gar nicht, ne?
0: Ja.
1: Also müssen wir eigentlich gar nicht drüber reden, aber manchmal denkt man sich halt so, ne, der ändert sich vielleicht, aber nee, Leute, da lassen wir uns nicht einlullen, das ist ein No und damit einhergeht halt auch eben, wenn der Ex-Partner oder die Ex-Partnerin belogen hat, da fehlt dann einfach das Vertrauen, das geht nicht.
0: Ja, es klingt so easy, aber es ist manchmal gar nicht so einfach, gerade wenn halt noch Gefühle im Spiel sind. Ne? Also was für Red Flags gibt's noch?
1: Ja, unterschiedliche Lebenssituationen, ne? Das ist jetzt an sich keine Red Flag per se, aber wenn sich da nichts geändert hat nach der Beziehung, dann hat die halt auch weiterhin keine Chance. Das ist bei Shema aus Bottrop so.
3: Ich und ein Typ aus London mochten uns sehr lange, aber wir haben nie was Festes gehabt, weil wir wussten, das wird nie was, weil der in London lebt.
1: Ja, das gilt halt auch für Lebensvorstellungen, ne? Zum Beispiel Thema Kinder. Da gibt's halt einfach keinen Kompromiss. Wenn einer Kids will, der andere will keine, da braucht man nicht über ein Comeback reden.
0: Schreibt ihr eigentlich mit? Rebecca, hast du noch ein letztes No-Go?
4: Arda, ich küsse dein Herz. Du schaffst es 100%.
0: Ja, das war's nicht, ne?

0: Und da haben immer noch die amtliche Gefahrenmitteilung für Nordrhein-Westfalen für die Stadt Krefeld. Krefeld-Linn und Gellep-Stratum. In Krefeld im Bereich des Hafens kommt durch einen Brand zu Geruchsbelästigung und Rauchniederschlag. Die Geruchsbelästigung weitet sich zudem auf die umliegenden Städte Düsseldorf und Meerbusch aus. Gesundheitliche Beeinträchtigungen können nicht ausgeschlossen werden. Daher meidet das betroffene Gebiet, schließt Fenster und schaltet Lüftungen und Klimaanlagen ab. Die A1 Hamburg Richtung Bremen ist zwischen Hamburg-Stillhorn und Harburg wegen Bauarbeiten bis 5 Uhr gesperrt. Die Umleitung führt über die U76. Die A4 Frankfurt Richtung Dresden ist zwischen Glauchau Ost und Hohenstein-Ernsttal wegen Bauarbeiten voraussichtlich noch bis 5 Uhr gesperrt. Die A5 Karlsruhe Richtung Frankfurt ist zwischen Karlsruhe Mitte und Karlsruhe Nord wegen Reinigungsarbeiten gesperrt. Die A13 Dresden Richtung Schönefelder Kreuz ist zwischen Großköris und Bestensee nach einem Unfall gesperrt. Die A27 Bremerhaven-Bremen ist zwischen Bremen-Horn-Lehe und Fahr wegen Bauarbeiten in beiden Richtungen noch bis 5 Uhr gesperrt. Die A44 Kassel-Eisenach ist zwischen Helsa und Waldkappel wegen Tunnelwartungsarbeiten in beiden Richtungen noch bis 4 Uhr gesperrt. Eine Umleitung ist eingerichtet. Die A46 Hagen Richtung Hema ist zwischen Iserlohn-Seilersee und Hema wegen Bauarbeiten bis 5 Uhr gesperrt. Die A71 Erfurt Richtung Suhl ist zwischen Gräfenroda und Oberhof wegen Tunnelwartungsarbeiten bis 6 Uhr gesperrt. Die A100 Berliner Stadtring ist zwischen Treptower Park und Oberlandstraße wegen Bauarbeiten bis 5 Uhr in beiden Richtungen gesperrt. Die A115 AWUS Dreieck Nutetal Richtung Dreieck Funkturm, die ist zwischen dem Kreuz Zehlendorf und Spanische Allee wegen Bauarbeiten bis ca. 5 Uhr gesperrt. Und zum Schluss noch die A13 Brenner Richtung Innsbruck. Der Berg-Isel-Tunnel ist wegen Bauarbeiten bis 5 Uhr gesperrt. Eine Umleitung ist eingerichtet.
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0: Dieser CV kann nur einer Frau gehören.
2: Ist das ihr Lebenslauf? Er ist pink.
3: Und parfümiert. Das gibt ihm irgendwie eine besondere Note.
0: Elle Woods ist das natürlich. Kennen wir aus den Natürlich Blond-Filmen, in denen ein sehr blondes, sehr barbiehaftes Girl Anwältin werden will, weil ihr Ex mit ihr Schluss gemacht hat, weil er sie zu dumm findet. Deswegen studiert Elle in Harvard Jura.
3: Ich werde euch zeigen, was Elle Woods alles drauf hat.
0: Jetzt ist der erste Teaser auf die Prequel-Serie da. Elle heißt die. Und was uns da erwartet, das checken wir nach 2 Songs.
4: Was?

0: war hart, die Highschool war härter. So hat Reese Witherspoon vor ziemlich genau einem Jahr verkündet, dass die Serie Elle in Produktion ist. Das ist ein Prequel zu den natürlich Blond-Filmen. Und jetzt ist der erste Teaser da und zeigt erst noch ein sehr Glamour-Leben in Bel Air 1995 bis...
1: Wir ziehen nach Seattle. Und wie lange wird das dauern?
2: Ein paar Jahre.
1: Das ist mein ganzes Leben.
3: Hey.
0: Elle Woods muss mit ihren Eltern nach Seattle ziehen. Also vom sonnigen Kalifornien in den Regen. Im Teaser ist das wirklich alles sehr grau, braun, trist da in Seattle. Bis natürlich auf die sehr pinke Elle.
1: Ich komme mir sehr blond vor. Die ist auch blond. Mom, ihr Ansatz.
3: Ich hoffe, es ist Absicht.
0: Oh mein Gott, dunkler Ansatz. Die Serie Elle startet am 1. Juli auf Prime Video. Ist krasserweise schon vorab um eine zweite Staffel verlängert worden. Ja, das läuft einfach alles, was Elle Woods anfängt.
1: Wünsch mir Glück.

krass gute Kombi, wenn ihr mich fragt. Tyler und Sara Larsson, die haben den Track She Did It Again gemacht. R&B meets Pop, könnte man sagen. As it's best. Hört ihr jetzt hier in der jungen Nacht der ARD. Tyler zusammen mit Sara Larsson.

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1: Um 4 Uhr mit Christine Beitsch. Bundeskanzler Merz hat um Geduld bei den Reformplänen der Bundesregierung gebeten. Der CDU-Chef äußerte sich beim nordrhein-westfälischen Unternehmertag in Düsseldorf. Dort betonte Merz erneut, er werde keine anderen Mehrheiten im Bundestag suchen als die, die es gerade gebe. Er wolle das Land nicht den Radikalen überlassen. Aus Düsseldorf Antje Passenheim.
2: Er würde den Prozess der dringend nötigen Reformen, vor allem zur Entlastung der Wirtschaft, gern beschleunigen. Doch in einer Demokratie ließen sich nicht von einem autoritären System von oben anordnen. Das möge schneller gehen, sei aber am Ende des Tages immer die schlechtere Lösung. Zuvor hatte Nordrhein-Westfalens Unternehmerpräsident Arndt Kirchhoff die Bundesregierung aufgefordert, endlich ihre Reformangst zu überwinden. Viele Unternehmer zeigten sich frustriert und enttäuscht über das langsame Tempo, mit dem die versprochenen Reformen angegangen würden.
1: Die Bundesregierung will die Barrierefreiheit in Deutschland verbessern. Über Änderungen am Behindertengleichstellungsgesetz berät heute der Bundestag. Die schwarz-rote Koalition plant, erstmals auch private Anbieter zur Barrierefreiheit zu verpflichten, zum Beispiel Läden, Restaurants und Arztpraxen. Allerdings nur, wenn dadurch keine unverhältnismäßigen Belastungen wie hohe Kosten für Umbauten entstehen. Behinderten- und Sozialverbände befürchten, dass sich die Barrierefreiheit dadurch kaum verbessert. Die Gewerkschaft Verdi weitet die Warnstreiks bei der Telekom aus. Die Beschäftigten in 12 Bundesländern sollen heute die Arbeit niederlegen. Nicht betroffen sind Hessen, das Saarland, Baden-Württemberg und Rheinland-Pfalz. Wegen der Streiks könne es längere Wartezeiten bei Hotlines, Verzögerungen beim technischen Kundenservice sowie Terminabsagen geben, hieß es. Der deutsche Fußballrekordmeister Bayern München ist im Halbfinale der Champions League ausgeschieden. Die Münchner spielten am Abend im Rückspiel gegen Paris Saint-Germain 1:1. Das Hinspiel hatten sie 4:5 verloren. Sehr bitter, sagt Bayern-Torwart Manuel Neuer.
3: Ich glaube, dass wir nah dran gewesen sind und es auch ein Duell auf Augenhöhe gewesen ist. Ich glaube, jetzt, wenn man die letzte halbe Stunde in Paris gesehen hat und jetzt auch vielleicht die letzte halbe Stunde hier, dann wäre schon irgendwie mehr drin gewesen. Allerdings ist es jetzt ein Ausscheiden, aber sicherlich gegen eine der besten Mannschaften der Welt, ist klar.
1: Damit trifft im Finale am 30. Mai Paris auf den Londoner Club FC Arsenal. Das Wetter für Deutschland. Die Tiefstwerte liegen am Morgen zwischen 11 und 3 Grad. Tagsüber an Nord- und Ostseeküste häufig Sonne. Auch vom Bodensee bis zum Bayerischen Wald sowie im Rheinland sonnige Phasen. Sonst größtenteils bewölkt, gebietsweise Regen oder einzelne kräftige Schauer. Im Erzgebirge Gewitter, dazu maximal 8 bis 18 Grad. Die Zeit 4.03 Uhr.
4: Es gilt immer noch die amtliche Gefahrenmitteilung für Nordrhein-Westfalen, für die Stadt Krefeld, Krefeld-Linn und Gellep-Stratum. In Krefeld im Bereich des Hafens kommt es durch einen Brand zu Geruchsbelästigung und Rauchniederschlag. Die Geruchsbelästigung weitet sich zudem auf die umliegenden Städte Düsseldorf und Meerbusch aus. Gesundheitliche Beeinträchtigungen können nicht ausgeschlossen werden. Meidet das betroffene Gebiet, schließt Fenster und schaltet Lüftungen und Klimaanlagen ab. Die A1 Hamburg Richtung Bremen ist zwischen Hamburg-Stillhorn und Harburg wegen Bauarbeiten noch bis 5 Uhr gesperrt. Die Umleitung führt über die U76. Die A4 Frankfurt Richtung Dresden ist zwischen Glauchau Ost und Hohenstein-Ernsthal wegen Bauarbeiten voraussichtlich noch bis 5 Uhr gesperrt. Die A5 Karlsruhe Richtung Frankfurt ist zwischen Karlsruhe Mitte und Karlsruhe Nord wegen Reinigungsarbeiten gesperrt. Die A13 Dresden Richtung Schönefelder Kreuz ist zwischen Großköris und Bestensee nach einem Unfall gesperrt. Die Umleitung führt über die Anschlussstelle Großköris. Die A27 Bremerhaven Bremen ist zwischen Bremen-Horn und Bremen-Horn-Lehe und Fahr wegen Bauarbeiten in beiden Richtungen bis 5 Uhr gesperrt. Die A46 Hagen Richtung Hemer ist zwischen Iserlohn-Seilersee und Hemer wegen Bauarbeiten auch noch bis 5 gesperrt. Die A71 Erfurt Richtung Suhl ist zwischen Gräfenroda und Oberhof wegen Tunnelwartungsarbeiten noch bis 6 Uhr gesperrt. Die A100 Berliner Stadtring ist zwischen Treptower Park und Oberlandstraße wegen Bauarbeiten noch bis 5 in beiden Richtungen gesperrt. Die A115, AWUS, Dreieck Nutetal Richtung dem Dreieck Funkturm. Die ist zwischen dem Kreuz Zehlendorf und Spanische Allee wegen Bauarbeiten noch bis ca. 5 Uhr gesperrt. Und zum Schluss noch die A13, Brenner Richtung Innsbruck. Der Berg-Isel-Tunnel ist wegen Bauarbeiten bis 5 Uhr früh gesperrt. Eine Umleitung ist da eingerichtet.
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4: Kommt gut durch die ganzen Sperrungen und Baustellen und kommt gut rein in die letzte Stunde junge Nacht. Franzi Pille ist hier. Moin zusammen. Wir

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0: Überlegt es euch gut, ob ihr ein Comeback mit eurem oder eurer Ex wollt. Also wenn die Trennung unschön war oder die Lebenswelten einfach zu unterschiedlich sind, dann bleibt besser getrennt. Das haben wir diese Nacht schon gelernt. Manchmal hat die Liebe allerdings auch nochmal eine neue Chance verdient. Und dafür hat junge Nachtkollegin Rebecca Zöller eine Checkliste parat. Rebecca, was muss als erstes da sein, damit eine neue Chance Sinn ergibt?
1: Ja, also erstmal, na klar, man muss sich noch mögen.
0: Ja, gut.
1: Und dann muss natürlich auch noch irgendwo eine sexuelle Anziehung da sein.
0: Mhm.
1: Und dann ist es halt wichtig, dass es eine einvernehmliche Trennung war. Ne? Am besten vielleicht sogar, dass es einen faktischen Grund gab. Denn, Achtung, beide Parteien sollen den nachvollziehen können.
0: Für Noah aus Tönisforst war so ein Grund oder ist so ein möglicher Grund, die Entfernung zum Beispiel.
2: Man verreist oder man hat ein Auslandssemester beispielsweise und man sagt, ey, ganz ehrlich, ich bin jetzt 6 Monate woanders. Ich weiß nicht, ich möchte da einfach als Single hingehen und dann zurückkommen. Und man kommt dann zurück und die Person ist halt immer noch denselben Stand wie vor 6 Monaten. Dann warum nicht, ne?
0: Also wenn beide damit fein sind, wenn beide dasselbe fühlen, why not? Rebecca, gibt's denn auch eine Chance, wenn man vor der Trennung dann doch doller getroffen war?
1: Ja, also das war bei Helen aus Hennef so. Er hat über FaceTime Schluss gemacht. Und jetzt sind sie wieder seit 2 Jahren zusammen. Für sie ist wichtig, ne, dass sie den Space bekommen hat, aber auch über das vergangene Verhalten von ihm wirklich so wütend zu sein.
0: Okay.
3: Weil zu jemandem zu sagen, so ja, okay, wir sind zusammen, jetzt musst du alles vergessen, klappt halt nicht, weil das kommt ja dann noch hoch in so Momenten 3 Monate später, wenn du erst checkst, okay, krass, ich bin mit der Person wieder zusammen, die mir so wehgetan hat.
1: Ja, und warum es auch klappt, ne, er hat sich wirklich ehrlich und aufrichtig entschuldigt.
0: Ja, Minimum dafür, sag ich mal. Wann geben wir unserem Ex oder unserer Ex noch eine Chance, Rebecca?
1: Ja, das hatten wir auch auf der anderen, auf der Gegenseite, und zwar eine Weiterentwicklung, ne? Also wenn Zeit verstrichen ist und man sich wieder an anderen Punkten im Leben wiederfindet, das sagt zum Beispiel Jen aus Köln.
4: Man ist ja auch mal in einer anderen in unterschiedlichen Lebensphasen und dann entwickelt man sich vielleicht auch nochmal weiter und dann passt es vielleicht auch wieder zusammen. So ein bisschen ausleben und der eine macht das, die andere Person macht das und dann, ja, passt es vielleicht irgendwie wieder.
1: Ja, und dafür würde ich sagen, da brauchst du auf jeden Fall erstmal einen guten Batzen an so Selbstreflexion.
0: Absolut,
1: ne?
0: Ja, absolut. Also wir können festhalten, ein Comeback in der Liebe, das ist schwierig, aber nicht unmöglich.

Olivia Dean hat ihren Man I Need, singt sie zumindest so, müsste also auf einem All-Time-High sein. Ja, Überleitung aus der Hölle, Nico Santos jetzt. Lately.

0: Die Imagine Dragons, Radioactive in der jungen Nacht. Wir haben 16:30. Es gilt immer noch die amtliche Gefahrenmitteilung für Nordrhein-Westfalen, für die Stadt Krefeld, Krefeld-Linn und Gellerp-Stratum. In Krefeld im Bereich des Hafens kommt es durch einen Brand zu Geruchsbelästigung und Rauchniederschlag. Und die Geruchsbelästigung weitet sich auch auf die umliegenden Städte Düsseldorf und Meerbusch aus. Gesundheitliche Beeinträchtigungen können nicht ausgeschlossen werden. Meidet das betroffene Gebiet, schließt Fenster und schaltet Lüftungen und Klimaanlagen ab. DIA 1, Hamburg Richtung Bremen, ist zwischen Hamburg-Stillhorn und Harburg wegen Bauarbeiten bis 5 Uhr gesperrt. Die Umleitung führt über die U76. DIA 4, Frankfurt Richtung Dresden, ist zwischen Glauchau-Ost und Hohenstein-Ernsttal wegen einer Baustelle noch so eine halbe Stunde gesperrt. DIA 5, Karlsruhe Richtung Frankfurt, ist zwischen Karlsruhe-Mitte und Karlsruhe-Nord wegen Reinigungsarbeiten gesperrt. DIA 13, Dresden Richtung Schönefelder Kreuz, ist zwischen Großkörries und Bestensee nach einem Unfall gesperrt. Die Umleitung führt über die Anschlussstelle Großkörries. DIA 27, Bremerhaven-Bremen, ist zwischen Bremen-Hornlehe und Fahr wegen Bauarbeiten in beiden Richtungen noch bis 5 gesperrt. DIA 46, Hagen Richtung Hema, ist zwischen Iserlohn-Seilersee und Hema wegen Bauarbeiten auch noch bis 5 gesperrt. DIA 71, Erfurt Richtung Suhl, ist zwischen Gräfenroda und Oberhof wegen Tunnelwartungsarbeiten noch bis 6 gesperrt. DIA 100, Berliner Stadtring, ist zwischen Treptower Park und Oberlandstraße wegen einer Baustelle noch bis 5 in beiden Richtungen gesperrt. Die A115, die AWUS, Dreieck Nutetal Richtung Dreieck Funkturm, ist zwischen Kreuz Zehlendorf und Spanische Allee wegen der Baustelle auch noch bis ca. 5 gesperrt. Und zum Schluss noch die A13, Brenner Richtung Innsbruck. Der Berg-Isel-Tunnel ist wegen Bauarbeiten bis 5 Uhr noch gesperrt. Eine Umleitung ist da eingerichtet.
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0: Fanliebe, das ist ja erstmal nichts Schlechtes. Ne? Also, finden sich ja auch Stars ein bisschen geil, wenn Fans ausflippen, einfach nur, weil sie sie sind. Das Ganze kann aber auch zu weit gehen. Wo Fans jetzt richtig nerven, das klären wir nach 2 Songs. Hier ist Franzi Pille, moin.

0: gibt Stress bei den Dreharbeiten hiervon. Der Sommer, als ich schön wurde. Ja, jetzt sagt ihr zu Recht, hä, wie kann das sein? Die Serie ist doch durch. Aber es soll ja noch einen Film geben. Der wird gerade gedreht. Seit einer Woche ungefähr sind die dran. Und da hängen einfach zu viele Fans ab und stören. Brinja Becker aus dem Junge Nacht-Team. Also die sind einfach zu dieser Location gefahren, bei der gerade gedreht wird, ne?
1: Ja, genau. Die Autorin des Buchs und Kopf hinter der Serie, Jenny Hahn, die hat jetzt nämlich auf Insta dazu gepostet. Sie schreibt, wenn Fans zum Set kommen und filmen, stört das unsere Arbeit. Für die Schauspieler ist es schwieriger, in ihre Rollen zu kommen und es löst unnötig Angst bei ihnen aus.
0: Ja, und es ist doch auch eh ein bisschen doof. Also wenn dann alle Videos teilen, dann ist man doch voll gespoilert.
1: Auf jeden Fall. Es sind auch schon mehrere Szenen aufgetaucht. Aber so, bei der Sommer, als ich schön wurde, muss man schon dazu sagen, die haben das eigentlich schon richtig drauf. Also für die dritte Staffel haben die damals zum Beispiel so Fake-Szenen gedreht. Also Szenen, um die Fans zu verwirren.
0: Das ist smart, aber auch ein bisschen traurig, dass sie so weit gehen müssen.
1: Ja, ist auch irgendwie komischer neuer Trend. Auch vom neuen Der Teufel trägt Prada 2 hat man ja online vorher schon so viel gesehen und so viele Looks gesehen. Das war auch richtig schade.
0: Ja, und es ist doch auch bescheuert. Spoilert nicht so viel. Gab mir

Styles, As It Was, habt ihr gehört in der jungen Nacht. Jetzt Olivia Rodrigo, Drop Dead. Damit sag ich schon mal Tschüss. Franzi Pille, mein Name. Bin gleich raus. Wünsche euch noch einen schönen Tag. Wir hören uns so in der Woche wieder. Macht's gut.

Muss mal kurz unterbrechen. Achtung, es folgt eine amtliche Gefahrenmitteilung für die Stadt Krefeld, Krefeld-Linn und Gellerb-Stratum. Durch einen Brand im Krefelder Hafen kommt es zu Geruchsbelästigung und Rauchniederschlag. Die Geruchsbelästigung weitet sich zudem auf die umliegenden Städte Düsseldorf und Meerbusch aus. Gesundheitliche Beeinträchtigungen können nicht ausgeschlossen werden. Meidet das betroffene Gebiet, schließt Fenster, Lüftung und Klimaanlagen.

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1: Um 5 Uhr mit Ronald Lessig. Der FC Bayern München hat das Finale der Fußball Champions League verpasst. Nach der Niederlage im Halbfinal-Hinspiel reichte das 1:1 im Rückspiel nicht zum Weiterkommen. Aus der Sportredaktion Marcel Stober.
2: Das Hinspiel in Paris endete noch 4:5 und bot ein richtiges Fußballspektakel. Das Rückspiel konnte da nicht mithalten. Paris ging durch Dembélé in der 3. Minute durch einen Konter in Führung. Die Bayern ließen gute Chancen liegen und haderten mit den Schiedsrichterentscheidungen. In Hälfte 2 wurde Paris stärker, den Bayern fehlte weiter die Durchschlagskraft und das Tor von Kane in der Nachspielzeit kam zu spät. Im Finale trifft Titelverteidiger Paris nun auf den FC Arsenal.
1: Die israelische Luftwaffe hat zum ersten Mal seit knapp einem Monat wieder einen Vorort der libanesischen Hauptstadt Beirut mit Bomben angegriffen. Seit 3 Wochen gilt eigentlich eine Feuerpause zwischen beiden Ländern. Ziel sei ein Kommandeur der libanesischen Hisbollah-Miliz gewesen, teilte Premier Netanyahu mit. Einem Medienbericht zufolge kamen der Kommandeur, sein Stellvertreter und weitere Kämpfer ums Leben. Augenzeugen berichteten, dass auf vielen Straßen rund um Beirut Panik ausgebrochen sei. In Großbritannien finden heute in mehreren Landesteilen Regional- und Kommunalwahlen statt. Die Abstimmungen gelten als Stimmungstest für den Premier- und Labour-Chef Starmer. Umfragen sagen unter anderem Stimmenzuwächse für die rechtspopulistische Partei Reform UK voraus. Aus London Christoph Prössel.
3: Gewählt werden die Mitglieder der Nationalversammlungen von Wales und Schottland. Die beiden Parlamente sind vergleichbar mit deutschen Landtagen. In Wales stellt Labour derzeit die First Minister. Doch Labour könnte diese Hochburg verlieren. In Schottland dürfte Reform UK zulegen. In England werden tausende Gemeinderäte neu gewählt. Auch hier ist Reform UK in den Umfragen vorne dabei. Aber auch die Grünen sind stark als linke Alternative zu Labour.
1: Eine Deutsche, die auf einem Kreuzfahrtschiff vor Afrika Kontakt zu einer hochansteckenden Variante des Hunter-Virus hatte, ist am Abend am Uniklinikum Düsseldorf eingetroffen. Die Frau soll dort vorsorglich untersucht werden, zeige bisher aber keine Symptome. Auf dem Schiff hatte es nach Infektionen mit dem Hunter-Virus 3 Todesfälle gegeben. Ein älteres niederländisches Ehepaar und eine deutsche Frau starben. Das Kreuzfahrtschiff nimmt jetzt Kurs auf Teneriffa. Dort darf es einen Hafen anlaufen. Das waren die Nachrichten. Das Wetter in Deutschland. Tagsüber im äußersten Norden oft trocken, sonst Regen und vereinzelt Gewitter bei 12 bis 19 Grad. Am Freitag zeitweise heiter, in der Mitte einzelne Schauer, 14 bis 23 Grad. Am Samstag länger sonnig, im Westen und im Süden vereinzelt Schauer, 15 bis 26 Grad. Es ist 5:03 Uhr.
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2: Das ist total die schöne Kombi, oder? Heißer Tag und dann Regen. Das ergibt diesen ganz besonderen Geruch. Aber warum eigentlich?
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2: Ja, hier klären wir Fragen, die wir uns immer wieder im Alltag stellen. Heute Morgen, warum riecht es an heißen Tagen sowie am Wochenende so besonders, wenn es regnet? Und genau das haben wir Danny vom Deutschen Wetterdienst gefragt.
3: Ja, also wir haben im Boden haben wir pflanzliche Öle und wir haben auch ein Alkohol, das nennt sich Geosmin. Und dieses Alkohol ist ein Stoffwechselprodukt von im Boden lebenden Bakterien. Und wenn nun Regen auf den trockenen Boden fällt, dann werden Luftbläschen mit diesen Aromen, die eben genannt wurden, aus dem Boden herausgeschlagen und mit bereits leichten Winden verfrachtet. Wenn das bei uns an der Nase ankommt, dann haben wir eben diesen süßlichen Duft und das ist genau der Grund.
2: Okay, wow. Ich hätte nicht gedacht, dass das so umfangreich ist, aber sehr spannend. Besten Dank dafür.
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2: Und habt ihr vielleicht schon mal gehört den Spruch? Geld macht sexy. Aber ist das so?
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0: 90 plus Alltagsfragen. 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Heute will er wissen, macht Geld wirklich sexy?
1: Ja, weil man mit Geld sich so zurechtmachen kann, dass man sexy aussieht.
0: Und mit zurechtmachen meinst du was?
1: Mode, ja, Make-up, High Heels, ne?
0: Das klingt alles so, als hättest du die Erfahrung schon mal gemacht.
1: Ja, das ist aber nur lange her. Das war nicht so mein Ding.
0: Helga, was meinst du? Macht Geld sexy?
2: Nee, wenn ich einen falschen Nase habe, wird das durch Geld auch nicht besser.
0: Heimke, hast du mal eine reiche Person kennengelernt?
3: Ja.
0: Und wie fandst du die Person so?
3: Sehr nett. Sehr anziehend auch.
0: Wäre die auch ohne Geld anziehend gewesen?
3: Ja.
0: Also musst du jetzt sagen, oder?
3: Nee, muss ich nicht sagen.
4: Eine reiche Freundin habe ich gehabt, das war Christel.
0: Und wie kam die zu Geld?
4: Ich glaube, ihr Mann hatte sich hochversichern lassen. Nachher war sie Witwe, habe ich ihr geholfen beim Rasenmähen.
0: Aber sind du und Christel auch mal zusammengekommen?
4: Ja, dann starb meine Frau und die kam weinend an zum Begräbnis und entwickelte sich nachher eine kleine Liebschaft.
0: Habt ihr euch gegenseitig getröstet?
4: Ja, und dann habe ich das Haus auch geerbt.
0: Du hast ja alles richtig gemacht, Martin. Alles
4: richtig gemacht, ja.
0: Oh, wow. Haben wir es jetzt auch geklärt? Irgendwie.
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2: 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Eske und Niklas aus dem Landkreis Wesermarsch in Niedersachsen wollten eigentlich nur entspannt Ja sagen. Die beiden sind allerdings bei der Freiwilligen Feuerwehr und mitten während der Hochzeitsfeier ging die Sirene los. Na, morgen.
3: 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Wir haben für mich die ganze Einsatzuniform eingepackt und ich hatte dann alles dabei und habe dann im Einsatzleitwagen die Einsatzdokumentation genommen.
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4: 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Das geht aber,
2: bester Mann. 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Von Anfang an.
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Ein wunderschönen guten Morgen. Es ist Enjoy, mein Name ist Greg. Heute immer noch alleine, ab nächste Woche ist dann Martina endlich wieder zurück. Und jetzt ein kleiner Service-Hinweis von mir, damit ihr es nicht auch so verkackt wie ich in den letzten zwei Tagen. Mein sehr, sehr guter Freund Patrick hat immer am 5.5. Geburtstag. Seit über 20 Jahren gratulieren wir uns gegenseitig jedes Jahr. Wir haben jetzt nicht mehr so viel Kontakt, aber die Geburtstage sind safe. Und am 5.5. vorgestern habe ich gesagt, mach ich später mit dem Gratulieren, mach ich später. Irgendwann war der nächste Tag und habe ich gesagt, ja, hab's wohl nicht gemacht. Gestern auch vergessen zu gratulieren und heute Morgen um kurz nach 5 fiel's mir dann ein und ich habe noch gratuliert. Also Leute, falls irgendjemand heute von euch im Umfeld irgendwie Geburtstag hat und ihr euch denkt, ja, mach ich später, macht's einfach jetzt. Dann ist es weg. Du musst ja nicht anrufen, reicht ja eine Sprachnachricht oder so. Text nein, ist doch Bescheid. Gut, an der Stelle, schönen Donnerstag.

0: Er 6 Uhr. Guten Morgen.
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2: Vieles ist teuer geworden. Wir merken es schon lange im Portemonnaie und dazu gehört auch Fliegen. Dagegen will die Bundesregierung jetzt was machen. Lisa Posorska aus den Enjoy Infos. Was denn?
3: Sie will die Steuer senken, die die Tickets teurer macht, nämlich die Luftverkehrssteuer. Das ist heute zum ersten Mal Thema im Bundestag. An den Plänen kann sich also noch was ändern. Es geht am Ende auch nur um ein paar Euro pro Ticket. Das erklärt Enjoy-Reporter Thorsten Lange.
4: Die Steuer fällt auf jedes verkaufte Ticket an und hängt von der Länge des Fluges ab. Reisende auf längeren Strecken profitieren also stärker als Passagiere auf Kurzstrecken. Die Entlastung für Reisende dürfte zwischen 2 und 12 Euro liegen, falls die Fluggesellschaften die Steuersenkung auch ganz an die Kunden weitergeben. Der Branche gehen die Pläne nicht weit genug. Luftverkehrsverbände wollen, dass die Steuer ganz abgeschafft wird.
3: Videos, die täuschend echt wirken und zum Beispiel Menschen beim Sex zeigen, obwohl der in der Form nie stattgefunden hat. Gegen solche sexualisierten KI-Videos will die EU jetzt vorgehen. Programme, mit denen man sie erstellen kann, sollen in der EU in Zukunft verboten sein. Das haben die Mitgliedstaaten und das Europäische Parlament so abgemacht. Das muss jetzt noch formell bestätigt werden, dann soll das Verbot ab Dezember gelten. Für den FC Bayern ist der Traum vom Titel in der Fußball-Champions League ausgeträumt. Die Münchner haben gestern den Einzug ins Finale verpasst. Gegen Paris Saint-Germain gab es nur ein 1:1. Das reicht nicht, denn das Hinspiel in Paris hatten die Bayern mit 4:5 verloren. Im Finale spielt Paris Saint-Germain gegen den FC Arsenal aus London.
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2: So, wir schauen mal auf die Temperaturen in Brake an der Weserfähre in Niedersachsen. 6 Grad in Kühlungsborn an der Seebrücke in Mecklenburg-Vorpommern. 7. Also heute bekommen wir in den meisten Regionen so einen trockenen Mix aus Sonne und Wolken. Vor allem an den Küsten wird es ganz schön. Vor allem aber im Südosten von Niedersachsen gibt es heute einige Wolken, die auch so ein bisschen Regen dabei haben. 10 bis 17 Grad maximal. Wir schauen kurz auf die Straßen, da habe ich 2 Meldungen für euch. Die A2 Dortmund Richtung Hannover ist zwischen Rehren und Lauenau wegen Löscharbeiten gesperrt. Die Umleitung führt euch Richtung Hannover über Antendorf und Pole. Und die A27 Bremerhaven-Bremen ist zwischen Bremen-Hornlehe und Fahr wegen Bauarbeiten in beiden Richtungen gesperrt. Ab Bremen-Hornlehe muss mit Sichtbehinderung durch Rauch gerechnet werden. Das war's von mir. Gute Fahrt, Leute.
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2: Ja, heute nochmal ohne Moingiorno. Martina ist am Montag wieder am Start. Wir schicken auf jeden Fall ganz viel Liebe und wir vermissen dich. Komm bald wieder.

0: Hallöchen, 9:09. Das ist Enjoy und es gibt eine neue Dramaserie. Da wurde ein super erfolgreicher Roman verfilmt von Isabel Allende. Heißt das Geisterhaus und unsere Enjoy-Serienexpertin Sieke hat schon mal reingeschaut. Sag mal, worum geht's?
1: Es geht um drei Frauen aus drei verschiedenen Generationen in einer Familie. Es geht um Clara, die Großmutter, Blanca, ihre Tochter und Alba, die Enkelin. Und die hält auch als Erzählerin alles zusammen. Und die Geschichte spielt in Chile und geht in den 1920er Jahren los, als Clara noch ein kleines Mädchen ist. Und Clara ist besonders.
2: Clara, eigentümlich. Mhm. Wie darf ich das verstehen?
3: Sie bewegt Gegenstände mit ihrer Geisteskraft.
2: Sie sind jedes Unglück im Voraus.
1: Vererbt werden Claras Fähigkeiten zwar nicht, trotzdem beeinflussen ihre übersinnlichen Kräfte dann auch das Leben von Blanca und Alba.
0: Okay, also ist das auch so ein bisschen Mystery oder Fantasy?
1: Ja, nicht so ganz klassisch. Also die Serie spielt schon in einer realen Welt und die heißt zwar das Geisterhaus, aber viel mit Grusel oder Geistern hat es jetzt nichts zu tun. Es sind eher die Geister der Vergangenheit, die im Haus leben und die Clara dank ihrer übersinnlichen Fähigkeiten dann sehen kann.
0: Mhm. Und wie hat es dir gefallen?
1: Ja, ich fand sie richtig toll, irgendwie auch magisch. Und je mehr ich geguckt habe, desto mehr habe ich auch die Charaktere ins Herz geschlossen. Allen voran den riesigen Wolfshund Barabbas, der ist Claras bester Freund in der Serie.
0: Boah, geil, Hunde immer toll. Das Geisterhaus gibt's auf Amazon Prime und den kompletten Seriencheck findet ihr wie immer in der kostenlosen Enjoy-App. Jetzt erstmal The Chainsmokers. Schönen Donnerstag!

0: Wir starten rein in diesen Donnerstag. Es ist 16 Minuten nach 6 mit 17 Grad maximal. Sonne, Wolken in einem Mix. Bleibt auch größtenteils trocken. Und jetzt mal eine andere Frage. Gibt es eigentlich so ein Sprichwort, nach dem ihr lebt? Also, was du heute kannst besorgen, das verschiebe nicht auf morgen. Oder mit jeder Tür, die sich schließt, öffnet sich irgendwo eine neue. Weil unser Reporter Martin hat die Frage mal in die Grau- und Schlau-WG genommen. Da schnackt er immer mit Menschen aus der Generation 80+. Und Sonja lebt nach diesem Sprichwort hier.
1: Also meine Mutter hat immer früher zu mir gesagt, das kannst du nicht, dann lernst du das. Und danach habe ich gehandelt.
0: Gar nicht mal so schlecht, danke Sonja dafür. Mit welchem Sprichwort geht ihr denn durchs Leben? Habt ihr da irgendwas, was ihr euch immer wieder ins Gedächtnis reinruft? Sagt doch mal gern Bescheid. Am besten über Messenger der kostenlosen Enjoy-App. Das wäre ganz toll.

Boah, was ein Brett, oder? Timbaland, Carrie Hilson, The Way I Are, um 6.23 Uhr bei Enjoy. Wunderschönen guten Morgen. Und Felix Jehn hat auch mal wieder für uns gekocht, und zwar für die Enjoy-Playlist. Now is a good time to be. Schauen wir mal, ob es schmeckt, oder? Da gehen wir doch direkt mal rein.

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5: Es ist 6.30 Uhr, guten Morgen.
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5: Es ist so krass, was KI alles kann inzwischen. Ihr habt bestimmt auch schon mal ein Video gesehen und euch gefragt, ist das echt oder KI? Solche Videos gibt es leider auch oft mit gefälschten Sexszenen. Da soll sich jetzt aber was tun. Lisa Posorska aus den Enjoy Infos. Was denn?
6: Die EU will Programme, mit denen solche Videos erstellt werden, verbieten. Es geht da konkret um sexualisierte Deepfake-Videos. Was das genau ist, erklärt Enjoy-Reporterin Katharina Jetta.
7: Bei sogenannten Deepfakes wird zum Beispiel das Gesicht einer Frau in ein anderes Video, etwa eine Pornosequenz eingefügt oder die Stimme künstlich nachgeahmt. Das wirkt dann so, als würde sie Dinge tun oder sagen, die tatsächlich nie passiert sind. Das neue Verbot soll auch verhindern, dass in Zukunft auf diese Art sexueller Kindesmissbrauch dargestellt wird. Das EU-Parlament und die Vertreter der Mitgliedstaaten einigten sich außerdem darauf, dass andere KI-Regeln einfacher werden. So will die EU wettbewerbsfähig bleiben.
6: Fliegen ist teilweise teurer geworden. Die Bundesregierung will es wieder billiger machen. Dazu will sie eine Steuer auf die Tickets senken. Heute spricht der Bundestag zum ersten Mal über die Pläne dazu. Pro Flug könnten es zwischen 2 und 12 Euro weniger werden, abhängig davon, wie lang der Flug ist. Ob die Airlines das dann auch an die Kundinnen und Kunden weitergeben, ist nicht klar. Aktuell gilt beim Thema Organspende, wer spenden will, muss das ausdrücklich sagen. Es gibt immer wieder Streit um diese Regelung, weil deutlich mehr Organe zum Leben retten benötigt werden, als es Spenderinnen und Spender gibt. Heute stellen mehrere Bundestagsabgeordnete einen neuen Gesetzentwurf dazu vor. Sie wollen eine Widerspruchslösung. Das bedeutet, jeder und jede gilt grundsätzlich als Organspenderin oder Spender, es sei denn, man sagt ausdrücklich nein. Bei der Farbe Orange scheiden sich die Geister. Heute geht es darum auch vor dem Bundesgerichtshof in Karlsruhe. Hintergrund ist ein Streit zwischen 2 Baumarktketten. Obi beansprucht die Farbe für sich und hat sich Hellrot-Orange 2010 als abstrakte Farbmarke schützen lassen. Dagegen hat Hornbach geklagt.
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5: Also heute bekommen wir in den meisten Regionen so einen trockenen Mix aus Sonne und Wolken. Vor allem zu den Küsten hin wird's ganz schön. Im Südosten von Niedersachsen sind heute aber einige Wolken dabei. Da kann auch zwischendurch so ein bisschen Regen runterkommen. 10 bis 17 Grad maximal. Wir schauen mal auf die Straßen drauf. Da habe ich 2 Meldungen für euch. A1 Hamburg Richtung Lübeck zwischen Hamburg-Stillhorn und Norderelbbrücke 3 Kilometer stockender Verkehr. Und die A2 Dortmund Richtung Hannover ist zwischen Lehren und Lauenau wegen Löscharbeiten eines LKW gesperrt. Die Umleitung führt euch Richtung Hannover über Antendorf und Pole. Das war's von mir. Gute Fahrt.
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5: Ja, was meint ihr? Welche Person wird auf dem Festival eher gestochen von der süßen Mücke? Die Person, die geduscht hat oder die, die das Duschen geskippt hat? Klären wir gleich bei Nice to Know in 5 Minuten.
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0: Ja, wunderschönen guten Morgen, Leute. Es ist 6.38 Uhr, es ist Enjoy und wir sind mittendrin im Enjoy Festival Frühling. Hauen jeden Tag Tickets raus und diese Woche geht's aufs Airbeat One. Der Endgegner aber auf so einem Festival sind immer Mücken. Und jetzt klären wir mal, wie wir da nicht gestochen werden, Leute.
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0: So, hier gibt's ein bisschen Wissen auf die Hand. Johnny aus dem Enjoy-Team ist jetzt am Start. Guten Morgen.
2: Guten Morgen.
0: So, wie machen wir es denn, damit wir nicht gestochen werden auf dem Festival? Sag doch mal.
2: Es gibt 4 Tipps. Der erste Tipp, Sonnencreme benutzen. Mhm. Der zweite, sehr hart fürs Festival, kein Bier trinken. Der dritte, nicht den Schlafsack mit einer anderen Person teilen. Und, Achtung, nicht duschen. Das hat wirklich eine niederländische Universität rausgefunden.
0: Okay, gut, wer nicht duscht, der wird vermutlich eh alleine schlafen. Aber sag mal, wie hat man das rausgefunden?
2: Ja, indem man echt an knapp 500 Festivalbesuchern geforscht hat. Da wurde geguckt, was haben die für eine Blutgruppe? Was ist mit dem Thema Hygiene? Was essen die? Und dann hat man dadurch herausgefunden und geguckt, ob diese Faktoren dazu führen, dass sich mehr oder eben weniger Mücken auf die Arme der Testperson setzen.
0: Also, wenn wir kein Bier trinken, alleine schlafen, nicht duschen, und wir uns gut eincremen, dann sind wir stichfrei unterwegs auf jeden Fall. Ach, ist ja zauberhaft. Richtig geil. Vielen Dank, Johnny. 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

0: Hallöchen, 6:47 Uhr. Es ist Enjoy. Und gibt es so ein Sprichwort, das so ein bisschen euer Lebensmotto geworden ist? Da sprechen wir ja heute Morgen drüber. Und Nina hat uns geschrieben über die Enjoy-App und gemeint, ihr Papa hat immer zu ihr gesagt, kann ich nicht, gibt es nicht. Ich will es mal versuchen. Der ist gut. Und Freya schreibt, wenn dir das Leben Steine in den Weg legt, draufklettern, Aussicht genießen, weitergehen. Also mein persönliches habe ich mir versucht, selber so ein bisschen zurechtzulegen. Ich feile noch dran, also seid nicht sauer, wenn es nicht perfekt ist. Es geht ungefähr so. Zeig dich von innen und jeder wird dich verstehen. Und wenn nicht, ist auch okay. Was ist euer Lebensmotto? Haut's gerne mal raus über Messenger der kostenlosen Enjoy-App.
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0: 6 Minuten vor 7, Enjoy hier. Und Leute, würdet ihr sagen, dass ihr gut erzogen seid? Also habt ihr diese klassischen Benimmregeln drauf im Sinne von Platz anbieten im Bus, wenn es nötig ist, oder halt im Restaurant Bescheid wissen, wie man mit Messer und Gabel richtig umgeht. Gibt aber auch so ein paar Momente, da kann es so ein bisschen tricky werden.
1: Grüßt man eigentlich als Mann einen anderen Mann, der sich neben einen ans Pissoir stellt? Oder tut man da auch so, als wäre der unsichtbar, weil das ja eine Situation ist, wo... Also Handgeben macht man da nicht, davon würde ich absehen.
0: Also ich sag meist Moin und dann läuft's. Das war Anna aus dem Enjoy-Podcast Flexikon und sie und die zauberhafte Steffi haben der Kniggetrainerin Nicole Schlepphorst ganz viele Fragen gestellt und daraus ist eine tolle Podcast-Folge geworden. Was gehört heute noch zur Etikette? Gönnt euch die neue Folge in der ARD Sounds App oder da, wo ihr sonst eure Podcasts hört. Wunderschönen guten Morgen.

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4: Es ist 7 Uhr.
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4: Mit dem Auto in den Urlaub fahren ist teuer geworden, weil Sprit so viel kostet. In den Urlaub fliegen ist aber auch nicht besser, weil die Tickets mittlerweile so viel kosten. Da soll sich jetzt aber ein bisschen was tun. Lisa Posorska aus den Enjoy Infos, was denn?
5: Die Regierung will eine Steuer auf die Tickets senken. Dadurch könnten sie eventuell minimal billiger werden. Das ist heute zum ersten Mal Thema im Bundestag. An den Plänen kann sich also noch was ändern. Um wie viel Geld es überhaupt geht, sagt Enjoy-Reporterin Laura Dünnebier.
6: Je weiter die Flugstrecke, desto größer die Entlastung. Am meisten profitieren also Langstreckenflüge. Für Reisende fällt die Ersparnis allerdings eher gering aus. Pro Ticket sind es je nach Strecke zwischen 2 bis 12 Euro. Die Airlines sind nicht verpflichtet, die Steuersenkung an ihre Passagiere weiterzugeben. Das Finanzministerium betont zwar, es sei wichtig, dass die Entlastung bei den Reisenden ankommt, durchsetzen lässt sich das aber nicht. Der Luftfahrtbranche geht der Plan trotzdem nicht weit genug. Sie spricht von einem ersten notwendigen Schritt, fordert aber weitere Entlastung.
5: Videos, die täuschend echt wirken und zum Beispiel Menschen beim Sex zeigen, obwohl der in der Form nie stattgefunden hat. Gegen solche sexualisierten KI-Videos will die EU jetzt vorgehen. Programme, mit denen man sie erstellen kann, sollen in Zukunft verboten werden. Das haben die Mitgliedstaaten und das Europäische Parlament so abgemacht. Das muss jetzt noch formell bestätigt werden und soll ab Dezember gelten. Jeden Tag werden vor allem Frauen Opfer von häuslicher Gewalt. In Mecklenburg-Vorpommern hat die Polizei im letzten Jahr so viele Fälle gezählt wie noch nie, nämlich 5.200. Bei akuter Gefahr sollen Täter deshalb jetzt eine elektronische Fußfessel bekommen, hat der Landtag in Schwerin beschlossen. Kommen Sie der Wohnung des Opfers näher, geht ein Piepton an und die Polizei wird alarmiert. Für den FC Bayern ist der Traum vom Titel in der Fußball-Champions League ausgeträumt. Die Münchner haben gestern den Einzug ins Finale verpasst durch ein 1:1 gegen Paris Saint-Germain. Die spielen im Finale gegen den FC Arsenal aus London.
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4: Kommen wir zum Wetter. Also heute bekommen wir in den meisten Regionen so einen trockenen Mix aus Sonne und Wolken. Vor allem zu den Küsten wird es ganz schön. Im Südosten von Niedersachsen sind heute aber einige Wolken dabei, die auch zwischendurch so ein bisschen Regen mitbringen. Maximalwerte 10 bis 17 Grad. So, wir gucken mal auf die Straßen drauf. A1 Bremen Richtung Lübeck zwischen Maschner Kreuz und Norderelbbrücke 8 Kilometer stockender Verkehr. Dann die A2 Dortmund Richtung Hannover ist zwischen Rehren und Lauenau wegen Löscharbeiten eines LKW gesperrt. Dadurch 5 Kilometer Stau ab Bad Eilsen. Die Umleitung führt euch im Verlauf über Schuholten. Lisa, du musst mir kurz helfen. Wie spricht man das aus? Schuholtensen und Apelan. Gottes Willen, auch keine Hilfe von Lisa. Okay, die letzte Meldung: A7 Hannover Richtung Flensburg zwischen Hamburg-Heimfeld und dem Elbtunnel 6 Kilometer stockender Verkehr. Das war's von mir. Gute Fahrt.
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4: Ja, was war denn da los einfach? Der Mikro nicht angekriegt oder wolltest du mich ignorieren?
5: Ich hab mein Mikro nicht angekriegt. Mann, ich glaube, es heißt Schuholtensen.
4: Schuholtensen. Schuholtensen.
5: Und Appellern.
4: Boah, das war jetzt gerade crazy. Sorry, Leute, die da wohnen. Ich mach's beim nächsten Mal besser, okay? Versprochen. Hei, hei, hei.
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0: 10 Minuten nach 7, es ist Enjoy, Tag, Moin. Und gibt es ein Motto oder Sprichwort, nach dem ihr lebt? Also, das ist heute auch unser Thema in der Show. Patpap schreibt über die Enjoy-App: Traue dem Guten nicht blind und fürchte das Schlechte nicht ganz. Und mal sehen, was die hier so aus dem Hut zaubern.
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0: Unser Kollege Martin besucht immer für uns die Generation 80 Plus und quatscht mit denen über die wichtigsten Fragen des Alltags. Und heute, nach welchem Sprichwort leben Sie?
2: Ich sag einfach, was kommt, das kommt und das nehme ich. Mein Alter, da kann man sich keine großartigen Gedanken machen. Was mache ich morgen oder übermorgen und so. Ich schau einfach mal.
3: Hedi, nach welchem Sprichwort lebst du?
4: Ehrlichkeit wird am längsten. Wenn man einmal gelogen hat, das zieht eine zweite Lüge hinterher. Und dann nachher ist das so einfach.
3: Ja.
4: Ich guck dich jetzt an und sag, oh, ich liebe dich. Ich freue mich, wenn ich dich sehe. Und im Stillen denke ich, hoffentlich ist er bald vorbei.
3: Was?
4: Das ist jetzt nicht persönlich.
5: Nein, ist in Ordnung.
3: Sonja, nach welchem Sprichwort lebst du?
6: Also meine Mutter hat immer früher zu mir gesagt, das kannst du nicht. Dann lernst du das. Und danach habe ich gehandelt. Und ich habe es gelernt.
3: Ich glaube, viele würden den Kopf in den Sand stecken, wenn sie irgendwas nicht können.
6: Nein.
3: Warum hast du trotzdem Motivation gefunden, irgendwas zu lernen?
6: Meine Mutter hatte 4 Mädchen und mein Vater ist im Krieg gefallen. Es muss ja weitergehen.
3: Absolut.
6: Jo. Ja. Habe ich gut gemacht, ne?
0: Voll.
3: Ja?
6: Ja.
3: Hast du gut gemacht.
0: Es muss immer weitergehen.
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Oh, ihr seid doch die Besten. Vielen Dank fürs Einschalten. 17 Minuten nach 7. Es ist Enjoy und wettertechnisch kann man sagen, der Tag wird okay. Solide, nicht ganz so nass wie gestern, bis 17 Grad maximal. Und die Sonne zeigt sich auch immer öfter. Und unsere lieben Menschen aus der Ü80-WG von Grau und Schlau haben eben schon gesagt, was ihr Sprichwort als Lebensmotto ist. Und ihr habt auch geschrieben über die Enjoy-App. Olli schreibt zum Beispiel, mein Motto ist, ich lebe nicht, um zu arbeiten, ich arbeite, um zu leben. Und Linda schreibt, dass sie ein Sprichwort für ihre Partnerschaft hat. Unter jedem Dach ein Ach. Das beruhigt sie oft im Streit zwischen ihrem Partner, denn es gibt überall mal Zoff und sonst ist es einfach nicht echt. Wie sieht's aus bei euch da draußen? Habt ihr irgendwie so ein Sprichwort oder Lebensmotto, nach dem ihr lebt, dass ihr euch immer wieder an den Kopf reinruft? Weil dann geht's meist leichter, ne?

0: Hallöchen, 7:24 Uhr, es ist Enjoy und im Kino drehen gerade alle irgendwie durch. Treffen sich vorne an der Leinwand, bilden Moshpits, schreien und singen und zwar weltweit. Sowas zum Beispiel in Birmingham in England. Ja, ich glaube, ihr hört schon den Grund. Billie Eilish hat einen Konzertfilm rausgebracht. Billie Eilish, Hit Me Hard and Soft the Tour, live in 3D. Und unsere Enjoy-Kinofrau Brünja, sag mal, die gehen da schon heftig ab, wa?
1: Ja, aber auch auf Anordnung von Billie Eilish höchstpersönlich.
2: Sing and scream all the lyrics in the theater, depending where and what's allowed in whatever theater.
1: Sie sagt, solange es die Kinos nicht stört, soll man singen und Spaß haben.
0: Okay, und wie kann ich mir einen Konzertfilm in 3D vorstellen?
1: Echt besonders und nah, also alle meine Sinne sind durchgedreht. James Cameron, das Filmegenie hinter den Avatar-Filmen, ist ja zusammen mit Billie Eilish Co-Regisseur. Und er hat extra für das Konzert 17 3D-Kameras in der Arena aufgestellt.
0: Wow.
1: Und dadurch hat sich's halt so angefühlt, als wäre ich mit Billie Eilish über die Bühne gegangen und unter der Bühne lang gekrabbelt.
0: Was, echt so gut?
1: Ja, man fühlt sich ihr wirklich sehr nah. Sie sagt sogar, ich fand's beim Gucken selbst gruselig wie nah.
2: No, it's insane. I'm like, who is that person that's right in front of me in this room and it's me?
0: Also ich muss ja zugeben, ich habe vor heute Abend auch Tickets in Hamburg und bin schon sehr aufgeregt. Aber ist das auch was für Leute, die Billie Eilish jetzt nicht so krass feiern?
1: Auf jeden Fall. Du solltest die Chance echt nutzen, Billie Eilish für dich zu entdecken. Immerhin musst du ja für ihr Konzert jetzt auch nicht mehr lange fahren, ewig in der Schlange stehen, zwei Vorbands abwarten. Du kannst halt ganz bequem aus dem Kinosessel dabei sein. Und ich glaube, wenn du die persönlichen Hinter-den-Kulissen-Szenen zwischendurch siehst und verstehst, wie viel Billie Eilish das alles so bedeutet, also ihre Fans, ihre Musik und Konzerte, spätestens dann willst du Fan sein.
0: Oh yeah, Leute, ihr habt's gehört. Billie Eilish, Hit Me Hard and Soft, the tour, live in 3D. That's What's Happening gibt's ab jetzt im Kino. Und jetzt hier passend dazu, Leute, Billie Eilish.

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6: Es ist 7.30 Uhr, guten Morgen.
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6: Ihr habt bestimmt schon mal ein Video im Feed gehabt und euch gefragt, hä, ist das echt oder KI? Solche KI-Videos gibt es auch immer öfter mit falschen Sexszenen. Dagegen will die EU jetzt was machen. Lisa Posorska aus den Enjoy Infos, was denn?
7: Sie will Programme, mit denen solche Videos erstellt werden, verbieten. Es geht da konkret um sexualisierte Deepfake-Videos. Was das genau ist, erklärt Enjoy-Reporterin Katrin Schmidt.
8: Die Gesetzesverschärfungen zielen explizit auf sogenannte Deepfakes, bei denen etwa das Gesicht einer Frau in ein anderes Video, zum Beispiel eine Pornosequenz, eingefügt oder die Stimme künstlich nachgeahmt wird, sodass es wirkt, als würde sie Dinge tun oder sagen, die tatsächlich nie passiert sind. Dazu zählt das neue Verbot auch auf das Erstellen von Inhalten, die sexuellen Kindesmissbrauch darstellen. Das neue explizite Verbot von Deepfakes muss noch formal vom Europäischen Parlament und dem Rat der Mitgliedstaaten verabschiedet werden. Dann kann es ab Anfang Dezember durchgesetzt werden.
7: Fliegen ist teilweise teuer geworden. Die Bundesregierung will es wieder billiger machen. Dazu will sie eine Steuer auf die Tickets senken. Heute spricht der Bundestag zum ersten Mal über die Pläne dazu. Pro Flug könnten es zwischen 2 und 12 Euro weniger werden, abhängig davon, wie lang der Flug ist. Ob die Airlines das dann auch an die Kundinnen und Kunden weitergeben, ist nicht klar. Aktuell gilt beim Thema Organspende, wer spenden will, muss das ausdrücklich sagen. Es gibt immer wieder Streit um diese Regelung, weil es immer wieder zu wenige Spenderorgane gibt. Heute stellen mehrere Bundestagsabgeordnete einen neuen Gesetzentwurf dazu vor. Sie wollen, dass man automatisch Organspender ist, es sei denn, man sagt ausdrücklich nein. Patientenschützer sind gegen diese Lösung. Sie sagen, das ist dann nicht mehr komplett selbstbestimmt. Vor dem Bundesgerichtshof in Karlsruhe geht es ab heute um die Farbe Orange. Hintergrund ist ein Streit zwischen zwei Baumarktketten. Obi beansprucht die Farbe für sich und hat sich Hellrot-Orange 2010 als abstrakte Farbmarke schützen lassen. Dagegen hat Hornbach geklagt.
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6: Also heute bekommen wir in den meisten Regionen so einen trockenen Mix aus Sonne und Wolken. Vor allem zu den Küsten wird es ganz schön. Im Südosten von Niedersachsen sind heute auch mal ein paar mehr Wolken unterwegs. Da kann es auch mal regnen, aber 10 bis 17 Grad maximal. So Leute, wir schauen mal rauf auf die Straßen A1 Bremen Richtung Lübeck zwischen Maschener Kreuz und Norderelbbrücke. 8 Kilometer stockender Verkehr. Dann die A2 Dortmund Richtung Hannover ist zwischen Rehren und Lauenau wegen Löscharbeiten eines LKW gesperrt. Dadurch 6 Kilometer Stau ab Bad Eilsen. Die Umleitung führt euch im Verlauf über Schuholtensen und Appellern. Und die A2 Hannover Richtung Berlin ist zwischen Lehrter Ost und Hermeler Wald wegen eines umgestürzten LKW gesperrt. Die Umleitung führt euch im Verlauf über Immensen, Abke und Sievershausen. A7 Hannover Richtung Flensburg zwischen Hamburg-Heimfeld und dem Elbtunnel 8 Kilometer stockender Verkehr. Und A25 Gestacht Richtung Hamburg zwischen Nettelnburg und Alamö 3 Kilometer stockender Verkehr. Das war's von mir. Gute Fahrt.
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6: Und das ist doch mal eine Liste, oder? Flo Rida ist an Bord. Sean Paul, Saide, Gentleman, alle Farben, Tiffany Aris und natürlich ihr. Wir feiern zusammen bei der Enjoy Star Show am 30. Mai in Hannover und Tickets gibt's gleich wieder bei einer neuen Runde Wahr oder Unwahr in 6 Minuten.
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0: Hallöchen, 7:39 Uhr, es ist Enjoy und am 30. Mai geht's wieder rund bei der Enjoy Star Show in Hannover. Mit dabei auch zum Beispiel die Künstlerin Tiffany Harris und die hat jetzt auch wieder eine Story für euch.
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0: Mit dir haben Martina und ich letzte Woche gezockt. In dieser Runde versucht Lena ihr Glück. Lena kommt aus Werle in Mecklenburg-Vorpommern und arbeitet im Reisebüro. Tag, moin!
2: Hallöchen!
0: Wow!
3: Moini.
0: Reisebüro, auch spannend, ne? Geheimtipps, wo geht's gerade hin? Wo ist gerade?
2: Boah, Kreuzfahrten. Kreuzfahrten,
0: echt?
2: Ganz viel zur
0: echt?
2: Zeit.
0: Oh,
3: ja, aber das ist doch nicht so gut für die Natur.
2: Naja, es gibt ja auch schon viele Schiffe, die sind relativ umweltfreundlich.
3: Ah, okay.
0: Ja, rudert der Chef noch selbst, ey.
3: Ja.
2: Hast
3: du noch einen Paddel dabei?
2: Wer weiß.
0: Aber es geht's. Ja, schön. Alles klar. Dann zeigen wir jetzt eine kleine Runde wahr oder unwahr um die Enjoy Star Show Tickets. Tiffany erzählt eine Geschichte aus ihrem Leben. Entweder ist sie wahr oder ausgedacht. Du bekommst danach 45 Sekunden Zeit zu erraten, ob die stimmt oder nicht. Liegst du richtig, gewinnst du, liegst du falsch, gewinnt Tiffany.
2: Ja.
4: Okay, dann erzähle ich mal meine Story. Mhm. Meine Hündin und ich, wir teilen uns jetzt manchmal häufiger das Hundefutter.
0: Okay, die 45 Sekunden starten jetzt.
2: Warum machst du das? Wieso hast du entschieden, selber das Hundefutter zu essen?
4: Guck mal, das Ding ist, es riecht so gut und da ist so viel Gutes drin. Da ist nichts drin, was schlimm ist. Da ist richtig gutes Fleisch drin. Da ist Zucchini, Aubergine, da sind Flohsamenschalen, Pastinake. Da ist alles so Gutes drin und das riecht wirklich nach Bolognese.
0: Ich sterbe.
2: Hast du da irgendwelche speziellen Geschmacksrichtungen, die du da gerne favorisierst?
4: Also ich mache so Hähnchen oder Beef, aber das andere, da bin ich so... Nee.
2: Und dein Hund ist da nicht eifersüchtig, wenn du damit isst?
4: Ich glaube, das bondet uns noch ein bisschen mehr.
0: Susi und Sträuch-mäßig.
4: Ja.
2: Susi und Sträuch-mäßig. Und es schmeckt dir auch gut. Also du hast von selber daraus entschieden, kein Trend, sondern du machst es von dir aus.
4: Es schmeckt krass. Ich muss sagen, es schmeckt, wie es riecht. Bolognese, das beste Bolognese. Wahrscheinlich besser als alles andere, was wir so im Supermarkt kriegen. Ist wirklich wahr.
0: Okay, Lena. Mhm. Wahr oder unwahr? Qu'est-ce que tu penses, ey? Wie man der Franzose sagt.
2: Schwierig. Also ich glaube schon sicherlich, dass das Hundefutter in einigen Geschmacksvarianten bestimmt schon gut schmeckt. Aber ich sage, es ist unwahr. Ich glaube es nicht.
4: Das ist richtig. Herzlichen Glückwunsch. Ja, aber ich muss wirklich sagen,
2: danke.
4: Leute, es ist krass, das Hundefutter, was ich meinem Hund gebe. Also ich bin so kurz davor zu bringen, werde ich natürlich nicht machen. Aber
0: es riecht gut, meinst du?
4: Ja, es riecht so gut. Es riecht gut und da ist nur Gutes drin. Das
0: aber
4: ist richtig so Hausmannskost.
0: Aber schon Trockenfutter dann, ne?
4: Nee, nee. Das ist so Nassfutter. Und das ist wirklich so voller
3: Schön in der Mikro aufwärmen.
4: Ja, wenn ich mal nichts, wenn ich mal, ne? Ja, wenn das hier nicht funktioniert mit der Musik, dann...
3: Mach, wie du dich fühlst.
0: Ja, ist immer gut, einen Plan B zu haben. Wollt ihr auch zur Enjoy Star Show, Leute? Dann checkt mal die Enjoy-App oder schaut vorbei auf enjoy.de. Sean Paul freut sich auch, wenn ihr dabei seid. Hier ist er nämlich. Oh.

Danke fürs Einschalten, Leute. 7.47 Uhr, es ist Enjoy-Tag. Moin, und heute so eine Sonne-Wolken-Mix, 17 Grad maximal. Also vor oben ohne, ein bisschen frisch, aber mit einem süßen Pulli kommen wir heute gut durch den Tag. Und apropos oben ohne, wusstet ihr, dass der Sänger Harry Styles 4 Brustwarzen hat? Ist ja bei manchen so, ne? Also mein Opa hatte auch irgendwie 3 und das fand ich als Kind immer schon krass. Heute aber auch irgendwie. Naja, hier ist er auf jeden Fall mit American Girls. Also nicht mein Opa, Harry Styles. So.

Habt ihr eigentlich so ein Lebensmotto, nach dem ihr lebt? 7.53 Uhr, es ist Enjoy. Wunderschönen guten Morgen. Das ist heute Thema bei uns in der Show. Und ich sag mal so, ihr flutet hier den Enjoy Messenger. Also vielen Dank dafür. Ich habe ein paar Beispiele für euch. Ja, Marius schreibt zum Beispiel, behandle die Menschen so, wie du behandelt werden willst. Klassiker, sehr, sehr gut. Beke schreibt, ich sage mir nach schlimmen, unangenehmen, blöden, nervigen Dingen immer, wer weiß, wofür es gut war. Und Yoshi schreibt, ich versuche nach dem Motto Drop the Thought zu leben. Also lass den Gedanken fallen, statt auf belastenden Gedanken und Sorgen herumzukauen. Lass sie los und befreie dich davon. Auch sehr schön. Habt ihr auch sowas? Ein Sprichwort, ein Lebensmotto, nach dem ihr lebt? Teilt es doch gern mit uns. Über Messenger der kostenlosen Enjoy-App. Und das ist Sarah Larsson mit Kane Tame Her. Guten Morgen.

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3: Na bitte, bis gleich um 8. Guten Morgen.
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3: Vieles ist teuer geworden. Wir merken es schon lange im Portemonnaie. Und dazu gehört auch Fliegen. Dagegen will die Bundesregierung jetzt was machen. Lisa Posorska aus den Enjoy Infos. Was denn?
4: Sie will eine Steuer auf die Tickets senken. Das ist heute zum ersten Mal Thema im Bundestag. An den Plänen kann sich also noch was ändern. Es geht am Ende auch nur um ein paar Euro pro Ticket. Das erklärt Enjoy-Reporter Thorsten Lange.
5: Die Steuer fällt auf jedes verkaufte Ticket an und hängt von der Länge des Fluges ab. Reisende auf längeren Strecken profitieren also stärker als Passagiere auf Kurzstrecken. Die Entlastung für Reisende dürfte zwischen 2 und 12 Euro liegen, falls die Fluggesellschaften die Steuersenkung auch ganz an die Kunden weitergeben. Der Branche gehen die Pläne nicht weit genug. Luftverkehrsverbände wollen, dass die Steuer ganz abgeschafft wird.
4: Deepfakes sind täuschend echte KI-Videos und es gibt sie immer öfter auch mit sexualisierten Inhalten. Da wird zum Beispiel das Gesicht einer Frau in einen Porno eingefügt. Das wirkt dann so, als würde sie Dinge tun, die sie tatsächlich nie gemacht hat. Jetzt will die EU gegen Programme vorgehen, mit denen man solche Videos erstellen kann. Ab Dezember sollen sie verboten werden, haben die Mitgliedstaaten und das Europäische Parlament abgemacht. Das muss noch formell bestätigt werden. Seit diesem Jahr gilt ein neues Wehrdienstgesetz. Eigentlich müssen alle ab 18 einen Fragebogen zur Bundeswehr beantworten. Jeder vierte Mann, der ihn schon bekommen hat, macht das aber offenbar nicht, meldet das Redaktionsnetzwerk Deutschland. Wer sich weigert, dem droht ein Bußgeld. Die Bundeswehr will zum Beispiel wissen, ob man generell bereit wäre, beim Militär mitzumachen. Der FC Bayern München hat das Finale der Fußball-Champions League verpasst. Gegen Paris Saint-Germain gab es nur ein 1:1 Unentschieden. Das reicht nicht. Der Club aus Frankreich trifft im Finale dann auf den FC Arsenal London.
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3: Kommen wir zum Wetter. Heute bekommen wir in den meisten Regionen so einen trockenen Mix aus Sonne und Wolken. Vor allem zu den Küsten wird es ganz schön nice. Aber im Südosten von Niedersachsen sind heute ein paar mehr Wolken dabei. Da kann es auch zwischendurch so ein bisschen nass werden. 10 bis 17 Grad maximal. Wir schauen auf die Straßen, da ist ein bisschen was los. A1 Bremen Richtung Lübeck zwischen Maschener Kreuz und Norderelbbrücke. 8 Kilometer stockender Verkehr. Dann A2 Berlin Richtung Hannover zwischen Peine und Hermeler Wald. 4 Kilometer stockender Verkehr vor der Baustelle. Die A2 Dortmund Richtung Hannover ist zwischen Rehren und Lauenau wegen Löscharbeiten eines LKW gesperrt. Dadurch 9 Kilometer Stau ab Feldheim und Stau auf den umliegenden Straßen. Die Umleitung führt euch im Verlauf über Schuhholtensen und Appellern. Dann die A2 Hannover Richtung Berlin ist zwischen Lehrte Ost und Hermeler Wald wegen eines umgestürzten LKW gesperrt. Dadurch 4 Kilometer Stau ab Kreuz Hannover Ost. Die Umleitung führt euch im Verlauf über Immensen, Abke und Sievershausen. Dann A7 Hannover Richtung Flensburg zwischen Hamburg-Heimfeld und dem Elbtunnel 8 Kilometer stockender Verkehr. Dann A25 Gestacht Richtung Hamburg zwischen Nettelnburg und Allermöhr. 3 Kilometer stockender Verkehr. Das war's von mir. Gute Fahrt.
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3: Ja, und weil ihr mal wieder fragt, und das natürlich auch zu Recht, wo ist eigentlich Martina? Na, die kommt doch am Montag wieder. Aus Datenschutzgründen darf ich leider nicht verraten, dass sie ein wenig erkältet ist. Ah, fuck!
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0: Schöner Song, Alex Warren, Eternity. Und wir bringen euch zu den geilsten Festivals, Leute, für Ome.
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0: Wir haben es 8:09 und ihr gewinnt Tickets für das Airbeat One Festival in Neustadt-Glewe in Mecklenburg-Vorpommern. Wir zocken jetzt erstmal mit Mara aus Pollhagen in Niedersachsen und Paulina aus Fockbek in Schleswig-Holstein. Moin, ihr beiden.
2: Hallo.
3: Hi.
0: So, es geht hier um eine kleine Schätzfrage, weil Tickets für Airbeat One, ihr wisst Bescheid, ne?
2: Jo.
0: Boah, richtig geil. Seid ihr hyped schon so ein bisschen? Ich meine, das ist ein geiles Festival.
2: Ja, auf jeden Fall. Ich konnte fast nicht schlafen.
0: Okay, wir machen es folgendermaßen. Mara, du darfst als erstes antworten und Pauline, du sagst mehr oder weniger, okay?
2: Okay, alles klar.
0: Es ist eine Frage, die dreht sich um mich so ein bisschen. Ich hoffe, das ist okay für euch. Wie viele Schritte habe ich Stand jetzt auf meiner Smartwatch? Mara, was denkst du?
3: 1324.
0: 1324. So, Pauline, sagst du mehr oder weniger?
2: Ich sag mehr.
0: Du sagst mehr. Ich gucke. 1558.
2: Geil.
0: Boah, Mara, du warst aber so stark.
2: Ja, gut.
0: Tut mir leid. Pauline, an der Stelle viel Glück. Quatsch, du hast ja schon gewonnen. Herzlichen Glückwunsch. So.
2: Oh,
0: Mara, nicht traurig sein, ja?
3: Nee, alles gut.
2: Ich freue mich mega.
0: Ja, es hat sehr viel Spaß gemacht. Vielen Dank. Dir viel Spaß auf dem Airbeat und euch trotzdem ein zauberhaftes Wochenende, einen schönen Donnerstag und wir hören uns.
2: Dankeschön.
0: Und ihr könnt doch auch gewinnen, Leute. Die nächste Chance auf Tickets gibt's ab 14 Uhr bei Anne im Enjoy Nachmittag. Bewerben könnt ihr euch über die Enjoy-App oder natürlich auf enjoy.de.

17 Grad heute maximal bei 17 Minuten nach 8. Es ist Enjoy. Sonne, Wolken und ein Mix. Ja, ein bisschen Regen gibt es auch, vor allem im Süden von Niedersachsen. Aber an sich ein guter Tag. Meine andere Frage, gibt es eigentlich so ein Sprichwort, das so ein bisschen euer Lebensmotto geworden ist? Da sprechen wir heute Morgen drüber und ihr seid wirklich fleißig in der Enjoy-App. Wow, was ihr alles rausschickt. Sarah schreibt zum Beispiel, mein Lebensmotto, es gibt keine Probleme, nur Lösungen. Stark. Frauke schreibt, sei wie du bist, sag auch mal nein, es müssen dich nicht alle mögen. Ich habe auch eins, das war heute Morgen um 6 noch nicht ganz rund, aber Shifty aus der Enjoy-App hat mir so ein bisschen geholfen, das rund zu bekommen. Ich würde es euch gerne kurz präsentieren. Zeig dich von innen und jeder wird dich verstehen. Und wenn sie dich dann nicht verstehen, wollen sie dich nur von außen sehen und können weitergehen. Ist okay? Habt ihr auch eins? Sag gern Bescheid. Über Messenger der kostenlosen Enjoy. Danke.

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Hallöchen Menschen, es ist 8.23 Uhr, es ist Enjoy und Zeit, ein paar Throwback-Gefühle aus der Hose zu zaubern. Also Leute, ich habe jetzt mitgebracht und zwar in Form eines Tennisballs. Ich war gestern unterwegs und ich habe einen Mann gesehen, ich würde sagen vielleicht Anfang 30, und der hatte so einen Tennisball dabei, als er die Straße runtergelaufen ist, und den hat er dann immer so aufditschen lassen, also hat so ein bisschen gespielt. Und das war so ein Throwback-Gefühl, weil es war so wie damals in der Kindheit, wenn man einfach sein Spielzeug zu Bekannten, wo man hingegangen ist mit den Eltern, einfach mitgenommen hat, um dann auf dem Weg auch noch so ein bisschen zu spielen. Und das hat mich inspiriert. Und ich habe heute auch einen Tennisball dabei. Also ich habe den aus dem Hundekorb von meinen beiden Hunden rausgeklaut. Die dürfen das nicht wissen. Ich lasse ihn mal kurz aufditschen. Übergeil, wieder gefangen. Perfekt. Also war richtig, richtig schön. Und ich finde auch, wenn man so die Straße runterläuft, man hat immer ein bisschen was zum Spielen. Man ist ein bisschen abgelenkt, ist doch zauberhaft. Und zu diesem Throwback-Gefühl habe ich jetzt einen Song für euch. Boah, Leute, ey. Da geht das Herz auf. Seid ihr ready für Usher? Ich denke schon. Erstes auf jeden Fall. Wieso?

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1: Halb neun, Tag, moin.
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1: Es ist so krass, was KI alles kann inzwischen. Ihr habt bestimmt auch schon mal ein Video gesehen und euch gefragt, ist das echt oder KI? Solche Videos gibt es ja auch leider oft mit gefälschten Sexszenen. Da soll sich jetzt aber was tun. Lisa Posorska aus den Enjoy Infos, was denn?
3: Die EU will Programme, mit denen solche Videos erstellt werden, verbieten. Es geht da konkret um sexualisierte Deepfake-Videos. Was das genau ist, erklärt Enjoy-Reporterin Katharina Jetter.
4: Bei sogenannten Deepfakes wird zum Beispiel das Gesicht einer Frau in ein anderes Video, etwa eine Pornosequenz, eingefügt oder die Stimme künstlich nachgeahmt. Das wirkt dann so, als würde sie Dinge tun oder sagen, die tatsächlich nie passiert sind. Das neue Verbot soll auch verhindern, dass in Zukunft auf diese Art sexueller Kindesmissbrauch dargestellt wird. Das EU-Parlament und die Vertreter der Mitgliedstaaten einigten sich außerdem darauf, dass andere KI-Regeln einfacher werden. So will die EU wettbewerbsfähig bleiben.
3: Fliegen soll wieder billiger werden, so will es die Bundesregierung. Der Plan, sie will eine Steuer auf die Tickets senken. Das ist heute zum ersten Mal Thema im Bundestag. Die Pläne können sich also noch ändern. Es geht um ein paar Euro pro Ticket, je nach Fluglänge. Ob das am Ende überhaupt bei den Reisenden ankommt, ist nicht klar. Die Airlines müssen die Steuersenkung nicht weitergeben. Außerdem geht es im Bundestag heute auch zum ersten Mal um Pläne zum Thema Barrierefreiheit. An vielen Stellen in Deutschland stoßen Menschen mit Behinderung nämlich immer noch auf große Hürden. Die Bundesregierung will das zumindest an einigen Stellen ändern. Sie will jetzt zum ersten Mal auch viele private Unternehmen dazu verpflichten, in Zukunft Sachen und Leistungen barrierefrei anzubieten, wie Online-Shops oder digitale Fahrkarten. Sie sind ein echter Hingucker und ein geschütztes Wahrzeichen der Stadt Hamburg, die Schwäne auf der Alster. Eigentlich dürfen sie immer zwischen März und April aus ihrem Winterquartier, das ging aber wegen der Vogelgrippe nicht. Jetzt gibt es gute Nachrichten, die Alsterschwäne sollen nächste Woche wieder aufs Wasser gelassen werden.
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1: Also heute bekommen wir in den meisten Regionen so einen trockenen Mix aus Sonne und Wolken. Vor allem zu den Küsten hin wird es ganz schön. Im Südosten von Niedersachsen kann es aber ein bisschen regnen. Das Ganze bei 10 bis 17 Grad maximal. Wir schauen rauf auf die Straßen, Stau oder stockender Verkehr ab 3 Kilometer. Wir gehen mal rein, Leute. A1 Bremen Richtung Lübeck zwischen Maschner Kreuz und Norderelbbrücke 8 Kilometer stockender Verkehr. A2 Berlin Richtung Hannover zwischen Peine und Hermeller Wald 4 Kilometer stockender Verkehr vor der Baustelle. Dann die A2 Dortmund Richtung Hannover ist zwischen Rehren und Lauenau wegen Löscharbeiten eines LKW gesperrt. Dadurch 12 Kilometer Stau ab Veltheim und Stau auf den umliegenden Straßen. Die Umleitung führt euch ab Bad Eisen über die B83 nach Bückeburg, weiter über die B65 durch Stadthagen bis zur Anschlussstelle A2 Bad Nenndorf. Dann die A2 Hannover Richtung Berlin ist zwischen Lehrte Ost und Hermeller Wald wegen eines umgestürzten LKW gesperrt. Dadurch 4 Kilometer Stau ab Kreuz Hannover Ost. Die Umleitung führt euch im Verlauf über Immensen, Abke und Sievershausen. Dann A7 Hannover Richtung Flensburg zwischen Hamburg-Heimfeld und dem Elbtunnel 8 Kilometer stockender Verkehr. Und A25 Geesthacht Richtung Hamburg zwischen Nettelnburg und Allermöhe 3 Kilometer stockender Verkehr. Das war's von mir. Gute Fahrt.
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1: Ja moin, was meint ihr, welche Person wird auf dem Festival eher gestochen von einer kleinen Mücke? Die Person, die geduscht hat oder die, die das Duschen geskippt hat? Das klären wir gleich bei Nice to Know in 6 Minuten.
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0: Na, wunderschönen guten Morgen, Leute. 20 Minuten vor 9. Es ist Enjoy. Tag, moin. Und ich bin nicht alleine im Studio. Der Zauber auf der Johnny ist auch mit am Start. Guten Morgen, mein Bester.
1: Guten Morgen, mein Lieber.
0: Ja, wir hauen ja gerade Festival-Tickets raus im Festival Frühling, ne? Diese Woche geht's zum Airbeat One. Und Endgegner auf dem Festival, die Mücken, ne? Jetzt müssen wir mal klären, wie wir da nicht gestochen werden, ey.
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0: Ja, hier gibt's so ein bisschen Wissen auf die Hand. Johnny aus dem Enjoy-Team, habt ihr gerade schon gehört. Du bist der Experte. Was muss ich machen, um auf dem Festival nicht gestochen zu werden?
1: Ja, es gibt 4 Tipps. Der erste Tipp ist, Sonnencreme benutzen. Mhm. Der zweite, krass für ein Festival, kein Bier trinken.
0: Okay.
1: Nicht den Schlafsack mit einer anderen Person teilen. Und auch ein wichtiger Tipp, aber doofer Tipp, nicht duschen.
0: Ah, okay.
1: Hat eine niederländische Uni rausgefunden.
0: Gut, also wer jetzt nicht duscht, wird wahrscheinlich alleine pennen. Aber wie hat man das jetzt rausgefunden?
1: Ja, indem man echt an knapp 500 Festivalbesuchern geforscht hat. Und da wurde dann geguckt, was haben die für eine Blutgruppe? Was ist das da beim Thema Hygiene? Wie waschen die sich? Was essen die? Und dann hat man halt geguckt, ob diese Faktoren dazu führen, dass sich eben mehr oder weniger Mücken auf die Arme der Testperson setzen.
0: Und Enjoy-Hörerin Martina hat dazu geschrieben, was habe ich gerade bei euch gelernt? Bleibe Single und du wirst von einer Mücke gestochen? Nee, ja. Nicht von einer Mücke gestochen, so.
1: Nicht von einer Mücke, okay. Genau.
0: Ansonsten kein Bier trinken, alleine pennen, nicht duschen, gut eincremen und dann läuft es. Besten Dank, Johnny.
1: Miu.
0: Oder wolltest du noch was sagen?
1: Ich mag dich.
0: Ich dich auch, ey.
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0: Na Tag, moin, ihr zauberhaften Menschen da draußen, 8.46 Uhr, es ist Enjoy. Und heute reden wir den ganzen Morgen in der Show so ein bisschen über Sprichwörter, die auch so ein bisschen unser Lebensmotto geworden sind. Und zwei Männer stehen gerade bei mir im Studio, Johnny und Lars. Ihr seid erwischt, wenn ihr schon hier steht. Lars, du warst doch gar nicht am Mikrofon heute Morgen. Du bist ja zufällig hier reingekommen in die Redaktion. Hast du, warte, ich mach mal kurz dein Mikro an. Hast du ein Lebensmotto oder ein Sprichwort, nach dem du lebst?
1: Oh, gute Frage.
0: Irgendwas? So, lebe dem Tag, als wäre es dein letzter oder so? Sowas?
1: Nee, tatsächlich gar nicht.
0: Nee?
1: Nein.
0: Aber du bist immer gut gelaunt. Du siehst, ich glaube, wenn ich das mal übernehmen darf, du siehst alles immer sehr positiv.
1: Das stimmt auf jeden Fall. Aber ich hab nicht so diesen einen Spruch, wonach ich lebe, aber ich habe so ein bisschen das Leben ist einfach eh schon voll ernst, so nach dem. Deswegen einfach ein bisschen locker. Aber ich habe keinen Spruch dafür.
0: Ja, die Leute sind auch ganz zauberhaft. Sie schreiben über die Enjoy-App ohne Ende Sachen. Kathi meint zum Beispiel, alle sagen immer, man lebt nur einmal. Ich sage immer, das ist falsch. Mein Motto, man lebt jeden Tag, man stirbt nur einmal. Birte sagt, ein Tag ohne Lächeln ist ein verlorener Tag. Und Nico schreibt, moin Greg, ich habe auch ein Sprichwort. Sprichwort S. Erst wenn es dir egal ist, was andere über dich denken, dann hast du das größtmögliche Maß an persönlicher Freiheit erreicht.
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0: Stark.
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0: Das ist komplett crazy, Leute. 8:53 Uhr ist Enjoy hier. Guten Morgen. Und gestern gab es auf Amrum, der Insel, kein Internet, weil an einem Internet-Seekabel gearbeitet wurde. Tim war auch davon betroffen. Er lebt auf Amrum, arbeitet in einem Fahrradverleih und ist jetzt am Telefon. Tim, geht das Internet wieder?
1: Internet ist wieder da.
0: Ja,
1: wir sind froh, wir sind wieder connected mit der Welt.
0: Okay, kannst du kurz so ein bisschen erzählen, wie das für euch gestern war? Weil ihr hattet ja irgendwie für 10 Stunden kein Handy so richtig oder kein Festnetz, kein Internet, weil es war einfach total schade.
1: Ja, also es war irgendwie bei jedem anders. Internet generell war auf jeden Fall schon mal weg. Mhm. Bei mir persönlich war es so, ich konnte auch nicht telefonieren.
0: Oh ja.
1: Meine Arbeitskollege hatte verpennt, ich habe versucht, ihn irgendwie zu erreichen, war komplett tote Hose. Also da war schon mal kein Weiterkommen.
0: Aha. Was war das für ein Gefühl für dich, so nicht einfach irgendwie durch TikTok, Insta scrollen zu können, mal irgendwie eine WhatsApp zu schreiben? Wie war das?
1: Ich bin aufgewacht, nichts Neues, irgendwie auch nicht irgendwie Nachrichten mitbekommen. Hm? Das war schon interessant.
0: War wahrscheinlich auch so ein kleines Gemeinschaftsgefühl für alle, ne, auf der Insel.
1: Ja, ich hatte auch das Gefühl, dass man mehr und länger miteinander gesprochen hat. Ich weiß nicht, ob das jetzt was damit zu tun hat, aber man hatte irgendwie bessere Gespräche mit den Kunden generell.
0: Ach Mensch, Tim, bester Mann. Danke für den kleinen Einblick. Darauf erstmal eine Runde. Jax Jones, Whistle. Wunderschönen guten Morgen.

0: Es ist 9 Uhr, guten Morgen.
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0: Mit dem Auto in den Urlaub fahren ist teuer geworden, weil Sprit so viel kostet. In den Urlaub fliegen ist aber auch nicht besser, weil die Tickets mittlerweile so viel kosten. Da soll sich jetzt ein bisschen was tun. Lisa Posowska aus den Enjoy Infos. Was denn?
2: Die Regierung will eine Steuer auf die Tickets senken. Dadurch könnten sie eventuell minimal billiger werden. Das ist heute zum ersten Mal Thema im Bundestag. An den Plänen kann sich also auch noch was ändern. Um wie viel Geld es genau geht, sagt Enjoy-Reporterin Laura Dünnebier.
3: Je weiter die Flugstrecke, desto größer die Entlastung. Am meisten profitieren also Langstreckenflüge. Für Reisende fällt die Ersparnis allerdings eher gering aus. Pro Ticket sind es je nach Strecke zwischen 2 bis 12 Euro. Die Airlines sind nicht verpflichtet, die Steuersenkung an ihre Passagiere weiterzugeben. Das Finanzministerium betont zwar, es sei wichtig, dass die Entlastung bei den Reisenden ankommt, durchsetzen lässt sich das aber nicht. Der Luftfahrtbranche geht der Plan trotzdem nicht weit genug. Sie spricht von einem ersten notwendigen Schritt, fordert aber weitere Entlastung.
2: Deepfakes sind täuschend echte KI-Videos und es gibt sie immer öfter auch mit sexualisierten Inhalten. Da wird zum Beispiel das Gesicht einer Frau in einen Porno eingefügt und es wirkt so, als hätte sie wirklich mitgemacht. Jetzt will die EU gegen Programme vorgehen, mit denen man solche Videos erstellen kann. Ab Dezember sollen sie verboten werden, haben die Mitgliedstaaten und das Europäische Parlament abgemacht. Das muss noch formell bestätigt werden. Jeden Tag werden vor allem Frauen Opfer von häuslicher Gewalt. In Mecklenburg-Vorpommern hat die Polizei im letzten Jahr so viele Fälle gezählt wie noch nie, nämlich 5.200. Bei akuter Gefahr sollen Täter deshalb eine elektronische Fußfessel bekommen, hat der Landtag in Schwerin jetzt beschlossen. Kommen Sie der Wohnung des Opfers näher, geht ein Piepton an und die Polizei wird alarmiert.
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0: Wir schauen aufs Wetter. Heute bekommen wir in den meisten Regionen so einen trockenen Mix aus Sonne und Wolken. Vor allem zu den Küsten wird es ganz schön. Im Südosten von Niedersachsen sind aber ein paar mehr Wolken dabei. Da kann es auch zwischendurch so ein bisschen regnen. 10 bis 17 Grad maximal. Wir schauen auf die Straßen. Stau oder stockender Verkehr ab 3 Kilometer. Wir gehen mal rein. A1 Bremen Richtung Lübeck zwischen Maschener Kreuz und Norderelbbrücke 8 Kilometer stockender Verkehr. A2 Berlin Richtung Hannover zwischen Peine und Hermeler Wald 7 Kilometer stockender Verkehr vor der Baustelle. Die A2 Dortmund Richtung Hannover ist zwischen Rehren und Lauenau wegen Löscharbeiten eines LKW gesperrt. Dadurch 12 Kilometer Stau ab Feldheim und Stau auf den umliegenden Straßen. Die Umleitung führt ab Bad Eilsen über die B83 nach Bückeburg, weiter über die B65 durch Stadthagen bis zur Anschlussstelle A2 Bad Nenndorf. Dann die A2 Hannover Richtung Berlin ist zwischen Lehrte Ost und Hermeler Wald wegen eines umgestürzten LKW gesperrt. Dadurch 4 Kilometer Stau ab Lehrte Ost. Die Umleitung führt euch im Verlauf über Immensen, Abke und Sievershausen. Dann A7 Hannover Richtung Flensburg zwischen Hamburg-Heimfeld und dem Elbtunnel 8 Kilometer stockender Verkehr. A25 Kiestacht Richtung Hamburg zwischen Nettelnburg und Allermöhe 3 Kilometer stockender Verkehr. Und die A27 Cuxhaven Richtung Bremerhaven ist zwischen Neuenwalde und Debstedt wegen Bauarbeiten bis 12 Uhr gesperrt. Eine habe ich noch, kam gerade rein. A1 Lübeck Richtung Bremen zwischen Hamburg-Billstedt und Stillhorn 7 Kilometer stockender Verkehr. Das war's von mir. Gute Fahrt.
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0: Guten Tag, moin, und wir sprechen heute über Sprichwörter, die uns durch das Leben begleiten. Patricia hat einen rausgehauen über die Enjoy-App. Man muss ein Gemüt haben wie ein Stuhl, der muss auch mit jedem Arsch zurechtkommen. Sehr geil. Und wie sieht's aus bei der Generation 80+? Was haben die so für Mottis? Klären wir gleich in 6 Minuten.
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0: Gibt es ein Motto oder Sprichwort, nach dem ihr lebt, Freunde? 8:50, es ist Enjoy, Tag, Moin. Das ist heute unser Thema in der Show. Und Ina schreibt über die kostenlose Enjoy-App. Moin, mein Motto ist schon seit vielen Jahren, jetzt muss ich mich konzentrieren, weil sie hat auf Spanisch geschrieben, No hay mal que por bien no venga. Frei übersetzt, es gibt nichts Schlechtes, was nicht für irgendwas gut ist, auch wenn man es oft erst viel später erkennt, aber es stimmt. Wow.
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0: Unser Kollege Martin besucht für uns immer die Generation 80 Plus und quatscht mit denen über die wichtigen Fragen des Alltags. Und heute, nach welchem Sprichwort leben Sie?
2: Ich sage einfach, was kommt, das kommt und das nehme ich. Mein Alter, da kann man sich keine großartigen Gedanken machen, was mache ich morgen oder übermorgen oder so. Ich schaue einfach mal.
3: Mhm. Wie, nach welchem Sprichwort lebst du?
4: Ehrlichkeit wird am längsten. Wenn man einmal gelogen hat, das zieht eine zweite Lüge hinterher. Und dann nachher ist das so einfach.
3: Ja.
4: Ich gucke dich jetzt an und sag, oh, ich liebe dich. Ich freue mich, wenn ich dich sehe. Und im Stillen denke ich, hoffentlich ist er bald vorbei.
3: Was?
5: Oh, stark.
4: Das ist jetzt nicht persönlich.
5: Nein, nein,
4: gemeint.
5: Ist in Ordnung.
3: Sag mal, nach welchem Sprichwort lebst du?
6: Also meine Mutter hat immer früher zu mir gesagt, das kannst du nicht, dann lernst du das. Und danach habe ich gehandelt.
0: Das ist geil.
6: Und ich habe es gelernt.
3: Ich glaube, viele würden den Kopf in Sand stecken, wenn sie irgendwas nicht können.
6: Nein.
3: Warum hast du trotzdem Motivation gefunden, irgendwas zu lernen?
6: Meine Mutter hatte 4 Mädchen und mein Vater ist im Krieg gefallen. Das muss ja weitergehen.
3: Absolut.
6: Jo. Ja. Habe ich gut gemacht, ne?
3: Ja?
6: Ja.
3: Hast du gut gemacht.
0: Oh, starke Folge.
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18 Minuten nach 9 ist Enjoy. Tag moin. Und heute im Norden eher so solkiges Wetter, also eine Mischung aus Sonne und Wolken. Dazu meist trocken und das Ganze bei 17 Grad kann man machen. Und der Künstler Somba, ne? Der hat jetzt wieder einen krassen Style bewiesen, Leute. Gerade erst auf einer Veranstaltung in New York City. Der hat da so eine Art Glitzercape an und hinten dran so eine Schleppe. Stabil. Gefällt mir. Und seine Mucke, die fühlen wir doch auch, oder? Hier ist Homewrecker.

0: Auf die Sekunde genau, 9.24 Uhr, es ist Enjoy hier. Tag, moin Leute, und im Kino drehen gerade alle irgendwie durch. Treffen sich vorne an der Leinwand, bilden Moshpits, schreien und singen, und zwar weltweit. Hier sowas zum Beispiel in Birmingham in England. Ja, Leute, ihr hört auch schon den Grund. Billie Eilish hat einen Konzertfilm rausgebracht. Billie Eilish, Hit Me Hard and Soft, The Tour of Life in 3D. Und unsere Enjoy-Kinofrau Brynja, sag mal, die gehen ja schon heftig ab, ne?
1: Ja, aber auch auf Anordnung von Billie Eilish höchstpersönlich.
2: Sing and scream all the lyrics in the theater, depending where and what's allowed in whatever theater.
1: Sie sagt, solange es die Kinos nicht stört, soll man singen und Spaß haben.
0: Okay, und wie können wir uns einen Konzertfilm in 3D vorstellen?
1: Echt besonders und nah, also alle meine Sinne sind durchgedreht. James Cameron, das Filmegenie hinter den Avatar-Filmen, ist ja zusammen mit Billie Eilish Co-Regisseur. Und er hat extra für das Konzert 17 3D-Kameras in der Arena aufgestellt. Und dadurch hat sich's halt so angefühlt, als wäre ich mit Billie Eilish über die Bühne gegangen und unter der Bühne langgekrabbelt.
0: Echt so gut?
1: Ja, man fühlt sich ihr wirklich sehr nah. Sie sagt sogar, ich fand's beim Gucken selbst gruselig wie nah.
2: No, it's insane. Like, who is that person that's right in front of me in this room and it's me?
0: Also ich muss ja zugeben, ich habe heute Abend auch Tickets in Hamburg, aber was kannst du denn den Leuten sagen, die Billie jetzt nicht so fühlen?
1: Auf jeden Fall. Du solltest die Chance echt nutzen, Billie Eilish für dich zu entdecken. Immerhin musst du ja für ihr Konzert jetzt auch nicht mehr lange fahren, ewig in der Schlange stehen, zwei Vorbands abwarten. Du kannst halt ganz bequem aus dem Kinosessel dabei sein. Und ich glaube, wenn du die persönlichen Hinter-den-Kulissen-Szenen zwischendurch siehst und verstehst, wie viel Billie Eilish das alles so bedeutet, also ihre Fans, ihre Musik und Konzerte, spätestens dann willst du Fan sein.
0: Ach, stark. Billie Eilish, Hit Me Hard and Soft, The Tour Live in 3D gibt's jetzt im Kino, Leute. Und jetzt hier für euch erstmal die deutsche Billie Eilish, Kamerad mit Hug Yourself. Und einen schönen guten Morgen.

0: Es ist 9:30 Uhr, guten Morgen, Leute. Und jetzt auf den Straßen eigentlich immer noch so viel los. Oh Gott, ja, Stau oder Stock nach Verkehr, 3 Kilometer. Wir gehen mal kurz rein, ja. Leute, bitte entschuldigt. A1 Lübeck Richtung Bremen zwischen Harburg-Billstedt und Stillhorn. 7 Kilometer stockender Verkehr. Dann A1 Osnabrück Richtung Bremen zwischen Wildeshausen Nord und Bremen-Asten. 6 Kilometer Stau vor der Baustelle, da dauert es eine halbe Stunde länger. A1 Bremen Richtung Lübeck zwischen Maschner Kreuz und Norderelbbrücke. 8 Kilometer stockender Verkehr. A2 Berlin Richtung Hannover zwischen Peine und Hermeler Wald. 6 Kilometer stockender Verkehr vor der Baustelle. Die A2 Dortmund Richtung Hannover ist zwischen Rehren und Lauenau wegen Löscharbeiten eines LKW gesperrt. Dadurch 8 Kilometer Stau ab Veltheim und Stau auf den umliegenden Straßen. Die Umleitung führt euch ab Bad Alsen über die B83 nach Bückeburg, weiter über die B65 durch Stadthagen bis zur Anschlussstelle A2 Bad Nenndorf. Dann die A2 Hannover Richtung Berlin ist zwischen Lehrte Ost und Hermeler Wald wegen eines umgestürzten LKW gesperrt. Dadurch 7 Kilometer Stau ab Lehrte Ost und Stau auf den umliegenden Straßen. Die Umleitung führt euch im Verlauf über Immensen, Abke und Sievershausen. Dann A7 Hannover Richtung Flensburg zwischen Hamburg-Heimfeld und dem Elbtunnel 8 Kilometer stockender Verkehr. Und zuletzt die A27 Cuxhaven Richtung Bremerhaven ist zwischen Neuenwalde und Deppstedt wegen Bauarbeiten bis 12 Uhr gesperrt. Das war's von mir. Gute Fahrt.
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0: Ja, sag moin, und das wird viel Wort, Leute, deswegen gehen wir rein in die Mucke, oder?
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0: Na Leute, erkennt ihr den Promi?
1: Na, wenn ich nicht mal in Hamburg bin, ne?
0: 9:38, es ist Enjoy. Und das war Heidi Klum. Gestern bei uns im Norden unterwegs gewesen in Hamburg City und hat sie eine Insta-Story reingepostet. Und Heidi hat nicht nur versucht, Norddeutsch zu sprechen, sondern sie hat sich auch Norddeutsch gegönnt. Und zwar ein Krabbenbrötchen mit Cocktailsoße, dazu Matthias Filet nach Hausfrauenart auf Vollkornbrot. Na, morgen an der Stelle.

0: Na klar, da sind wir wieder. 9.45 Uhr. Enjoy hier. Tag, moin. Heute so ein durchwachsener Tag. Sonne, Wolken in dem Mix. Bleibt aber größtenteils trocken. Nur im Süden von Niedersachsen kann so ein bisschen Niederschlag runterkommen. Aber ansonsten bis zu 17 Grad maximal kann man schon mitarbeiten. Und jetzt mal eine andere Frage. Welches Sprichwort passt zu eurem Leben? Oder ist so euer Lebensmotto? Darüber sprechen wir ja schon den ganzen Morgen in der Sendung. Und Jenny schreibt, lebe dein Leben ständig, denn du bist länger tot wie lebendig. Uli schreibt, den Fröhlichen gehört die Welt, die Sonne und das Himmelszelt. Und Ricarda hat auch eine Spannreich rausgehauen.
1: Ja, mein Lebensmotto ist ganz kurz. Und zwar heißt es, lass sie. Kann ich auch nur empfehlen, gibt es ein tolles Buch zu. Und zwar bedeutet das einfach, dass ja, man sich nicht mehr so viel aufregt über andere Menschen, wie sie denken und handeln. Weil das kann man nicht beeinflussen. Man kann nur beeinflussen, ja, wie man selber denkt und handelt, wie man mit bestimmten Situationen umgeht. Und ja, mir hat das sehr viel geholfen, einfach auch entspannter durchs Leben zu gehen.
0: Das ist wirklich stark. Vielleicht habt ihr auch noch eins, das ihr gerne mit uns teilen möchtet. Dann haut's raus. Über Messenger der kostenlosen Enjoy-App.
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Ach Mensch, das war sie ja schon wieder, die Enjoy Morning Show für heute. 9.52 Uhr ohne Martina. Die ist ein bisschen krank. Gute Besserung an der Stelle. Die kommt nächste Woche wieder, da freue ich mich schon ganz doll drauf. Und ich muss noch mal ganz kurz Danke sagen. Also ihr tragt mich wirklich durch die Woche, weil alleine moderieren ist wirklich nur halb so toll. Aber ihr seid am Start in der Enjoy-App, da tauschen wir uns aus, da führen wir Gespräche. Ihr kommt in die Sendung rein, das ist einfach nur zauberhaft. Also vielen Dank auf jeden Fall an der Stelle. Jetzt geht's hier erstmal weiter mit der tollen Saskia. Wir hören uns wieder morgen früh, ab um 6, wenn ihr Bock habt. Und ab nächste Woche dann wieder mit Martina. Jetzt erstmal Ed Sheeran. Ich sag tschüss.

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1: Es ist ein super persönliches Thema und auch sehr emotional. Organspende und die Frage, ob man Spender sein will oder nicht. Heute geht es darum auch im Bundestag. Lisa Posorske aus den Enjoy Infos. Was wird da konkret besprochen?
2: Also aktuell ist es ja so, wer spenden will, muss das ausdrücklich sagen. Diese Regeln wollen mehrere Bundestagsabgeordnete aber ändern. Sie wollen, dass man automatisch Organspender ist, es sei denn, man sagt ausdrücklich nein. Was hinter diesem Vorschlag steckt, fasst Enjoy-Reporterin Birte Sennigsen zusammen.
3: In Deutschland fehlen seit Jahren Organspender. Rund 8200 Menschen haben Ende des vergangenen Jahres auf ein Spenderorgan gewartet. Im vergangenen Jahr haben in Deutschland insgesamt 985 Menschen ihre Organe nach dem Tod gespendet. Wenn wir uns die Zahlen angucken, im internationalen Vergleich liegt Deutschland, was die Spendenbereitschaft angeht, eher am Ende der Tabelle. Und das, obwohl es Studien gibt, die zeigen, eigentlich finden die allermeisten Menschen in Deutschland Organspende gut, nämlich mehr als 80% der Menschen.
2: Fliegen soll wieder billiger werden, so will es die Bundesregierung und dafür eine Steuer auf die Tickets senken. Das ist heute zum ersten Mal Thema im Bundestag. Die Pläne können sich also nochmal ändern. Es geht um ein paar Euro pro Ticket, je nach Fluglänge. Ob das am Ende überhaupt bei den Reisenden ankommt, ist nicht klar. Die Airlines müssen die Steuersenkung nämlich nicht weitergeben. Seit diesem Jahr gilt ein neues Wehrdienstgesetz. Eigentlich müssen alle 18-jährigen Männer einen Fragebogen zur Bundeswehr beantworten. Jeder Vierte, der ihn schon bekommen hat, macht das aber offenbar nicht, meldet das Redaktionsnetzwerk Deutschland. Wer sich weigert, dem droht ein Bußgeld. Normalerweise zahlt man als Hundebesitzerin oder Besitzer die Hundesteuer, auch wenn man einen Hund aus dem Tierheim hat. Die Stadt Uetersen in Schleswig-Holstein geht jetzt aber einen anderen Weg. Sie will, dass mehr Tiere aus dem Tierheim Emshorn vermittelt werden und das Tierheim entlasten. Wer von dort einen Hund will, soll in den ersten 3 Jahren deshalb in Zukunft keine Hundesteuer mehr zahlen.
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1: So, der Herbsteinbruch von gestern, der hat sich heute in die wirklich allerletzte Ecke von Niedersachsen verkrümelt. Nur bei euch im Südosten, da ist noch Regen drin. Ansonsten Sonne und Wolken bei 10 bis 17 Grad. Morgen geht's dann auch mit Sonne im Nacken in Richtung Wochenende. Ja, nur der Süden von Niedersachsen, der kriegt halt auch wieder ein paar dickere Wolken aufs Auge gedrückt. Was habt ihr getan, dass ihr da immer so ein bisschen die A-Karte zieht gerade? Naja, dazu auf jeden Fall mildere 13 bis 19 Grad. Ich habe 6 Meldungen für euch. Die erste kommt von der A1 Lübeck Richtung Bremen. Zwischen Hamburg-Billstedt und Harburg 9 Kilometer Stop and Go. Da braucht ihr 20 Minuten länger. A1 Osnabrück Richtung Bremen. Zwischen Wildeshausen Nord und Bremen-Arsten 5 Kilometer Stau vor der Baustelle. Dann rüber auf die A2 Berlin Richtung Hannover. Zwischen Peine und Hämeler Wald stockt es auf 3 Kilometern vor der Baustelle. A2 Dortmund Richtung Hannover. Die ist zwischen Rehren und Launau wegen Löscharbeiten gesperrt. Da haben wir 10 Kilometer Stau ab Feldheim. Der Lkw-Verkehr wird da gebeten, weiträumig über die B65 Bückeburg, Stadthagen und Bad Nenndorf auszuweichen. PKWs können nördlich oder südlich zur A2 bis Lauenau fahren. A2 Hannover-Berlin zwischen Lehrte-Ost und Hämeler Wald ist eine Spur frei, aktuell 7 Kilometer Stau. Und A27 Cuxhaven Richtung Bremerhaven. Die ist zwischen Neuenwalde und Deppstedt wegen Bauarbeiten noch bis 12 Uhr gesperrt. Das war's, gute Fahrt.
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1: So, hier gibt's direkt so ein kleines Quiz für euch. Das hier ist Elise aus der Nähe von Hannover.
4: 100 bis 200 Telefonate am Tag sind nichts.
1: Was glaubt ihr, was macht Elise beruflich? Ideen gern mal rüberschicken über einen Messenger der kostenlosen Enjoy-App. Die Auflösung gibt's in 9 Minuten.
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0: Ich habe euch ja gerade gefragt, was Elise wohl beruflich macht.
1: 100 bis 200 Telefonate am Tag sind nichts.
0: Jennifer aus Gifhorn schreibt direkt über einen Messenger der kostenlosen Android-App: Callcenter-Agentin. Elise ist tatsächlich Landwirtin aus der Nähe von Hannover, Mitte 20, und leitet da ein großes Landwirtschaftsunternehmen.
1: Ein Drittel meiner Zeit sitze ich im Büro, ein Drittel der Zeit bin ich auf dem Feld und ein Drittel der Zeit bin ich eigentlich mit Organisieren, Telefonieren und Kommunizieren unterwegs.
0: Ja, und allein die Büroarbeit, das ist richtige Sisyphusarbeit.
1: Zu dokumentieren haben wir alles, was auf dem Feld passiert. Also zum Beispiel, wenn Dünger ausgebracht wird, wenn Pflanzenschutz ausgebracht wird, wenn der Boden bearbeitet wird, alles. Und wir müssen eben wirklich jeden Arbeitsschritt aufschreiben. Das nervt manchmal.
0: Boah, ja. Kann man aber auch verstehen, finde ich. Und Elise sagt übrigens auch, das war am Anfang gar nicht so easy, als junge Frau in diesem Business wirklich Chefin zu sein.
1: Wenn man sich unterbuttern lässt, ja, dann tanzen einem natürlich alle auf der Nase rum. Und es ist schon so, dass das einige auch probieren, gerade wenn so ein Generationenwechsel dann da ist und der, ich sag mal, der starke Vater, der starke Mann weg ist. Und dann steht dann da so ein kleines Blondchen. Man kann dann eigentlich nur punkten mit Leistung und mit Auftreten.
0: Ey, ich finde diesen Blick hinter die Kulissen richtig, richtig cool und spannend. Also wenn ihr mehr von Elise sehen wollt, dann checkt gerne mal das neue NDR-Format Job fürs Leben aus. Da gibt es eine Folge zum Thema Landwirtschaft. Oder ihr meldet euch einfach kurz über den Messenger bei mir. Dann schicke ich euch den Link rüber.

Regard, hier bei Enjoy mit Ride. 10.24 Uhr haben wir es. Und wir müssen ganz kurz die Straßen checken. Ich habe eine Gefahrenmeldung von der A2, Hannover Richtung Dortmund. In Höhe Wunsterflute, da gibt es ein Schlagloch auf der Fahrbahn. Fahrt vorsichtig, A2, Hannover Richtung Dortmund. In Höhe Wunsterflute gibt es ein Schlagloch. Also da bitte Fuß vom Gas.

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0: Ich habe gerade mal die Tage gezählt. 24 sind es noch. Dann seht ihr ihn live. Alle Farben war das hier bei Enjoy. 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Mai. 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Für die Enjoy Community. Bitte eins holen. So, wir haben es gleich 10:30. Damit schauen wir zu euch auf die Straßen. Es gibt immer noch die Gefahrenmeldung von der A2 Hannover Richtung Dortmund. In Höhe Wunstorf-Lute, da haben wir ein Schlagloch. Fahrt da bitte vorsichtig. Stau oder stockenden Verkehr kriegt ihr ab einer Länge von 3 Kilometern. A1 Lübeck Richtung Hamburg. Zwischen Hamburg-Billstedt und Stillhorn 8 Kilometer Stop and Go. A1 Osnabrück Richtung Bremen. Zwischen Wildeshausen Nord und Bremen-Arsten stockt es auf 4 Kilometern vor der Baustelle. Rüber auf die A2 Berlin Richtung Hannover. Zwischen Peine und Hämmeler Wald, 5 Kilometer stockender Verkehr vor der Baustelle. Dann haben wir die A2 Dortmund Richtung Hannover. Die ist immer noch zwischen Rehren und Launau wegen Löscharbeiten dicht. Ab Feldheim 10 Kilometer Stau. LKW werden da gebeten, über die B65 zu fahren. Bückeburg, Stadthagen und Bad Nenndorf. PKW könnt nördlich oder südlich zur A2 bis Launau fahren. A2 Hannover Berlin zwischen Lehrte Ost und Hämmeler Wald ist eine Spur frei. Aktuell 7 Kilometer Stau. Und A27 Cuxhaven Richtung Bremerhaven. Die ist zwischen Neuenwalde und Deppstedt wegen Bauarbeiten bis 12 Uhr noch gesperrt. Das war's, kommt gut durch.
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0: Völlig egal, wo eure Motivation gerade festhängt. Wir frickeln sie da jetzt wieder raus, damit ihr easy bis zur Mittagspause durchziehen könnt.
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0: Also ich lehne mich hier die nächsten Minuten zurück. Ich lasse euch machen. Ihr habt jetzt nämlich die Macht über die Enjoy Playlist. Mit welchem 2000er gönnen wir uns jetzt so eine kleine Pause auf der Arbeit und tanken wieder auf? Vielleicht mit Song 1? Beyoncé, Single Ladies, oder habt ihr mehr Bock auf Song 2? Das ist Jojo mit Leave, Get Out. So, kurzes Meeting in der Enjoy-App. Sagt mir mal bitte kurz Bescheid, wobei ihr gerade Enjoy hört und welcher Song unbedingt in die Playlist muss. Song 1 oder Song 2? Worauf habt ihr Bock? In 8 Minuten geht's hier weiter.

0: Robert schreibt gerade über die Enjoy-App, das Throwback-Battle ist genau das, was ich jetzt brauche. Ja, das passt doch.
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0: 8 Minuten reichen ja wohl auch Masse aus, um sich zwischen 2000er-Songs zu entscheiden. Das war ja gerade eure Aufgabe und wir gucken jetzt mal, welcher 2000er unseren Akku jetzt so ein Stück wieder auflädt. Entweder Song 1. Beyoncé mit Single Ladies oder doch lieber JoJo. Song 2 ist Leave, Get Out. Marlon ist für Song 1, damit er im Lager einfach mal eine Runde abdancen kann. Franzi braucht Beyoncé beim Autoputzen und Grinsesmiley schreibt, ich bin für Single Ladies, weil ich leider selbst eine Single Lady bin und ich hier bei der Arbeit so ein bisschen mehr gute Laune brauche. Das kriegen wir auf jeden Fall hin. Egal ob Single Lady oder nicht, macht mal gerne laut, das ist Beyoncé für euch.

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4: Wir haben es gleich, 11 Uhr.
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4: Das ist so ein Thema, was gefühlt total weit weg ist für die meisten von uns. Das Thema Organspende. Da geht es um die Frage, ob man seine Organe spenden will oder nicht. Und dazu gibt es jetzt einen neuen Vorschlag. Nils Hansen aus den Enjoy Infos. Wie sieht der aus?
5: Na, aktuell gilt, wer spenden will, muss das auch ausdrücklich so sagen. Diese Regel wollen mehrere Bundestagsabgeordnete aber ändern. Wie ihr Vorschlag aussieht, fasst Enjoy-Reporterin Bitte Sönnigsen zusammen.
6: Sie fordern die sogenannte Widerspruchsregelung. Das bedeutet, in Zukunft sollen erstmal alle erwachsenen Menschen grundsätzlich als Organspender oder Organspenderin gelten, es sei denn, sie widersprechen zu Lebzeiten aktiv. Bisher gab es für so ein Gesetz keine Mehrheit. Vor 6 Jahren hat der Bundestag zuletzt darüber abgestimmt, aber eben gegen die Widerspruchsregelung entschieden, weil die Mehrheit der Abgeordneten damals nicht überzeugt war, dass die Widerspruchsregelung die beste Lösung ist. Die Gegner haben zum Beispiel gesagt, in so einer wichtigen Frage darf Schweigen niemals als Zustimmung gewertet werden.
5: Im Bundestag geht es heute zum ersten Mal um neue Pläne zum Thema Barrierefreiheit. An vielen Stellen in Deutschland stoßen Menschen mit Behinderungen nämlich immer noch auf große Hürden. Die Bundesregierung will das zumindest an einigen Stellen ändern. Sie will jetzt zum ersten Mal auch viele private Unternehmen dazu verpflichten, in Zukunft Sachen und Leistungen barrierefrei anzubieten, wie Online-Shops oder digitale Fahrkarten. Die Bundesregierung will die Steuern auf Sachen erhöhen, die Menschen krank machen. So will sie die gesetzlichen Krankenkassen entlasten. Und viele in Deutschland finden das gut. Das steht in einer neuen Studie. Für höhere Steuern auf Alkohol sprechen sich 66% der gesetzlich Versicherten aus. Bei Tabak sind es 60%. Die Studie kommt vom Beratungsunternehmen Deloitte. Sie sind ein echter Hingucker und ein geschütztes Wahrzeichen der Stadt Hamburg. Die Schwäne auf der Alster. Eigentlich dürfen sie immer zwischen März und April aus ihrem Winterquartier. Das ging aber wegen der Vogelgrippe nicht. Jetzt gibt es gute Nachrichten. Die Alsterschwäne sollen nächste Woche wieder aufs Wasser gelassen werden.
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4: Kurz die Temperaturen. Bei euch in Bad Lauterberg 7 Grad, in Rellingen 12 und bei euch in Greifswald haben wir 10 Grad. Dazu wird dieser Frühlingsknick von gestern heute direkt wieder ausgebügelt. Viel Sonne am Start. Nur im Südosten von Niedersachsen kann es noch vereinzelt regnen. Morgen ziehen die dickeren Wolken dann so Richtung Südwesten weiter. Im Rest vom Norden wirklich bestes Wetter, wie sich das gehört für einen Freitag, bei 13 bis 19 Grad maximal. Wir schauen zu euch auf die A1 Lübeck Richtung Hamburg. Zwischen Hamburg-Morfleet und Stillhorn stockt es auf 5 Kilometern. A2 Dortmund Richtung Hannover. Die ist zwischen Rehren und Launau wegen Löscharbeiten immer noch dicht. Da haben wir 12 Kilometer Stau ab Feldheim. Wenn ihr mit dem LKW unterwegs seid, fahrt am besten über die B65 Bückeburg, Stadthagen und Bad Nenndorf. Wenn ihr mit dem Auto unterwegs seid, könnt ihr nördlich oder südlich zur A2 bis Launau ausweichen. A2 Hannover Richtung Berlin. Die ist zwischen Lehrte Ost und Hämeler Wald wegen Bergungsarbeiten wieder gesperrt. 7 Kilometer Stau gibt's. Fahrt da am besten über Immensen, Abke und Sievershausen. Und A27 Cuxhaven Richtung Bremerhaven. Die ist zwischen Neuenwalde und Deppstedt wegen Bauarbeiten noch eine gute Stunde dicht. Das war's. Gute Fahrt.
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4: Yes. Habt ihr's gehört? In der Playlist gab es Renovierungsarbeiten. Ja, wir haben so ein paar Elemente in der Playlist neu tapeziert. Maren aus Rostock hat direkt über die Enjoy-App geschrieben. Seit wann habt ihr diese coole neue Hintergrundmusik bei den Nachrichten? Seit heute. Ihr könnt gerne mal Feedback raushauen über die Enjoy-App, wie es euch so gefällt. Ich weiß ja, wir sind ja alles so kleine Routinemäuse. Aber so ein bisschen Abwechslung ist doch auch mal ganz geil.
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Auf Festivals gibt's ja alles in rauen Mengen. Bands, Bier, Menschen, Zelte und leider auch... Ja, Mücken, die mogeln sich ja gerne mal mit in den Schlafsack rein. Aber da gibt's jetzt Hilfe aus der Wissenschaft. Checken wir hier in 9 Minuten.

0: alles, was wir auf dem Festival wollen, ist ja das hier.
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0: Ja, und auf gar keinen Fall das hier. Mücken, kompletter Endgegner, wenn wir nachts ins Zelt kriechen. Wie die aber in Zukunft so gar keinen Bock mehr haben, uns zu stechen, klären wir jetzt.
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0: Tim aus dem Enjoy-Team hat sich eine Studie von einer Uni in den Niederlanden mal angeguckt. Wie werden wir denn bitte auf Festivals nie wieder gestochen?
3: Ja, dafür gibt's ganz klare 4 Empfehlungen. Kein Bier trinken, Sonnencreme benutzen, nicht den Schlafsack mit einer anderen Person teilen und nicht duschen.
0: Wer duscht denn auf dem Festival? Geht das überhaupt? Gibt's da Duschen? Ich weiß es nicht.
3: Und ich glaube, wenn man sich nicht duscht, dann hat sich das den Schlafsack mit einer anderen Person teilen auch erledigt. Genau, das geht dann von selber.
0: Genau, so. Aber wie hat man das denn rausgefunden?
3: Ja, in der Studie vom Radboud University Medical Center, da hat man mit so knapp 500 Festivalbesuchern und Besucherinnen verschiedene Versuche gemacht. Da wurde zum Beispiel geguckt, was haben die für eine Blutgruppe, was ist mit dem Thema Hygiene, was essen die? So, und dann hat man gecheckt, ob diese Faktoren dazu führen, dass sich mehr oder eben weniger Mücken auf die Arme der Testperson setzen.
0: Also kein Bier, alleine schlafen, nicht duschen und ordentlich eincremen.
3: Richtig.
0: Das merken wir uns bitte alle mal fürs Airbnb One Festival. Da schicken wir euch nämlich hin im Enjoy Festival Frühling. Und wir wollen natürlich, dass ihr eine geile Zeit habt und keinen Mitternachtssnack für die Mücken werdet. Ne? Wie ihr an die Tickets kommt, das lest ihr in der Enjoy App und auf enjoy.de. Danke, Tim.
3: Gerne.
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0: Gleich 11:30 wird Enjoy und wir checken kurz die Straßenlage. Ihr kriegt Stau oder stockenden Verkehr ab einer Länge von 3 Kilometern. A2 Dortmund Richtung Hannover, die ist zwischen Rehren und Lauenau wegen Löscharbeiten immer noch dicht. Da steht ihr auf 10 Kilometern. Wenn ihr mit dem LKW unterwegs seid, fahrt am besten über die B65 mit dem Auto nördlich oder südlich zur A2 bis Lauenau. A2 Hannover Richtung Berlin, die ist zwischen Lehrte Ost und Hämeler Wald wegen Bergungsarbeiten auch immer noch gesperrt. Da gibt es 7 Kilometer Stau. Fahrt über Immensen, Abke und Sievershausen. Und A27 Cuxhaven Richtung Bremerhaven, die ist zwischen Neuenwalde und Deppstedt wegen Bauarbeiten noch eine gute halbe Stunde gesperrt. Das war's, kommt gut durch.
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0: Junge, ich hoffe, ihr habt so ein bisschen Zeit mitgebracht. Also wenn ich den nächsten Songtitel und die Interpreten vorlesen soll, dann brauchen wir eigentlich einen halben Tag Urlaub.
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0: Ja, jetzt mit, Achtung, es dauert ein bisschen. Palm Monkey and Russi and the Palm Tree Boy und dem Song Aguasi. Ja, ihr merkt schon, dieses Musikprojekt, das hat offenbar so eine kleine Vorliebe für Palmen. Alexander hat auch direkt über die Enjoy-App geschrieben. Klingt gut. Hätte mich sonst auch auf die Palme getrieben. Ja, ja, ja, ja. Bietet auf jeden Fall einige gute oder weniger gute Wortwitze an, ich weiß. Aber hey, zumindest der Songtitel, der hat ja nichts mit Palmen zu tun. Der heißt Aguasi.

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0: liebe Menschen auf Arm rum. Welcome back. Die Nordseeinsel, die war ja einfach komplett 1995 gestern, denn auf der Insel gab es kein Internet, weil an einem Seekabel gearbeitet wurde. Greg aus eurer Enjoy Morning Show, der hat heute Morgen mit Tim geschnackt, der lebt auf Amrum.
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2: Ich bin aufgewacht, nichts Neues irgendwie auch. Ich hatte auch das Gefühl, dass man mehr und länger miteinander gesprochen. Ja, ich weiß nicht, ob das jetzt was damit zu tun hat, aber man hatte irgendwie bessere Gespräche.
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4: Wir haben es gleich, 12 Uhr.
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4: Es ist ein super persönliches Thema und auch total emotional. Organspende und die Frage, ob man Spender sein will oder nicht. Heute geht es darum auch im Bundestag. Nils Hansen aus den Enjoy Infos. Was wird denn da konkret besprochen?
5: Naja, aktuell ist es ja so, wer spenden will, muss das ausdrücklich sagen. Diese Regel wollen mehrere Bundestagsabgeordnete aber ändern. Sie wollen, dass man automatisch Organspender ist, es sei denn, man sagt ausdrücklich nein. Was hinter diesem Vorschlag steckt, fasst Enjoy-Reporterin Birte Sönnigsen zu.
6: In Deutschland fehlen seit Jahren Organspender. Rund 8.200 Menschen haben Ende des vergangenen Jahres auf ein Spenderorgan gewartet. Im vergangenen Jahr haben in Deutschland insgesamt 985 Menschen ihre Organe nach dem Tod gespendet. Wenn wir uns die Zahlen angucken im internationalen Vergleich, liegt Deutschland, was die Spendenbereitschaft angeht, eher am Ende der Tabelle. Und das, obwohl es Studien gibt, die zeigen, eigentlich finden die allermeisten Menschen in Deutschland Organspende gut, nämlich mehr als 80% der Menschen.
5: Die Bundesregierung will die Steuern auf Sachen erhöhen, die Menschen krank machen. So will sie die gesetzlichen Krankenkassen entlasten. Und viele in Deutschland finden das gut, das steht in einer neuen Studie. Für höhere Steuern auf Alkohol sprechen sich 66% der gesetzlich Versicherten aus. Bei Tabak sind es 60%. Die Studie kommt vom Beratungsunternehmen Deloitte. Normalerweise zahlt man als Hundebesitzerin oder Besitzer die Hundesteuer, auch wenn man einen Hund aus dem Tierheim hat. Die Stadt Uetersen in Schleswig-Holstein geht jetzt aber einen anderen Weg. Sie will, dass mehr Tiere aus dem Tierheim Elmshorn vermittelt werden und das Tierheim entlasten. Wer von dort einen Hund will, soll in den ersten 3 Jahren deshalb in Zukunft keine Hundesteuer mehr zahlen. Busfahrerinnen und Fahrer haben einen Tarifvertrag oder auch Menschen, die im Elektrohandwerk arbeiten. Darin stehen ja Rahmenbedingungen wie Arbeitszeit und Bezahlung. Bundesliga-Vereine haben bislang noch keinen Tarifvertrag. Bis jetzt. Als erster Verein hat sich jetzt der FC St. Pauli mit der Gewerkschaft Verdi auf einen Tarifvertrag geeinigt. Der gilt für alle Mitarbeitenden, aber nicht für den sportlichen Bereich des Profifußballs.
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4: 10 bis 17 Grad gibt's heute maximal. Dazu geben sich Sonne und Wolken immer mal wieder so die Klinke in die Hand. Nur im Südosten von Niedersachsen. Da kann's auch mal kurz regnen. Morgen dann höchstens im Südwesten von Niedersachsen so ein paar dickere Wolken. Ansonsten oft wieder richtig schön sonnig und auch trocken bei 13 bis 19 Grad. Wir schauen zu euch auf die A2 Dortmund Richtung Hannover. Die ist zwischen Rehren und Lauenau wegen Löscharbeiten immer noch gesperrt. Da steht ihr auf 11 Kilometern. Wenn ihr mit dem LKW unterwegs seid, dann fahrt über die B65. Mit dem PKW könnt ihr nördlich oder südlich zur A2 bis Lauenau fahren. Und A2 Hannover Berlin, die ist zwischen Lehrte Ost und Hemmelerwald auch immer noch dicht wegen Bergungsarbeiten. 7 Kilometer Stau gibt's. Fahrt ihr am besten über Immensen, Abke und Siebershausen. Das war's. Gute Fahrt euch.
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4: Habt ihr schon mal einen Moshpit in einem Kinosaal gesehen? Oder Menschen, die vorne vor der Leinwand stehen und singen und schreien? Also ich nicht. Ist aber ab sofort ein Ding. In Birmingham in England klang das zum Beispiel gerade so. Ja, ihr hört schon den Grund, warum keiner mehr ruhig im Kinosessel sitzt. Billie Eilish, die hat einen Konzertfilm rausgebracht. Und was der kann, checken wir in 9 Minuten.
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0: Also wer bei dem Ding ruhig in einem Kinosessel sitzen bleibt, dem kann ich auch leider nicht mehr helfen. So klingt das gerade in den Kinoseelen dieser Welt, weil Billie Eilish einen Konzertfilm rausgebracht hat. Billie Eilish, Hit Me Hard and Soft, The Tour Live in 3D. Enjoy-Kinofrau Brünja, da gehen die Fans aber richtig ab, oder?
1: Ja, aber auch auf Anordnung von Billie Eilish höchstpersönlich.
2: Sing and scream all the lyrics in the theater, depending where and what's allowed in whatever theater.
1: Sie sagt, solange es die Kinos nicht stört, soll man singen und Spaß haben.
0: Süß. Wie können wir uns so einen Konzertfilm in 3D dann vorstellen?
1: Echt besonders und nah. Also alle meine Sinne sind durchgedreht. James Cameron, das Filmegenie hinter den Avatar-Filmen, ist ja zusammen mit Billie Eilish Co-Regisseur. Mhm. Und er hat extra für das Konzert 17 3D-Kameras in der Arena aufgestellt.
0: Eie.
1: Und dadurch hat es sich halt so angefühlt, als wäre ich mit Billie Eilish über die Bühne gegangen und unter der Bühne langgekrabbelt.
0: Okay, das klingt komplett wild. Ist das Ding nur was für Fans oder würdest du auch sagen, ich weiß nicht, selbst wenn ich jetzt nicht der größte Billie Eilish-Fan bin, würde sich das trotzdem lohnen?
1: Auf jeden Fall. Du solltest die Chance echt nutzen, Billie Eilish für dich zu entdecken. Immerhin musst du ja für ihr Konzert jetzt auch nicht mehr lange fahren, ewig in der Schlange stehen, zwei Vorbands abwarten.
0: Das stimmt.
1: Du kannst halt ganz bequem aus dem Kinosessel dabei sein. Und ich glaube, wenn du die persönlichen Hinter-den-Kulissen-Szenen zwischendurch siehst und verstehst, wie viel Billie Eilish das alles so bedeutet, also ihre Fans, ihre Musik und Konzerte, spätestens dann willst du Fan sein.
0: Okay, also falls ihr Billie normalerweise nicht auf Dauerschleife hört, macht gern mal den Test. Billie Eilish, Hit Me Hard and Soft läuft ab heute im Kino. Und ich habe sie jetzt natürlich für euch hier in der Playlist. Das ist Billie mit Bad Guy bei Enjoy.

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0: Alex Warren mit Fever Dream hier im Enjoy Mittag. Wir haben es gleich 12:30. Damit fliegen wir kurz rüber zu euch auf die Straßen. Zwei Meldungen habe ich. A2 Dortmund Richtung Hannover. Die ist zwischen Rehren und Launau wegen Reinigungsarbeiten immer noch gesperrt. Da haben wir 11 Kilometer Stau. Wenn ihr mit dem LKW fahrt, dann bitte gerne über die B65, Bückeburg, Stadthagen und Bad Nenndorf. Wenn ihr mit dem PKW unterwegs seid, dann könnt ihr nördlich oder südlich zur A2 bis Launau fahren. Und A2 Hannover Richtung Berlin. Die ist zwischen Lehrter Ost und Hämmeler Wald wegen Bergungsarbeiten auch immer noch gesperrt. Da steht die auf 7 Kilometern. Wenn es geht, fahrt über Immensen, Abke und Sievershausen. Das war's. Kommt durch.
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0: So, Achtung, Leute. Bitte einmal Rücken gerade und beide Hände auf den Tisch beim Essen, ne? Ich würde ja mal behaupten, die meisten von uns beherrschen das kleine 1x1 in Sachen Etikette und Benimmregeln. Aber was ist denn zum Beispiel, wenn mein Gegenüber beim ersten Date so richtig schön Burgersoße in den Mundwinkeln hat? Sag ich ihm dann Bescheid oder nicht? Anne vom Enjoy Flexikon.
1: Ja, tatsächlich gibt es da so ein paar Sachen und Situationen, die irgendwie tricky sind. Zum Beispiel diese hier.
2: Grüßt man eigentlich als Mann einen anderen Mann, der sich neben einen ans Pissoir stellt? Oder tut man da auch so, als wäre der unsichtbar, weil das ja eine Situation ist, wo... Also Hand geben macht man da nicht, davon würde ich absehen.
1: Das war ich, Saskia.
0: Habe ich ganz dezent erkannt.
1: Stimme erkannt. Bei unserem Live-Podcast Flexikon Live, das war beim SWR-Podcast-Festival, und diese Frage habe ich einer Kniggetrainerin gestellt, Nicole Schlepphorst. Wir haben mit unserer Gäste nämlich über die Kniggefragen gesprochen, ehrlich gesagt, die wirklich wichtig sind. Sowas okay. wie esse ich Pizza, ohne mich von oben bis unten zu besudeln.
0: Oh, da bin ich ganz weit vorne. Ne?
1: Oder muss ich zum Beispiel im Restaurant auch Trinkgeld geben, wenn ich eigentlich die ganze Zeit durchbeleidigt und schlecht bedient wurde?
0: Nein.
1: Oder Saskia, wie sagt man in einer Beziehung wertschätzend, dass man gerade keinen Bock auf Sex hat? Das hat ja auch was mit Knigge zu tun.
0: Ja,
1: so.
0: Ja.
1: Und all diese Fragen werden beantwortet im neuen Flexikon. Es heißt, benehmt euch mal, was gehört heute noch zur Etikette? Also benimm dich, Saskia.
0: Jawohl, ist ja gut. Findet ihr natürlich überall da, wo es Podcasts gibt, zum Beispiel in ARD Sounds. So, und ich frage mich jetzt, wie bedanke ich mich jetzt richtig bei dir, dass du hier warst im Studio, damit du wiederkommst? Gibt's da auch eine Regel?
1: Nein.
0: Okay, danke. Danke, Anne.
2: Das war eine sehr lange Pause.

0: Schöne Mittagspause wünsche ich euch. Ihr hört Enjoy um 12.49 Uhr. Und falls ihr noch so ein bisschen Inspo braucht fürs Essen heute Mittag, Heidi Klum hätte da wohl noch die ein oder andere Idee. Enjoy. Heidi ist nämlich gerade bei uns im Norden in Hamburg und futtert sich da wirklich fleißig durch alles, was der Norden zu bieten hat. Gestern gab es erst Krabbenbrötchen und Matthiasfilet. Abends dann noch schön Spargel.
1: 15 Stangen für dich und 15 Stangen für mich.
0: Ja, und falls ihr dann dachtet, das war's schon. Nee. Die hat heute Morgen zum Frühstück direkt so weitergemacht.
1: Einen schönen kleinen Matthias und Krabben.
0: Matthias und Krabben zum Frühstück. Norddeutscher wird's heute nicht mehr.
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3: Gleich 13 Uhr.
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3: Mal kurz ins Handy des Partners oder der Partnerin sneaken, um die Treue zu checken. Also zumindest den Gedanken daran hatten vielleicht schon ja der ein oder andere von uns. Jetzt sorgen Apps für Aufsehen, die versprechen genau das, unauffällig für einen zu übernehmen. Nils Hansen aus den Enjoy-Infos, was sind denn das für Apps?
4: Spionage-Apps aus dem Google Play Store, die geben vor, Zugriff auf Anruflisten, SMS-Verläufe oder sogar WhatsApp-Anrufe beliebiger Personen zu ermöglichen. Fachleute für IT-Sicherheit warnen jetzt vor genau diesen Apps. Enjoy-Reporterin Mirjam Nissen, warum genau?
5: Diese ganzen Apps haben eins gemeinsam, sie sind fake. Die funktionieren also nicht und sind nur dafür da, den Usern das Geld aus der Tasche zu ziehen. Mehr als 7 Millionen Mal sind sie schon runtergeladen worden. Prinzip war immer gleich. Alle Daten, die die Apps ausgespuckt haben, die wurden zufällig generiert und waren dementsprechend nicht echt. Und wer diese falschen Ergebnisse sehen wollte, musste bis zu 80 US-Dollar zahlen. Google selbst sagt, dass alle Apps mittlerweile aus dem Play Store gelöscht worden sind.
4: Wer seine Organe spenden will, der muss das bisher ausdrücklich auch so sagen. Diese Regel wollen mehrere Bundestagsabgeordnete aber ändern. Sie möchten, dass in Zukunft jeder und jede ganz grundsätzlich Spender ist, wenn er oder sie dem nicht ausdrücklich widersprochen hat. Dafür haben die Abgeordneten jetzt einen Parlamentsantrag eingereicht und das bedeutet, der Bundestag muss sich demnächst damit beschäftigen. Die Regeln für künstliche Intelligenz sollen in der EU strenger werden. Darauf haben sich gerade das EU-Parlament und die Mitgliedsländer verständigt. Da geht es vor allem um den Umgang mit Deepfakes, also täuschend echte, mit KI erstellte Videos, oft Pornos, die nicht echt sind. Apps dafür sollen verboten werden. Außerdem werden mit KI erstellte Inhalte verboten, die Kindesmissbrauch zeigen. Auf einer Hamburger Polizeiwache soll ein Polizist heimlich seine Kolleginnen in den Duschen gefilmt haben. Die Behörden haben bestätigt, dass deshalb jetzt ermittelt wird. Ein 28 Jahre alter Polizist ist vom Dienst suspendiert worden. Wie die Bild berichtet, soll er die Kamera in der Wache installiert haben. Eine Kollegin hat sie dann entdeckt und ihre Vorgesetzten informiert.
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3: Kurz die Temperaturen bei euch in Neubrandenburg 11 Grad, in Schleswig haben wir 13 und bei euch in Rinteln, da sind es 9 Grad. Dazu hat die Sonne heute Morgen ja schon wieder so richtig mit den Hufen geschart. Also es ist echt schönes Wetter bei uns im Norden heute. Nur im Südosten von Niedersachsen, da kann es noch so ein paar letzte Tropfen geben. Morgen dann im Südwesten so ein paar dickere Wolken. Ansonsten sonnig und trocken bei 13 bis 19 Grad. Ich habe die A1 Osnabrück Richtung Bremen. Zwischen Dreieckstur und Bremen-Asten 5 Kilometer Stop-and-Go vor der Baustelle. A2 Berlin Richtung Hannover zwischen Peine und Hämelerwald. Auch 5 Kilometer Stop-and-Go vor der Baustelle. Dann die A2 Dortmund Richtung Hannover. Die ist zwischen Rehren und Lauenau wegen Reinigungsarbeiten immer noch gesperrt. Da haben wir 10 Kilometer Stau. Wenn ihr mit dem LKW fahrt, dann gerne über die B65 Bückeburg, Stadthagen und Bad Nenndorf. Mit dem PKW könnt ihr nördlich oder südlich zur A2 bis Lauenau fahren. A2 Hannover-Berlin, die ist zwischen Lehrte-Ost und Hämelerwald wegen Bergungsarbeiten auch immer noch dicht. 7 Kilometer Stau gibt's. Ihr fahrt am besten über Immensen-Abke und Sievershausen. Und die A7 Hannover Richtung Kassel. Zwischen Dreieck Hannover Süd und Hildesheim nochmal 7 Kilometer Stop-and-Go in der Baustelle. Gute Fahrt euch.
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3: Ja, und ich prognostiziere schon mal in genau 9 Wochen. Hört ihr euch ungefähr so an.
6: Meine Stimme ist schon wieder nach Hause abgereist.
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0: Dieser Song ist vor genau einer Woche 20 Jahre alt geworden. Apologize war das von Timbaland und One Republic hier bei Enjoy.
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0: So, Freunde, Hefte raus. Wir lernen jetzt Norwegisch.
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0: Jetzt mit einer Band, die in Norwegen schon ein bisschen länger bekannt ist. Allerdings unter dem Namen Broderne Bowser. Das heißt so viel wie die Gebrüder Bowser. Die drei Jungs sind allerdings weder Brüder, noch heißen sie Bowser mit Nachnamen. Also vielleicht haben sie sich auch deswegen so halb umbenannt. Jetzt heißen sie nämlich nur noch The Bowser. Ist für alle Nicht-Norweger leichter auszusprechen. Und passt natürlich auch super auf den internationalen Markt, weil, zack, läuft der Hase. Ihre Musik hüpft einfach außerhalb von Norwegen ins Radio rein. Hier auf dem Enjoy Songradar suchen wir ja immer nach guter neuer Musik für euch, die ihr mal auschecken könnt. Die finden wir überall und manchmal eben auch in Norwegen. Das sind The Bowser für euch mit Magnetic.

Wieso ist denn schon wieder so viel los auf den Straßen, Leute? Was geht da? Dua Lipa, Be The One bei Enjoy. Wir haben es gleich 2:30. Kurzer Blick rüber. Und so kurz ist er tatsächlich leider nicht. 6 Meldungen habe ich. A1, Osnabrück Richtung Bremen. Zwischen Dreieckstur und Bremen-Asten. 5 Kilometer Stop-and-Go vor der Baustelle. Dann die A2, Berlin Richtung Hannover. Zwischen Peine und Hämmener Wald. Stockt's auch auf 5 Kilometern. A2, Dortmund Richtung Hannover. Die ist zwischen Rehren und Lauenau wegen Reinigungsarbeiten immer noch gesperrt. 10 Kilometer Stau haben wir. Wenn ihr mit dem LKW unterwegs seid, fahrt gern über die B5

0: 65. Mit dem PKW könnt ihr dann nördlich oder südlich zur A2 bis Lauenau fahren. A2 Hannover Richtung Berlin. Die ist zwischen Lehrte Ost und Hermeler Wald wegen Bergungsarbeiten auch immer noch gesperrt. 7 Kilometer Stau haben wir. Fahrt da am besten über Immensen, Abke und Sievershausen. A7 Flensburg-Hamburg zwischen Dreikamburg Nordwest und dem Elbtunnel. 5 Kilometer Stop and Go für LKW. Und die A7 Hannover Richtung Kassel zwischen Dreikanova Süd und Hildesheim stockt es nochmal auf 7 Kilometern in der Baustelle. Das war's, kommt gut durch.
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0: Habt ihr ein Lebensmotto, was perfekt zu euch passt? Darum ging es heute Morgen bei Greg in eurer Enjoy Morning Show und ihr habt wie immer geliefert.
1: Frauke schreibt, sei wie du bist, sag auch mal nein, es müssen dich nicht alle mögen. Ich habe auch eins, das war heute Morgen um 6 noch nicht ganz rund, aber Shifty aus der Enjoy App hat mir so ein bisschen geholfen, das rund zu bekommen. Ich würde es euch gerne kurz präsentieren. Zeig dich von innen und jeder wird dich verstehen. Und wenn sie dich dann nicht verstehen, wollen sie dich nur von außen sehen.
0: Finde ich stark. Richtig tiefgründig, ne? Am meisten Zeit, um sich ein Lebensmotto zu überlegen, hatten ja unsere Damen und Herren der Generation Ü80 aus der Grauen Schlau WG. Und ihre Antworten hört ihr hier in 9 Minuten.

0: Olli sagt, mein Motto ist, ich lebe nicht, um zu arbeiten, ich arbeite, um zu leben. Nina schreibt über die Enjoy-App, mein Papa hat früher immer zu mir gesagt, kann ich nicht, gibt's nicht. Und was sagen unsere Oldies aus der Grau und Schlau-WG?
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0: Ja, unser Reporter Martin, der lädt sich ja regelmäßig selbst zu Kaffee und Kuchen ein bei unseren Damen und Herren der Generation Ü80 und klärt da mal diepe, mal auch total alltägliche Fragen. Und heute ging es darum, ob sie ein Sprichwort haben, nach dem sie leben.
2: Ich sag einfach, was kommt, das kommt und das nehme ich. Mein Alter, da kann man sich keine großartigen Gedanken machen, was mache ich morgen oder übermorgen und so. Ich schaue einfach mal.
3: Hedi, nach welchem Sprichwort lebst du?
4: Ehrlichkeit wird am längsten. Wenn man einmal gelogen hat, das zieht eine zweite Lüge hinterher. Und dann nachher ist das so einfach.
3: Ja.
4: Ich guck dich jetzt an und sag, oh, ich liebe dich. Ich freue mich, wenn ich dich sehe. Und im Stillen denke ich, hoffentlich ist er bald vorbei.
3: Was?
4: Das ist jetzt nicht persönlich.
3: Nein, ist in Ordnung. Sonja, nach welchem Sprichwort lebst du?
5: Also meine Mutter hat immer früher zu mir gesagt, das kannst du nicht. Dann lernst du das. Und danach habe ich gehandelt. Und ich habe es gelernt.
3: Ich glaube, viele würden den Kopf in den Sand stecken, wenn sie irgendwas nicht können.
5: Nein.
3: Warum hast du trotzdem Motivation gefunden, irgendwas zu lernen?
5: Meine Mutter hatte 4 Mädchen und mein Vater ist im Krieg gefallen. Es muss ja weitergehen.
3: Absolut.
5: Jo. Ja. Habe ich gut gemacht. Ne?
3: Ja?
5: Ja.
3: Hast du gut gemacht.
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1: Um 14 Uhr. Seit diesem Jahr gibt es den neuen Wehrdienst. Die Bundesregierung erhofft sich dadurch mehr Soldatinnen und Soldaten. Seit Anfang des Jahres bekommen also alle 18-Jährigen einen Fragebogen der Bundeswehr zugeschickt. Nils Hansen aus den Enjoy Infos. Wie viele haben denn schon darauf geantwortet?
5: Etwa 3/4 der jungen Männer hat den Fragebogen ausgefüllt und zurückgeschickt. Das berichtet heute das Redaktionsnetzwerk Deutschland. Das sind eine Menge, aber längst nicht alle. Welche Konsequenzen jetzt drohen, wenn der Fragebogen nicht zurückgeschickt wird, sagt uns Enjoy-Reporter Oliver Neuroth.
6: Das läuft ungefähr so ab wie mit einer nicht bezahlten Rechnung. Zuerst kommt eine Erinnerung, dass man antworten soll, dann eine zweite Aufforderung, quasi eine Mahnung mit einer neuen Frist. Und wer darauf immer noch nicht reagiert, begeht offiziell eine Ordnungswidrigkeit. Das heißt, es kann ein Bußgeld fällig werden. Wie hoch das ist, ist noch nicht ganz klar. Es kursiert die Zahl von bis zu 1.000 Euro. Die Bundeswehr kündigt auch an, hartnäckigen Fällen nachzugehen. Also, wer immer wieder die Erinnerungen missachtet und den Fragebogen nicht zurücksendet, der muss sich auf ein Bußgeld einstellen.
5: IT-Fachleute warnen gerade vor Spionage-Apps aus dem Google Play Store. Die geben vor, fremde Menschen auszuspionieren, indem sie behaupten, Zugriff auf Anruflisten, SMS-Verläufe oder sogar WhatsApp-Anrufe beliebiger Personen zu ermöglichen. Diese Apps sind allerdings fake und die Ergebnisse, die angezeigt werden, von der App selbst ausgedacht. Dafür kosten sie eine Menge Geld. Google selbst sagt, dass der Konzern jetzt alle diese Apps aus dem Play Store entfernt hat. Der Bundestag muss sich bald mit dem Thema Organspende beschäftigen. Abgeordnete haben jetzt nämlich einen Antrag dafür eingereicht. Sie wollen, dass sich die Regeln ändern. Wer seine Organe spenden will, muss das bisher ausdrücklich auch so sagen. Die Bundestagsabgeordneten wollen, dass in Zukunft jeder und jede ganz grundsätzlich Spender ist, wenn er oder sie dem nicht ausdrücklich widersprochen hat. Der Fehmarn-Belt-Tunnel ist eine der größten Baustellen Europas. Der soll später mal die Ostseeinsel Fehmarn mit der dänischen Insel Lolland verbinden. Vorgestern wurde damit angefangen, das erste Bauteil dafür zu versenken. Das hat sehr lange gedauert, denn jetzt liegt es erst auf dem Grund, heißt es. Es ist aber auch sehr groß, nämlich so lang wie 2 Fußballfelder und so breit wie eine 8-spurige Autobahn.
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1: Im Moment haben wir in Aurich 15 Grad, in Niedersachsen, Elmshorn, Schleswig-Holstein, da scheint die Sonne bei 14 Grad, Groß-Lüsewitz 13 Grad, Mecklenburg-Vorpommern bis 17 heute maximal, dazu zwischen Nord- und Ostsee viel Sonne, ansonsten wechselhaft, in so Südost-Niedersachsen kann es auch ein bisschen regnen und morgen am Freitag wieder in Niedersachsen eher regnerisch, sonst aber überall freundlich und trocken bei 13 bis 19 Grad. Und dann haben wir stau- und stockenden Verkehr ab einer Länge von 3 Kilometern für euch. A1 Osnabrück Richtung Bremen. Zwischen Dreieckstuhl und Bremen-Arsten stockt es bei der Baustelle auf 7 Kilometern. A2 Berlin Richtung Hannover. Zwischen Peine und Hemmelerwald vor der Baustelle 5 Kilometer stockender Verkehr. Die A2 Dortmund Richtung Hannover ist zwischen Rehren und Lauenau wegen Reinigungsarbeiten gesperrt. 10 Kilometer Stau aktuell. Der Lkw-Verkehr wird gebeten, weiträumig über die B65 Bückeburg, Stadthagen und Bad Nenndorf auszuweichen. Und der Pkw-Verkehr könnte nördlich oder südlich zur A2 bis Lauenau ausweichen. Dann die A2 Hannover Richtung Berlin. Die ist zwischen Lerte Ost und Hemmelerwald wegen Bergungsarbeiten gesperrt. 4 Kilometer Stau bitte über Immensen, Abke und Sievershausen ausweichen. Auf der A7 Flensburg Richtung Hamburg stockt für Lkw zwischen Dreieck Hamburg Nordwest und dem Elbtunnel auf 5 Kilometern. Und A7 Hannover Richtung Kassel zwischen dem Dreieck Hannover Süd und Hildesheim stockt im Baustellenbereich auf 7 Kilometern. Das war's. Gute Fahrt.
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1: Ja, ich habe selber gerade kurz gedacht, ich sei im falschen Sender, weil hier heute alles ein bisschen anders klingt. Vielleicht ist es euch aufgefallen, wir haben ein neues sogenanntes Sounddesign. Also die Nachrichten klingen ein bisschen anders, Wetter, Verkehr. Aber ich bin immer noch die Alte, ich bin immer noch die Frau, in die ihr euch nie verliebt habt. 4 Stunden, Enjoy Nachmittag, ab jetzt.
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0: Silvester Enjoy-Nachmittag. Ich weiß, auf so einen Donnerstag, jetzt wenn man gerade im Büro sitzt, fällt es einem noch schwer, sich in die nahende Festivalsaison reinzufühlen. Da kann man sich noch nicht richtig selbst sehen mit einem Kaltgetränk und verbranntem Nacken, so Glitzerkonfetti, die einem in den Haaren hängt. Super schlecht gepennt, aber trotzdem super Königslaune. So einen ganzen kleinen Tinnitus, aber einfach mega glücklich bis in die Haarwurzeln. Und genau das werdet ihr sein in nicht mal 9 Wochen. Also nicht mal 9 Wochen seid ihr auf dem Airbeat One Festival. Genau dieser Typ hier.
1: 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Letztes Jahr war ich todeserkältet. Dieses Jahr bin ich voll dabei. Meine Stimme ist schon wieder nach Hause abgereist. Ich kann nichts mehr, aber geile Stimme und geile Leute. Party hard.
0: Ich habe wirklich keine Ahnung, wer das ist. Das ist ein Typ, den wir vor ein paar Jahren mal auf dem Airbeat One interviewt haben. Aber wenn der nicht klingt wie Airbeat One als Person, dann weiß ich auch nicht.
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halb 3 ist es. Hier ist der Enjoy-Nachmittag und wir gucken auf die Straßen. Wir haben Stau und stockenden Verkehr ab einer Länge von 3 Kilometern. A1 Bremen Richtung Osnabrück. Zwischen Wildeshausen Nord und Ahlhorner Heide stockt zum Baustellenbereich auf 6 Kilometern. A1 Osnabrück Richtung Bremen, zwischen Dreieck Sturm Bremen-Asten vor der Baustelle 7 Kilometer Stau. Nee, stockender Verkehr, sorry. A2 Berlin Richtung Hannover, zwischen Pein und Hemmelerwald vor der Baustelle 5 Kilometer stockend. Die A2 Dortmund Richtung Hannover ist zwischen Rehren und Lauenau wegen Reinigungsarbeiten gesperrt. Im Moment 10 Kilometer Stau. Der Lkw-Verkehr wird gebeten, weiträumig über die B65 Bückeburg Stadthagen und Bad Nenndorf auszuweichen. Und der Pkw-Verkehr könnte nördlich oder südlich zur A2 bis Lauenau ausweichen. Die A2 Hannover Richtung Berlin ist zwischen Lehrte Ost und Hemmelerwald wegen Bergungsarbeiten gesperrt. 3 Kilometer Stau. Bitte über Immensen, Abke und Sievershausen ausweichen. A7 Flensburg Richtung Hamburg, da stockt es zwischen Dreieck Hamburg Nordwest und dem Elbtunnel

0: für Lkw auf 5 Kilometern und A7 Hannover Richtung Kassel zwischen Dreieck Hannover Süd und Hildesheim im Baustellenbereich 7 Kilometer stockend. Gute Fahrt für euch.
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0: Weiß und Tom Gregory bei Enjoy. 20 vor 3. Konzerte im Kino sind ja ein neues Ding, ne? Taylor hat ihre Eras Tour ja schon in die Kinos gebracht und ab heute bringt Billie Eilish ihre Hit Me Hard and Soft Tour auch ins Kino. Kann so ein Kinokonzert auf der Leinwand halbwegs mithalten mit dem Gefühl, in einem Stadion zu stehen, vor einer Bühne und die Bässe unter den Füßen zu spüren? Das sagt uns Enjoy-Kinofrau Brünja in 9 Minuten. Die hat den Billie Eilish-Konzertfilm nämlich schon gesehen.
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0: Es gerade in vielen Kinos weltweit. Und da sagen wir lieb, danke Billie Eilish.
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0: Billie Eilish lang erwarteter Kinofilm ist endlich in den Kinos. Hit Me Hard and Soft, The Tour, live in 3D. Enjoy-Kinofrau Brünja hat den Film schon gesehen. Brünja, und die Leute gehen da wirklich so aus sich raus.
2: Ja, aber auch auf Anordnung von Billie Eilish höchstpersönlich.
3: Sing and scream all the lyrics in the theater, depending where and what's allowed in whatever theater.
2: Sie sagt, solange es die Kinos nicht stört, soll man singen und Spaß haben.
0: Endlich mal ein Film, wo man nicht 143 Minuten still sitzen muss. Wie können wir uns so einen Konzertfilm in 3D dann vorstellen?
2: Echt besonders und nah. Also alle meine Sinne sind durchgedreht. James Cameron, das Filmegenie hinter den Avatar-Filmen, ist ja zusammen mit Billie Eilish Co-Regisseur. Und er hat extra für das Konzert 17 3D-Kameras in der Arena aufgestellt. Und dadurch hat sich's halt so angefühlt, als wäre ich mit Billie Eilish über die Bühne gegangen und unter der Bühne langgekrabbelt.
0: Also ist der Film worth the hype? Und wenn ja, warum?
2: Ja, man fühlt sich ihr wirklich sehr nah. Sie sagt sogar, ich fand's beim Gucken selbst gruselig, wie nah.
3: No, it's insane. I'm like, who is that person that's right in front of me in this room and it's me?
0: Also Billie Eilish, Hit Me Hard and Soft. In 3D gibt's ab jetzt im Kino. Ich find's vor allem cool, weil sich ja nicht jeder so ein super teures Ticket für Konzerte in der Größenordnung leisten kann. Und durch den Film hat man dann vielleicht so ein bisschen das Gefühl, dass man trotzdem irgendwie dabei gewesen ist. Das war das Pop-Update und das hier ist Billie Eilish.

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2: Um 15 Uhr. Bei uns in der EU soll es in Zukunft strengere Regeln für künstliche Intelligenz geben. Nils Hansen aus den Enjoy Infos. In welchem Bereich denn genau?
6: Ja, einmal geht es ums Thema Deepfakes, also täuschend echte Videos, die mit KI erstellt werden, aber eben nicht die Realität zeigen. Worauf sich das EU-Parlament und die Mitgliedsländer da geeinigt haben und was sich jetzt ändern soll, sagt uns Enjoy-Reporterin Sarah Lopez aus Brüssel.
7: Nudifier-Apps sollen in der EU verboten werden. Bei denen kann man zum Beispiel ein Foto einer Person hochladen und die KI zieht die quasi aus und erstellt ein falsches Nacktbild. Außerdem werden mit KI erstellte Inhalte verboten, die Kindesmissbrauch zeigen. In der EU kriegen Deepfakes gerade so viel Aufmerksamkeit, weil der Chatbot Grok, hinter dem Elon Musk steht, zuletzt viel genutzt wurde, um Frauen digital auszuziehen.
6: Seit diesem Jahr gibt es den neuen Wehrdienst. Die Bundesregierung erhofft sich dadurch mehr Soldatinnen und Soldaten. Seit Anfang des Jahres bekommen alle 18-Jährigen einen Fragebogen der Bundeswehr zugeschickt. Und wie das Redaktionsnetzwerk Deutschland heute berichtet, hat etwa jeder Vierte den Fragebogen nicht zurückgeschickt. Wer auch nach mehreren Erinnerungen nicht reagiert, begeht eine Ordnungswidrigkeit, hieß es heute. Milliarden wurde schon in das teilweise marode Schienennetz in Deutschland investiert und trotzdem hat sich kaum was verbessert. Das zeigt ein neuer Bericht des Bahn-Tochterunternehmens DB Infrago. In besonders schlechtem Zustand sind nach wie vor die Stellwerke. Jedes zweite müsste erneuert werden. Auch viele ICE-Strecken sollen in keinem guten Zustand sein. Immerhin, deutlich besser soll der Zustand von Brücken und Tunneln sein. Der Hafengeburtstag ist jedes Jahr ein riesiges Volksfest in Hamburg. Jetzt am Wochenende ist es wieder soweit. Viele Kreuzfahrtschiffe werden da sein. Große und kleine Boote fahren Paraden. Und genau das kritisieren jetzt Naturschützer. Aufgrund des Iran-Krieges werden Diesel und Kerosin nämlich knapp und sehr teuer. Und trotzdem werde so weitergemacht wie bisher, heißt es vom NABU.
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2: Bis 17 Grad heute maximal. Im Moment haben wir 8 Grad in Bad Harzburg in Niedersachsen. Kiel 12 Grad, da scheint die Sonne. Hamburg-Ochsenwerder 15 Grad. Es gibt zwischen Nord- und Ostsee viel Sonne heute. Ansonsten ist es ja mal freundlich, mal nicht so freundlich. In Südosten Niedersachsen gibt es auch ein bisschen Regen. Und morgen auch in Teilen Niedersachsens regnerisch, ansonsten aber freundlich und trocken. 13 bis 19 Grad morgen maximal. Und wir haben Stau und stockenden Verkehr ab einer Länge von 3 Kilometern. A1 Bremen Richtung Osnabrück zwischen Wildeshausen Nord und Ahlhorner Heide. 6 Kilometer stockender Verkehr im Baustellenbereich. A1 Osnabrück Richtung Bremen zwischen Dreieckstuhl und Bremen Osten vor der Baustelle 7 Kilometer stockend. A2 Berlin Richtung Hannover zwischen Peine und Hemmeler Wald stockt vor der Baustelle auf 5 Kilometern. Die A2 Dortmund Richtung Hannover ist zwischen Rehren und Lauenau wegen Reinigungsarbeiten gesperrt. 10 Kilometer Stau gibt es da. Der Lkw-Verkehr wird gebeten, weiträumig über die B65 Bückeburg, Stadthagen und Bad Nenndorf auszuweichen und der Pkw-Verkehr könnte nördlich oder südlich zur A2 bis Lauenau ausweichen. Die A2 Hannover Richtung Berlin ist zwischen Lerthorst und Hemmelerwald wegen Bergungsarbeiten gesperrt. Aktuell 5 Kilometer Stau. Bitte über Immensen, Abke und Sievershausen ausweichen. Dann A7 Flensburg Richtung Hamburg. Da stockt es für Lkw zwischen dem Dreieck Hamburg Nordwest und dem Elbtunnel auf 5 Kilometern. Und A7 Hannover Richtung Kassel zwischen Dreieck Hannover Süd und Hildesheim im Baustellenbereich 7 Kilometer stockend. Gute Fahrt für euch.
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2: Bibi Rexha hat einen guten Musikgeschmack. Insomnia von Faithless scheint ja auf ihrer privaten Playlist zu sein. Nehme ich an, sonst hätte sie den nicht auf ihrem neuen Song gesampelt. Allerdings muss man auch sagen, war Bibi Rexha auch erst 6 Jahre alt, als der Originalsong rausgekommen ist. Ich denke mal, sich dazu in den 90ern besinnungslos gefeiert hat sie wahrscheinlich nicht. Dafür könnt ihr es jetzt zur neuen Version machen. Hier ist die 2026-Version von Insomnia, Bibi Rexha New Religion.
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0: Mr. Enjoy Nachmittag. Da heißt eine neue Serie Das Geisterhaus und Horrorfans wie ich sind komplett angezündet. Ich habe schon das Licht aus, ich habe die Chips auf dem Bauch, ich habe schon die Hand im Mund vor Spannung und dann erfahre ich, es ist ein Drama und kein Horror. Erstmal schade. Die Serie basiert auf einem super erfolgreichen Roman, der über ein halbes Jahr lang auch auf der Spiegel-Bestsellerliste war. Der wurde auch schon mal verfilmt mit Meryl Streep und jetzt halt nochmal als Serie. Enjoy-Serien-Expertin Sieg gesagt, worum es geht.
1: Es geht um drei Frauen aus drei verschiedenen Generationen in einer Familie. Es geht um Clara, die Großmutter, Blanca, ihre Tochter und Alba, die Enkelin. Und die hält auch als Erzählerin alles zusammen. Und die Geschichte spielt in Chile und geht in den 1920er Jahren los, als Clara noch ein kleines Mädchen ist. Und Clara ist besonders.
2: Clara. Eigentümlich. Mhm. Wie darf ich das verstehen?
3: Sie bewegt Gegenstände mit ihrer Geisteskraft.
2: Sie sieht jedes Unglück im Voraus.
1: Vererbt werden Claras Fähigkeiten zwar nicht, trotzdem beeinflussen ihre übersinnlichen Kräfte dann auch das Leben von Blanca und Alba.
0: Also es ist kein Horror, aber es ist schon ein bisschen Mystery oder so Fantasy, oder nicht?
1: Ja, nicht so ganz klassisch. Also die Serie spielt schon in einer realen Welt und die heißt zwar Das Geisterhaus, aber viel mit Grusel oder Geistern hat es jetzt nichts zu tun. Es sind eher die Geister der Vergangenheit, die im Haus leben und die Clara dank ihrer übersinnlichen Fähigkeiten dann sehen kann.
0: Und wie hat die Serie dir denn gefallen?
1: Ja, ich fand sie richtig toll, irgendwie auch magisch. Und je mehr ich geguckt habe, desto mehr habe ich auch die Charaktere ins Herz geschlossen. Allen voran den riesigen Wolfshund Barabbas, der ist Claras bester Freund in der Serie.
0: Das Geisterhaus heißt diese Serie, seht ihr auf Amazon Prime. Und für alle, die nicht so Magie-Fans sind, hat sie die Thriller-Serie Unconditional gecheckt. Den Check seht ihr in der Enjoy-App.

0: Das ist Leonie im Enjoy Nachmittag 15:22.
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0: Hier ist der Engine-Nachmittag. Um 3:30 wir gucken kurz auf die Straßen. Wir haben Stau und stockenden Verkehr ab 3 Kilometern. A1 Bremen Richtung Osnabrück zwischen Wildeshausen Nord und Ahlhorner Heide. Im Baustellenbereich 6 Kilometer. Stockender Verkehr A1 Osnabrück Richtung Bremen zwischen Dreieck Stur und Bremer Osten vor der Baustelle 7 Kilometer stockend. Die A2 Dortmund Richtung Hannover ist zwischen Rehren und Lauenau wegen Reinigungsarbeiten gesperrt. Im Moment 10 Kilometer Stau. Der Lkw-Verkehr wird gebeten, weiträumig über die B65 Bückeburg, Stadthagen und Bad Nendorf auszuweichen. Der Pkw-Verkehr könnte nördlich oder südlich zur A2 bis Lauenau ausweichen. Die A2 Hannover Richtung Berlin ist zwischen Lehrte Ost und Hemmelerwald wegen Bergungsarbeiten gesperrt. 5 Kilometer Stau aktuell. Bitte über Immensen, Abke und Sievershausen ausweichen. Auf der A7 Flensburg Richtung Hamburg zwischen Dreieck Hamburg Nordwest und dem Elbtunnel für Lkw 5 Kilometer stockender Verkehr. A7 Hamburg Richtung Hannover zwischen Großburgwedel und dem Kreuz Hannover Ost haben wir 7 Kilometer Stau. Und A7 Hannover Richtung Kassel zwischen Dreieck Hannover Süd und Hildesheim im Baustellenbereich 3 Kilometer stockend. Gute Fahrt für euch.
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0: Alex Warren im Enjoy Nachmittag und es kommt jetzt bayerische Musik für euch, aber vergesst direkt wieder alles, was ihr vielleicht gerade denkt. Es wird hier nicht geschuhplättlert, es wird hier bayerische Musik mal neu definiert.
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0: Levin Geiger kommt aus München. Der ist so Anfang 20, spielt so ungefähr alle Instrumente, die es gibt. Ihr kennt ein Instrument, er spielt's. Schlagzeug, ja. Saxophon, ja. Gitarre, ja. Klavier, ja. Das hier ist bayerische Musik 2026. Hier ist Levin Geiger at the Party bei Enjoy.

0: Hallo, ich bin Anne und ich habe kein Lebensmotto. Und offensichtlich bin ich da die Einzige. Offensichtlich verpasse ich was. Offensichtlich habt ihr alle eins. Tue ich irgendwie nicht. Greg hat das heute Morgen angestoßen, das Thema, in der Enjoy Morning Show.
1: Frauke schreibt, sei wie du bist, sag auch mal nein. Es müssen dich nicht alle mögen. Ich habe auch eins, das war heute Morgen um 6 noch nicht ganz rund, aber Shifty aus der Enjoy-App hat mir so ein bisschen geholfen, das rund zu bekommen. Ich würde es euch gerne kurz präsentieren. Zeig dich von innen und jeder wird dich verstehen. Und wenn sie dich dann nicht verstehen, wollen sie dich nur von außen sehen.
0: Das ist ein gutes Lebensmotto. Ist ein sehr langes, das passt auf kein T-Shirt. Das passt auf kein Wandtattoo. Wie ist es bei euch? Habt ihr auch ein Lebensmotto? Oder gibt es auch noch Leute wie mich, die sich darüber noch nie Gedanken gemacht haben, ehrlich gesagt? Gerne mal Bezug nehmen. Und wenn ihr ein Lebensmotto habt, möchte ich es natürlich wissen. Gerne schicken über die Enjoy-App.
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1: Um 16 Uhr. Es ist ein Thema, das gefühlt total weit weg ist für die meisten von uns, aber irgendwie natürlich auch wieder gar nicht. Es betrifft uns auf jeden Fall alle, das Thema Organspende. Es geht um die Frage, ob man seine Organe spenden will oder nicht. Dazu gibt es einen neuen Vorschlag. Nils Hansen aus den Enjoy-Infos. Wie sieht er aus?
2: Naja, aktuell gilt, wer spenden will, muss das auch ausdrücklich so sagen. Diese Regel wollen mehrere Bundestagsabgeordnete aber ändern. Wie ihr Vorschlag aussieht, fasst Enjoy-Reporterin Birte Sönnigsen zusammen.
3: Sie fordern die sogenannte Widerspruchsregelung. Das bedeutet, in Zukunft sollen erstmal alle erwachsenen Menschen grundsätzlich als Organspender oder Organspenderin gelten, es sei denn, sie widersprechen zu Lebzeiten aktiv. Bisher gab es für so ein Gesetz keine Mehrheit. Vor 6 Jahren hat der Bundestag zuletzt darüber abgestimmt, aber eben gegen die Widerspruchsregelung entschieden, weil die Mehrheit der Abgeordneten damals nicht überzeugt war, dass die Widerspruchsregelung die beste Lösung ist. Die Gegner haben zum Beispiel gesagt, in so einer wichtigen Frage darf Schweigen niemals als Zustimmung gewertet werden.
2: Die Regeln für künstliche Intelligenz sollen in der EU strenger werden. Darauf haben sich vorhin das EU-Parlament und die Mitgliedsländer verständigt. Da geht es vor allem um den Umgang mit Deepfakes, also täuschend echte, mit KI erstellte Videos, oft Pornos, die nicht echt sind. Apps dafür sollen verboten werden. Außerdem werden mit KI erstellte Inhalte verboten, die Kindesmissbrauch zeigen. Seit Tagen berichten wir hier in den Enjoy Infos über das Hunter-Virus. Das ist auf einem kleinen Kreuzfahrtschiff im Atlantik ausgebrochen. Die Krankheit wird durch Nagetiere übertragen. 3 Passagiere sind bereits mutmaßlich daran gestorben. Weitere könnten sich angesteckt haben. Weltweit suchen die Behörden jetzt nach Kontaktpersonen, um zu verhindern, dass sich die Krankheit weiter ausbreitet. In China droht 2 ehemaligen Verteidigungsministern jetzt die Todesstrafe. Ein Militärgericht hat beide wegen Korruption verurteilt. Wie die staatliche Nachrichtenagentur mitteilt, sollen sie Geld und Wertgegenstände angenommen haben. Das Urteil wurde auf Bewährung ausgesetzt.
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1: In Hildesheim Regen bei 8 Grad aktuell. In Niedersachsen Pelzerhaken Sonne bei 12 Grad. In Schleswig-Holstein und in Juliusruh Mecklenburg-Vorpommern auch 12 Grad. Heute Abend nur im Südosten Niedersachsens Regen, sonst überall trocken. Bisschen Sonne, paar Wolken, nichts Wildes. Und morgen wird es freundlicher, sonniger. In Niedersachsen gibt es allerdings auch morgen noch ein paar Schauer bei 13 bis 18 Grad. Und wir haben Stau und stockenden Verkehr ab einer Länge von 3 Kilometern. A1 Bremen Richtung Osnabrück. Zwischen Mildeshausen Nord und Ahlhorner Heide stockt im Baustellenbereich auf 6 Kilometern. A1 Osnabrück Richtung Bremen zwischen Dreieck Stur und Bremen Osten stockt auf 7 Kilometern vor der Baustelle. Die A2 Dortmund Richtung Hannover zwischen Rehren und Lauenau wieder frei. Da stockt es trotzdem noch auf 8 Kilometern. Die A2 Hannover Richtung Berlin ist zwischen Lehrte Ost und Hemmelerwald wegen Bergungsarbeiten gesperrt. 5 Kilometer Stau. Bitte über Immensen, Abge und Sievershausen ausweichen. A7 Flensburg Richtung Hamburg zwischen dem Dreieck Hamburg Nordwest und dem Elbtunnel für Lkw 5 Kilometer stockender Verkehr. A7 Hamburg Richtung Kassel zwischen Kreuz Hannover Kirchhorst und anderthalb 7 Kilometer Stau. A7 Hannover Richtung Kassel zwischen dem Dreieck Hannover Süd und Hildesheim im Baustellenbereich 3 Kilometer stockender Verkehr. Und A7 Fulda Richtung Hannover zwischen Dreieck Kassel Süd und Kassel Ost stockt 3 Kilometern wegen Brückenarbeiten. Das war's. Gute Fahrt.
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0: Wer noch nie beim Airbeat One Festival in Neustadt-Lewe war, der hat EDM nie geliebt. Wir schenken euch Tickets, inklusive Camping natürlich. 2 Spielrunden spielen wir jeden Tag. Und für die könnt ihr euch bewerben in der Enjoy-App. Und in dieser Runde zocken Jan aus Walsrode in Niedersachsen und Nadine aus Kleinkiesow in Mecklenburg-Vorpommern. Hi.
2: Hallo.
0: So,
2: hallo.
0: Wer von euch beiden war schon mal auf dem Airbeat?
2: Ich noch nicht.
3: Leider noch nicht.
0: Okay, das macht's ja noch ein bisschen spannender. Seid ihr so richtige Hardcore-EDM-Techno-Dance-Leute oder ist das eigentlich gar nicht so eure Musik?
2: Doch.
3: Auf jeden Fall, ja.
0: Okay, dann seid ihr auf jeden Fall beide schon mal grundgeeignet für dieses Festival. Wir werden innerhalb der nächsten 1-2 Minuten wissen, wer von euch beiden das erste Mal hinfährt. Und zwar mit Hilfe von meinem lieben Kollegen Tim.
4: Grüß dich. Hallo.
0: Timmy wird
4: grüßt
0: jetzt
4: euch.
0: Euer Hallo. Grüßt euch alle drei.
4: Ja, so. Grüßt euch mal alle.
0: Hallo. Bitte mal alle grüßen. Tim ist unser Quizmaster, der stellt euch gleich eine Schätzfrage.
4: Genau, Jan, du wurdest ausgelost, denn du darfst als Erster antworten auf die Schätzfrage. Und Nadine, du darfst dann nachlegen und sagen, höher oder tiefer. Und wer näher dran ist, an den gehen die Airbeat-Tickets. So, und jetzt würde ich sagen, lege ich mal eine angemessen spannungsreiche Stimme auf.
0: Ja,
4: denn
0: bitte.
4: Hier ist die Frage. In diesem
0: Stopp,
4: Jahr.
0: Deine Stimme klingt noch genauso wie vorher. Du hast gesagt, du möchtest eine spannungsreiche Stimme auflegen. Mach es bitte.
4: In diesem Jahr gibt es auf dem Airbeat 9 Bühnen. Sorry, ich komme mir doof vor.
0: Das mal, also.
4: 2 von diesen Bühnen sind die Mainstage und die Harder Stage. Wie viele Acts spielen auf diesen beiden Bühnen insgesamt? Jan, deine Antwort. Jetzt.
3: 120.
0: 120, sagt Jan, spielen gesamt auf Mainstage und Harder Stage.
4: Zusammen.
0: Zusammen. Nadine,
4: jetzt.
0: Mehr oder weniger?
2: Ich sag weniger.
4: Es sind insgesamt, ich habe eben nochmal nachgezählt, 61. Nadine, damit hast du gewonnen.
0: Nadine, sehr gut. So schnell geht's. Dann fang schon mal ganz langsam an zu packen, aber ganz langsam, weil 9 Wochen sind's noch. Man kann ja schon mal grob überlegen, was man so mitnimmt. Wir wünschen dir ganz viel Spaß. Jan, dir vielen Dank fürs Mitmachen.
2: Danke.
0: Versuch's einfach nochmal. Vielleicht klappt's in einer anderen Runde, ja?
3: Danke.
0: Nächste Runde. Morgen früh bei Martino Greg in der Enjoy Morning Show. Also jetzt einfach direkt wieder bewerben in der Enjoy App.
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1: Um kurz nach 16:30 mit Nils Hansen. Moin. Wer seine Organe spenden will, der muss das bisher ausdrücklich auch so sagen. Diese Regel wollen mehrere Bundestagsabgeordnete aber ändern. Sie möchten, dass in Zukunft jeder und jede ganz grundsätzlich Spender ist, wenn er oder sie dem nicht ausdrücklich widersprochen hat. Mit diesem Vorschlag wird sich der Bundestag demnächst beschäftigen. Die Regeln für künstliche Intelligenz sollen in der EU strenger werden. Darauf haben sich heute das EU-Parlament und die Mitgliedsländer verständigt. Da geht es vor allem um den Umgang mit Deepfakes, also täuschend echte, mit KI erstellte Videos auf Pornos, die nicht echt sind. Apps dafür sollen verboten werden. Außerdem werden mit KI erstellte Inhalte verboten, die Kindesmissbrauch zeigen. Busfahrerinnen und Fahrer haben einen Tarifvertrag oder auch Menschen, die im Elektrohandwerk arbeiten. Darin stehen ja Rahmenbedingungen wie Arbeitszeit und Bezahlung. Bundesliga-Vereine haben bislang noch keinen Tarifvertrag, bis jetzt. Als erster Verein hat sich jetzt der FC St. Pauli mit der Gewerkschaft Verdi auf einen Tarifvertrag geeinigt. Der gilt für alle Mitarbeitenden, aber nicht für den sportlichen Bereich des Profifußballs. Und das Wetter, ja, bleibt größtenteils so freundlich. Bei euch im Südosten von Niedersachsen zieht es aber weiter zu. Da kann es auch noch mal regnen bei 8 bis 15 Grad.
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2: Und wir gucken auf die Straßen. Wir haben Stau und stockenden Verkehr ab einer Länge von 3 Kilometern. Geht los mit der A1 Bremen Richtung Osnabrück. Zwischen Wildeshausen Nord und Allhorner Heide im Baustellenbereich 5 Kilometer stockend. A1 Osnabrück Richtung Bremen. Zwischen Dreieckstuhl und Bremen-Asten stockt es vor der Baustelle auf 7 Kilometern. Die A2 Hannover Richtung Berlin ist zwischen Lehrter Ost und Hemmlerwald wegen Bergungsarbeiten gesperrt. Im Moment 5 Kilometer Stau. Bitte über Immensen abge- und Sievershausen ausweichen. A7 Flensburg Richtung Hamburg, da stockt es zwischen dem Dreieck Hamburg Nordwest und dem Elbtunnel auf 7 Kilometern. A7 Hamburg Richtung Kassel zwischen Kreuz Hannover Kirchhorst und anderten 7 Kilometer Stau. A7 Hannover Richtung Kassel zwischen Dreieck Hannover Süd und Hildesheim stockt zum Baustellenbereich auf 3 Kilometern. Und A7 Fulda Richtung Hannover zwischen Dreieck Kassel Süd und Kassel Ost stockt wegen Brückenarbeiten auf 3 Kilometern. Gute Fahrt für euch!
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Samba mit Homewrecker im Enjoy Nachmittag. 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Da kriegt ihr innerhalb weniger Minuten einen Top-Überblick über die neuen Songs, die morgen frisch rauskommen. Und dann könnt ihr abstimmen, welcher davon wohl der beste ist, eurer Meinung nach. Ich glaube, die neue Calvin Harris Single könnte gute Chancen haben. Wir können schon mal kurz reinhören. Satisfied zusammen mit Jazzy. Hat auf jeden Fall so eine Sommerlichkeit, oder? Eine Sommerlichkeit als Song. Mal gucken, wen wir morgen sonst noch so mit auf der Teststrecke haben. Neben Calvin Harris. Hört rein, macht mit morgen Nachmittag. 10 nach 3.

0: Hier ist der Enjoy-Nachmittag und das Thema Lebensmotti, das zieht sich hier heute irgendwie so durch. Danke auch nochmal für euren regen Input. Hier kamen schon Mottos, die sich durchaus für einen kostspieligen Kunstdruck eignen würden. Franziska schreibt, Leben ist das, was passiert, während man beschäftigt ist, andere Pläne zu machen. Anne schreibt, am Ende wird alles gut und wenn es noch nicht gut ist, dann ist es noch nicht das Ende. Und da, wo das herkommt, da gibt's auch noch mehr.
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0: Auch in der Grau und Schlau WG sind Lebensmotti heute Thema. Mein Kollege Martin hat bei der Generation 80 plus mal nachgefragt, nach welchem Sprichwort leben Sie?
2: Ich sag einfach, was kommt, das kommt und das nehme ich. Mein Alter, da kann man sich keine großartigen Gedanken machen, was mache ich morgen oder übermorgen und so. Ich schaue einfach mal.
3: Hedi, nach welchem Sprichwort lebst du?
4: Ehrlichkeit wird am längsten. Wenn man einmal gelogen hat, das zieht eine zweite Lüge hinterher. Und dann nachher ist das so einfach.
3: Ja.
4: Ich guck dich jetzt an und sag, oh, ich liebe dich. Ich freue mich, wenn ich dich sehe. Und im Stillen denke ich, hoffentlich ist er bald vorbei.
3: Was?
4: Das ist jetzt nicht persönlich.
3: Nein, ist in Ordnung. Sag mal, nach welchem Sprichwort lebst du?
5: Also meine Mutter hat immer früher zu mir gesagt, das kannst du nicht, dann lernst du das. Und danach habe ich gehandelt und ich habe es gelernt.
3: Ich glaube, viele würden den Kopf in den Sand stecken, wenn sie irgendwas nicht können.
5: Nein.
3: Warum hast du trotzdem Motivation gefunden, irgendwas zu lernen?
5: Meine Mutter hatte 4 Mädchen und mein Vater ist im Krieg gefallen. Es muss ja weitergehen.
3: Absolut.
5: Jo. Ja. Habe ich gut gemacht, ne?
3: Ja?
5: Ja.
3: Hast du gut gemacht.
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3: Um 5:01. Das Handy des Partners oder der Partnerin durchforsten, um die Treue zu checken. Zumindest den Gedanken daran hatten vielleicht schon mal manche von euch, manche von uns. Jetzt sorgen Apps für Aufsehen. Die versprechen genau das, unauffällig für einen zu übernehmen. Nils Hansen aus den Enjoy Infos. Was sind das für Apps?
4: Das sind Spionage-Apps aus dem Google Play Store. Die geben vor, Zugriff auf Anruflisten, SMS-Verläufe oder sogar WhatsApp-Anrufe beliebiger Personen zu ermöglichen. Allein damit kann man sich schon strafbar machen. Fachleute für IT-Sicherheit warnen jetzt aber nochmal aus ganz anderen Gründen vor genau diesen Apps. Enjoy-Reporterin Mirjam Nissen, warum genau?
5: Diese ganzen Apps haben eins gemeinsam, sie sind fake. Die funktionieren also nicht und sind nur dafür da, den Usern das Geld aus der Tasche zu ziehen. Mehr als 7 Millionen Mal sind sie schon runtergeladen worden. Prinzip war immer gleich. Alle Daten, die die Apps ausgespuckt haben, die wurden zufällig generiert und waren dementsprechend nicht echt. Und wer diese falschen Ergebnisse sehen wollte, musste bis zu 80 US-Dollar zahlen. Google selbst sagt, dass alle Apps mittlerweile aus dem Play Store gelöscht worden sind.
4: Wer seine Organe spenden will, der muss das bisher ausdrücklich auch so sagen. Diese Regel wollen mehrere Bundestagsabgeordnete aber ändern. Sie möchten, dass in Zukunft jeder und jede ganz grundsätzlich Spender ist, wenn er oder sie dem nicht ausdrücklich widersprochen hat. Dafür haben die Abgeordneten jetzt einen Parlamentsantrag eingereicht. Das bedeutet, der Bundestag muss sich demnächst damit beschäftigen. Insgesamt sind die Züge im Fernverkehr der Bahn etwas pünktlicher geworden. Trotzdem ist im April jeder dritte ICE zu spät gekommen, heißt es heute von der Bahn. Damit sind 64% der Fernverkehrszüge pünktlich, rund 15% mehr als im Januar. Die Bahn sagt, dass sich so viele Züge verspäten, liegt am schlechten Zustand der Schienen. Außerdem wird gerade gibt es gerade viele Baustellen. Der in der Ostsee gestrandete Buckelwal wurde am Wochenende von einer privaten Initiative in der Nordsee ausgesetzt, aber immer noch beschäftigt das Tier die Landesregierung von Mecklenburg-Vorpommern. Die droht jetzt mit rechtlichen Schritten gegen die private Initiative. Die sollte nämlich die Daten des am Wal angebrachten Senders übermitteln. Das habe sie bis heute nicht gemacht, heißt es. Aktuell ist unklar, wie es dem Buckelwal geht.
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3: Im Moment haben wir in Emden in Niedersachsen 15 Grad, Geesthacht 16 Grad in Schleswig-Holstein, Hamburg-Finkenwerder auch 16 Grad. Es gibt so im Südosten Niedersachsens heute Abend noch ein paar Schauer, sonst aber überall trocken. Und morgen wird's fast überall freundlich sonnig und trocken, nur in Niedersachsen auch morgen ein bisschen Regen bei 13 bis 18 Grad. Und wir haben Stau und stockenden Verkehr ab einer Länge von 3 Kilometern. Geht los mit der A1 Bremen Richtung Osnabrück. Zwischen Wildeshausen Nord und Alhorner Heide stockt es im Baustellenbereich auf 4 Kilometern. A1 Osnabrück Richtung Bremen. Zwischen Dreieck Stur und Bremen Asten vor der Baustelle 7 Kilometer stockend. Die A2 Hannover Richtung Berlin ist zwischen Lehrte Ost und Hemmler Wald wegen Bergungsarbeiten gesperrt. 5 Kilometer Stau aktuell. Bitte über Immensen, Abke und Sievershausen ausweichen. Auf der A7 Flensburg Richtung Hamburg stockt es zwischen Dreieck Hamburg Nordwest und dem Elbtunnel auf 7 Kilometern. A7 Hamburg Richtung Kassel zwischen Kreuz Hannover-Kirchhorst und Anderten aktuell 7 Kilometer Stau. A7 Hannover Richtung Kassel zwischen Dreieck Hannover Süd und Hildesheim im Baustellenbereich 3 Kilometer stockender Verkehr. A7 Fulda Richtung Hannover zwischen dem Dreieck Kassel Süd und Kassel Ost wegen Brückenarbeiten 3 Kilometer stockend. A7 Hannover Richtung Flensburg zwischen Hamburg-Waltershof und Bahrenfeld stockt auf 3 Kilometer. A27 Bremerhaven Richtung Bremen zwischen Bremen-Hohenlehe und Sebaldsbrück nach einem Unfall 4 Kilometer Stau. Und die A215 nach Münster Richtung Kiel ist am Dreieck Bordesholm gesperrt. Da hat es einen Unfall gegeben. Das war's. Gute Fahrt.
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3: Lenny hat geschrieben über die Enjoy-App. Habt ihr neue Jingles? Klingt ja mega. Und da will ich sagen, schön, dass es dir aufgefallen ist, Lenny. Ja, wir haben neue Jingles. Beziehungsweise klingt der Sound in unseren Nachrichten ein bisschen anders. Wetter und Verkehr und auch das hier. Das hier. Das klingt anders als vorher. Und das löst bei euch bisher eigentlich ausschließlich gute Gefühle aus. Das ist doch schön. Dann verbleiben wir doch so. dass wir das gut gemacht haben und ihr zufrieden seid. Herrlich.

0: Hier ist der Enjoy Nachmittag. Und welche Zutat gehört in jede gute Pizza?
1: Also, macht man mit Liebe.
0: Die macht man nämlich mit Liebe. Das sagt Lilly. Und die ist die beste Pizzabäckerin Deutschlands. Und sie kommt aus dem Norden. Sie kommt nämlich aus Lübeck in Schleswig-Holstein. Lilly Obrisnik hat die deutsche Pizzameisterschaft gewonnen. Und das, obwohl sie erst vor rund, ich glaube, 2 Jahren das Pizzabacken gelernt hat. Da ist sie aus der Ukraine nach Lübeck gekommen. Darum ist Deutsch noch nicht so ganz safe. Aber ihr Chef Nico war so nett, hat ein bisschen mitgedolmetscht. Wir haben mit beiden gesprochen. Gewonnen hat Lilly mit ihrer Pizza Edna. Und die beiden haben mir mal erklärt, was auf diese Pizza Edna überhaupt draufkommt.
1: Das war Aubergine mit Thunfisch, Jalapenos. Nach dem Backen wir gemacht Stracciatella, Parmesan und Pinienkerne mit Pistazie zusammen.
2: Stracciatella muss man sagen, also bei uns ist im Italienischen nicht nur das Eis, es ist so gesehen der Kern vom Burrata. Das heißt, der Mozzarella wird so ganz fein zerrissen und mit frischer Sahne gemischt. Das ist Stracciatella.
0: Möchte das jetzt essen, ehrlich gesagt. Pizzabacken ist ja auch im privaten Trend. Also ich kenne mehr als eine Person im Freundeskreis, die sich so einen handgeklöppelten sizilianischen Pizzaofen für teuer Geld gekauft hat. Sind denn Liebe und vielleicht noch so ein Ofen die einzigen Geheimzutaten, die so eine Pizza, eine richtig gute Pizza braucht?
2: Es kommt auf die Pizza drauf an, welche, ne? Auf eine klassische Margarita, sag ich mal, nach dem Backen, sag ich mal, einen kleinen Schuss kaltgepresstes Olivenöl ist halt immer mega, ne?
0: Kaltgepresstes Olivenöl, einfach schön großzügig oben auf die Pizza Margarita drauf. Das nehmt ihr euch mal mit und dann seid ihr vielleicht nächstes Jahr Deutschlands bester Pizzabäcker. Warum nicht? Kann auch sein.

Harry Styles, American Girls, Novell and Joy. Und jetzt ist er vom Markt. Offensichtlich ja verlobt mit Zoe Kravitz. Und ich habe heute zum ersten Mal gelesen von der sogenannten Taxi-Theorie. Kennt ihr das? Das bedeutet, warte mal, ich habe es mal aufgeschrieben, Männer heiraten demnach nicht die Richtige, sondern ab einem gewissen Alter die Nächstbeste. Wie unhöflich ist das denn Zoe Kravitz gegenüber? Aber man geht wohl davon aus, dass viele Männer einfach so ab einem gewissen Alter dann reif sind fürs Heiraten und die, mit der sie dann zusammen sind, die heiraten sie dir dann. Also ich würde ihm schon unterstellen, dass er vielleicht auch einfach wahnsinnig verliebt in Zoe Kravitz ist, was jetzt auch nicht so überraschend ist, weil es ist wirklich auch eine ziemlich schöne, kluge, interessante Frau. Aber naja, was weiß ich schon über die Liebe. Felix Jähn, Now's a Good Time to Be jetzt für euch.

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1: Um 5:30 mit Nils Hansen. Moin. IT-Fachleute warnen gerade vor Spionage-Apps aus dem Google Play Store. Die geben vor, fremde Menschen auszuspionieren, indem sie behaupten, Zugriff auf Anruflisten, SMS-Verläufe oder sogar WhatsApp-Anrufe beliebiger Personen zu ermöglichen. Diese Apps sind allerdings fake und die Ergebnisse, die angezeigt werden, von der App selbst ausgedacht. Dafür kosten sie eine Menge Geld. Google selbst sagt, dass der Konzern jetzt alle diese Apps aus dem Play Store entfernt hat. Seit diesem Jahr gibt es den neuen Wehrdienst. Die Bundesregierung erhofft sich dadurch mehr Soldatinnen und Soldaten. Seit Anfang des Jahres bekommen alle 18-Jährigen einen Fragebogen der Bundeswehr zugeschickt. Und wie das Redaktionsnetzwerk Deutschland heute berichtet, hat etwa jeder Vierte den Fragebogen nicht zurückgeschickt. Wer auch nach mehreren Erinnerungen nicht reagiert, begeht eine Ordnungswidrigkeit, hieß es heute. Der Fehmarn-Belt-Tunnel ist eine der größten Baustellen Europas. Der soll später mal die Ostseeinsel Fehmarn mit der dänischen Insel Lolland verbinden. Vorgestern wurde damit angefangen, das erste Bauteil dafür zu versenken. Und das hat sehr lange gedauert, denn jetzt liegt es erst auf dem Grund, heißt es. Es ist aber auch sehr groß, nämlich so lang wie 2 Fußballfelder und so breit wie eine 8-spurige Autobahn. Und das Wetter ist fast überall im Norden weiter so sonnig, bei bis zu 15 Grad.
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2: Wir gucken auf die Straßen. Wir haben Stau und stockenden Verkehr ab einer Länge von 3 Kilometern. A1 Bremen Richtung Osnabrück. Zwischen Wildeshausen Nord und Alhorner Heide stockt es im Baustellenbereich auf 4 Kilometern. A1 Osnabrück Richtung Bremen zwischen Dreieck Sturm Bremen Asten. 7 Kilometer stockender Verkehr vor der Baustelle. Die A2 Hannover Richtung Berlin ist zwischen Lehrte Ost und Hemmeler Wald wegen Bergungsarbeiten gesperrt. 5 Kilometer Stau im Moment. Bitte über Immensen, Abge und Sievershausen ausweichen. Dann A7 Flensburg Richtung Hamburg zwischen Dreieck Nordwest und im Elbtunnel 7 Kilometer stockender Verkehr. A7 Hannover Richtung Kassel zwischen dem Dreieck Hannover Süd und Hildesheim stockt auf 8 Kilometern. A7 Fulda Richtung Hannover zwischen Dreieck Kassel Süd und Kassel Ost 3 Kilometer stockender Verkehr wegen Brückenarbeiten. A7 Hannover Richtung Flensburg zwischen Hamburg-Waltershof und Barenfeld stockt auf 3 Kilometern. A27 Bremerhaven Richtung Bremen zwischen Bremen-Hohenlehe und Sebaldsbrück nach einem Unfall 4 Kilometer Stau. Und die A215 Neumünster Richtung Kiel ist im Moment im Dreieck Bordesholm gesperrt. Da hat es einen Unfall gegeben. Gute Fahrt.
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Hier ist Enjoy. Wir haben neue Musik für euch von John Summit, der übrigens DJ geworden ist, weil seine damalige Freundin das so hot fand. Also DJ sein. Ich finde hot, wenn jemand Prinz von Wales ist, aber mein Freund sagt, keine Ambitionen, noch irgendwie einen Quereinstieg in die britische Thronfolge zu finden. Aber John Summit ist tatsächlich DJ geworden, weil seine Ex das so cool fand, hat er Billboard im Interview erzählt. Jetzt ist er DJ, sie ist aber nicht mehr seine Freundin. Die Sache ging nur für eine Person gut aus. Hier ist John Summit für euch, zusammen mit Lavinia und Shadows. 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

0: Elvis Capaldi im Engine-Nachmittag. Even after all this time. 6:07 ist es, das war der Engine-Nachmittag. Alex übernimmt jetzt mit Enjoy Play und ganz viel neuer Musik. Und Alex?
1: Hallo.
0: Hallo. Du weißt, dass wir ein sogenanntes neues Sounddesign haben, ein bisschen.
1: Richtig.
0: Also wir haben, ihr habt es vielleicht auch mitbekommen, wir haben so neue, wenn Verkehr ist, Wetter, Nachrichten, dann läuft so ein anderer Sound. Und was wir auch haben, sind neue Opener, Alex.
1: Ja.
0: Hast du dich mal informiert vorher? Wir haben neue Opener, du auch. Opener ist das, was immer zur vollen Stunde, das läuft dann so, wird gesagt, Enjoy mit Anne, oder ne? So.
1: Ja, ja.
0: Und ich dachte, wir hören jetzt mal zusammen in deinen neuen Opener rein. Wollen wir mal?
1: Ja, ich habe ihn ja noch gar nicht gehört. Ne?
0: Okay, wir hören jetzt
1: rein. Ich lass mich überraschen, ja.
0: Okay, er klingt. This is Enjoy Play. So klingst du jetzt.
1: Also very international.
0: Sag mal deinen Namen.
1: Sagen.
0: Du musst ja deinen Namen
1: Ach so,
0: sagen.
1: Achso, Alex heißt
0: mit,
1: ich.
0: Sag doch mal einmal, mit Alex.
1: Mit Alex. Nein, das kommt gleich um 6:45 die volle Version.
0: Klingt gut.
1: Ja, also wirklich.
0: Fresh. Ja, die Hörer sind auch.
1: Weit über die Grenzen Norddeutschlands hinaus wird man das hören.
0: Ich sehe den Opener in den Charts, sage ich dir ganz ehrlich. Nein, vielen Dank auch für eure lieben Nachrichten dazu. Finde ich wirklich interessant, dass viele von euch das so durchholen und mitbekommen, dass irgendwas anders ist, anders klingt, aber es kommt bei euch gut an, das freut uns. Ich hoffe, Alex' Sendung kommt genauso gut an bei euch.
1: Ja,
0: falls nicht, sagt ihr mir Bescheid. Viel Spaß mit Enjoy Play, ganz viel neuer Musik jetzt ab 18 Uhr.
2: 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Harrison, all the things she said. 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

0: Das ist Taylor Swift mit Opalite.
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0: Um 18 Uhr. Seit diesem Jahr gibt es den neuen Wehrdienst. Die Bundesregierung erhofft sich dadurch mehr Soldatinnen und Soldaten. Seit Anfang des Jahres bekommen deshalb also alle 18-Jährigen einen Fragebogen der Bundeswehr zugeschickt. Nils Hansen aus den Enjoy Infos. Wie viele haben denn darauf schon geantwortet?
2: Ja, etwa 3/4 der jungen Männer hat den Fragebogen ausgefüllt und zurückgeschickt. Das berichtet heute das Redaktionsnetzwerk Deutschland. Das sind eine Menge, aber längst nicht alle. Welche Konsequenzen jetzt drohen, wenn der Fragebogen nicht zurückgeschickt wird, das sagt uns Enjoy-Reporter Oliver Neuroth.
3: Das läuft ungefähr so ab wie mit einer nicht bezahlten Rechnung. Zuerst kommt eine Erinnerung, dass man antworten soll, dann eine zweite Aufforderung, quasi eine Mahnung mit einer neuen Frist. Und wer darauf immer noch nicht reagiert, begeht offiziell eine Ordnungswidrigkeit. Das heißt, es kann ein Bußgeld fällig werden. Wie hoch das ist, ist noch nicht ganz klar. Es kursiert die Zahl von bis zu 1.000 Euro. Die Bundeswehr kündigt auch an, hartnäckigen Fällen nachzugehen. Also, wer immer wieder die Erinnerungen missachtet und den Fragebogen nicht zurücksendet, der muss sich auf ein Bußgeld einstellen.
2: Die Regeln für künstliche Intelligenz sollen in der EU strenger werden. Darauf haben sich heute das EU-Parlament und die Mitgliedsländer verständigt. Da geht es vor allem um den Umgang mit Deepfakes, also täuschend echte, mit KI erstellte Videos, oft Pornos, die nicht echt sind. Apps dafür sollen verboten werden. Außerdem werden mit KI erstellte Inhalte verboten, die Kindesmissbrauch zeigen. Milliarden wurde schon in das teilweise marode Schienennetz in Deutschland investiert und trotzdem hat sich kaum was verbessert. Das zeigt ein neuer Bericht des Bahntochterunternehmens DB Infrago. In besonders schlechtem Zustand sind nach wie vor die Stellwerke. Jedes zweite müsste erneuert werden. Auch viele ICE-Strecken sollen in keinem guten Zustand sein. Immerhin, deutlich besser soll der Zustand von Brücken und Tunneln sein. Der Hafengeburtstag ist jedes Jahr ein riesiges Volksfest in Hamburg. Jetzt am Wochenende ist es wieder soweit. Viele Kreuzfahrtschiffe werden da sein. Große und kleinere Boote fahren Paraden. Und genau das kritisieren jetzt Naturschützer. Aufgrund des Iran-Kriegs werden Diesel und Kerosin nämlich knapp und sehr teuer. Trotzdem werde so weitergemacht wie bisher, heißt es vom NABU.
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0: Heute Abend fast überall im Norden trocken, nur im Süden von Niedersachsen kann es noch etwas regnen. Die aktuellen Temperaturen in Göttingen 8 Grad, in Hamburg 14 Grad. Morgen gibt es auch wieder so einen Mix aus Sonne und Wolken, vereinzelt auch dichtere Wolken, aber meist trocken. Dazu morgen bis 13 Grad in Binz, 15 Grad in Pasewalk und bis 17 Grad in Celle, Schwerin und Lübeck. Kurzer Blick auf die Autobahnen 4 nach 6, A1 Bremen Richtung Osnabrück zwischen Wildeshausen Nord und Ahlhorner Heide, 4 Kilometer stocken im Baustellenbereich. A1 Osnabrück Richtung Bremen zwischen dem Dreieck Stur und Bremen-Arsten, 7 Kilometer stocken vor der Baustelle. Die A2 Hannover Richtung Berlin ist zwischen Lehrte Ost und Hämeler Wald wegen Bergungsarbeiten gesperrt, dadurch 5 Kilometer Stau. Bitte weicht über Immensen, Arbke und Sievershausen aus. Dann A7, Flensburg Richtung Hamburg, zwischen dem Dreieck Hamburg Nordwest und dem Elbtunnel 5 Kilometer stockend. A7, Hannover Richtung Kassel, zwischen dem Dreieck Hannover Süd und Hildesheim 8 Kilometer stockend. A27, Bremerhaven Richtung Bremen, zwischen Bremen-Horn-Lehe und Sebaldsbrück 4 Kilometer Stau nach einem Unfall. A37, Hannover Messe Richtung Burgdorf, zwischen Miesburg und Beinhorn 4 Kilometer stockend. Die A215, Neumünster Richtung Kiel, ist im Dreieck Bordesholm nach einem Unfall gesperrt. Und A352 Richtung A7 zwischen Langenhagen-Kaltenweide und dem Dreieck Hannover Nord. 4 Kilometer stockend.
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0: Nabend. Ja, irgendwas ist anders heute bei Enjoy, oder? Wir haben ja hier eben auch schon kurz drüber gesprochen. Wir haben ein bisschen aufgeräumt, haben mal neu gestrichen, neue Möbel reingeräumt. Enjoy klingt seit heute ein bisschen anders als bisher. Und ich finde auch ein bisschen fresher. Wir haben neue Sounds, also die Nachrichten oder die Musik hier, die ihr hier so hört, wenn ich spreche. Das ist alles neu. Ich hoffe, euch gefällt's. Ich muss sagen, mir gefällt's wirklich sehr. Das hier ist Musik von Materia. 9 Leben, 1 übrig.
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0: Nico Santos mit All Time High.
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0: Und der kommt heute von Rin und Reezy. Denn wird er nicht mehr lange dauern und dann erscheint neue Musik von Rin. Ein neues Album wird kommen. Nostalgia wird's heißen. Er hat ja schon ein bisschen Musik daraus veröffentlicht, aber jetzt gibt's wieder was Neues, nämlich eine Zusammenarbeit mit Reezy. Wach heißt der Song. Ist ja schon so ein bisschen melancholischer Sound und der Song ist auch irgendwie voll von Sehnsucht. Aber hört selber mal. Unser Song des Abends heute, Rin und Reezy mit Wach. Ganz neu hier für euch auf der Enjoy Playlist.

0: Only the Poets, I Keep on Missing It Up hier in Enjoy Play am Donnerstagabend. Anfang Juni wird ja das neue Album von Kitsch Creek rauskommen. Kitsch Creek 2 wird's heißen. Einige Songs sind auch schon veröffentlicht, alle mit ziemlich bekannten Features. Unter anderem Provinz sind mit dabei, Millennium Kid, Domiziana oder auch Ennio. Und Kitsch Creek erklären mal, warum sie auf so viele verschiedene Features setzen.
1: Erstes Kriterium, keine Wiederholung, neue Sachen. Und in unserem Prozess, dann fängt man halt an, Musik zu machen und dann fängt man an zu diggen, wen gibt's, wer macht was, was könnte wohin passen. Also das ist eigentlich immer der gleiche Prozess. Es ist wirklich krass, was es an neuen Künstlern gibt und wie gut die sind und wie eigen und so. Es ist wirklich schön.
0: Also viele neue Gäste, neue Stimmen auf dem nächsten Kitsch Creek Album. Unter anderem, ich habe es gerade gesagt, auch Ennio. Und das hier ist der gemeinsame Song. Ennio und Kitsch Creek, nichts mehr.

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1: Um 6:30 mit Nils Hansen. Moin. Wer seine Organe spenden will, der muss das bisher ausdrücklich auch so sagen. Diese Regel wollen mehrere Bundestagsabgeordnete aber ändern. Sie möchten, dass in Zukunft jeder und jede ganz grundsätzlich Spender ist, wenn er oder sie dem nicht ausdrücklich widersprochen hat. Mit diesem Vorschlag wird sich der Bundestag demnächst beschäftigen. Die Regeln für künstliche Intelligenz sollen in der EU strenger werden. Darauf haben sich heute das EU-Parlament und die Mitgliedsländer verständigt. Da geht es vor allem um den Umgang mit Deepfakes, also täuschend echte, mit KI erstellte Videos auf Pornos, die nicht echt sind. Apps dafür sollen verboten werden. Außerdem werden mit KI erstellte Inhalte verboten, die Kindesmissbrauch zeigen. Busfahrerinnen und Fahrer haben einen Tarifvertrag oder auch Menschen, die im Elektrohandwerk arbeiten. Darin stehen ja Rahmenbedingungen wie Arbeitszeit und Bezahlung. Bundesliga-Vereine haben bislang noch keinen Tarifvertrag. Bis jetzt. Als erster Verein hat sich jetzt der FC St. Pauli mit der Gewerkschaft Verdi auf einen Tarifvertrag geeinigt. Der gilt für alle Mitarbeitenden, aber nicht für den sportlichen Bereich des Profifußballs. Und das Wetter ja bei euch im Südosten. Von Niedersachsen kann es nochmal Regen geben. Ansonsten bleibt es freundlich bei 7 bis 14 Grad.
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2: Wir gucken kurz auf die Autobahnen. A1 Osnabrück Richtung Bremen zwischen dem Dreieck Stur und Bremen-Arsten. 5 Kilometer stocken vor der Baustelle. Die A2 Hannover Richtung Berlin ist zwischen Lehrte Ost und Hämeler Wald wegen Bergungsarbeiten gesperrt. 5 Kilometer Stau und weicht bitte aus über Immensen, Arbke und Sievershausen. A7 Flensburg Richtung Hamburg zwischen dem Dreieck Hamburg-Nordwest und dem Elbtunnel. 5 Kilometer stockend. A7 Hannover Richtung Kassel zwischen dem Dreieck Hannover Süd und Hildesheim. 4 Kilometer stockend. Dann A27 Bremerhaven Richtung Bremen zwischen Bremen-Horn, Lehe und Sebalsbrück. 4 Kilometer Stau nach einem Unfall. A37 Hannover-Messe Richtung Burgdorf zwischen Miesburg und Beinhorn. 4 Kilometer stockend. Und A352 Richtung A7 zwischen Langenhagen-Kaltenweide und dem Dreieck Hannover-Nord. 4 Kilometer stockend.
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Tiffany Aris wird ja auch bei der Enjoy Star Show dabei sein, bald in Hannover. Vertigo, habt ihr gerade gehört. Ich möchte euch schon mal erinnern, morgen Nachmittag, 10 nach 3, gibt's natürlich wieder die Enjoy-Teststrecke. Da kriegt ihr dann wie immer innerhalb weniger Minuten so einen Top-Überblick über die neuen Songs, die alle morgen frisch rauskommen. Und ihr könnt dann abstimmen, welcher davon für euch der beste ist. Ich glaube, sehr gute Chancen könnte der neue Song von Calvin Harris haben. Klingt so. Satisfy heißt er, zusammen mit Jazzy. Also bringt auf jeden Fall schon mal sehr, sehr viel Sommer ins Radio, würde ich sagen. Ob er das Rennen macht, das hört ihr dann morgen Nachmittag bei der Enjoy-Teststrecke. Wie gesagt, 10 nach 3 geht's los mit den frischesten Neuerscheinungen von morgen. Und das hier ist Musik von Calvin Harris, der noch aktuelle Song, bis morgen der neue kommt. Zusammen mit Kasabian, Release the Pressure hier für euch in Enjoy Play.

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1: Die Bundesregierung muss in den kommenden Jahren mit weniger Steuereinnahmen rechnen als noch im Herbst angenommen. Das ist das Ergebnis der aktuellen Steuerschätzung. Aus der NDR Nachrichtenredaktion Christiane Rüther.
2: In diesem Jahr haben Bund, Länder und Kommunen voraussichtlich knapp 18 Milliarden Euro weniger zur Verfügung. Bis 2030 summieren sich die Steuerausfälle auf insgesamt 87,5 Milliarden Euro. Bundesfinanzminister Klingbeil führt die Ausfälle vor allem auf externe Einflüsse zurück. Er nennt den Krieg Russlands in der Ukraine und den Zollkonflikt mit den USA. Vor allem aber macht er für die negative Entwicklung den Iran-Krieg verantwortlich. Der daraus resultierende Energiepreisschock bremse die positive Wirtschaftsdynamik vorerst aus.
1: Die AfD liegt im neuen ARD-Deutschland-Trend erstmals vor der Union. Die Partei kommt demnach in der Sonntagsfrage von Infratest DIMAP auf 27% und erreicht damit 2 Prozentpunkte mehr als Anfang April. Die Union verschlechtert sich um 2 Prozentpunkte auf 24%. Die SPD bleibt unverändert bei 12% im Vergleich zum April. Die Grünen verbessern sich im Deutschland-Trend leicht und erreichen 15%, während die Linke bei 10% stehen bleibt. Bundesfinanzminister Klingbeil ist zu einer Reise nach Kanada aufgebrochen. In Toronto wird er morgen und übermorgen Wirtschaftsvertreter und Politiker treffen. Im Fokus steht das deutsch-kanadische Verhältnis. Aus Berlin Philipp Eckstein.
3: Vor dem Abflug erklärte Finanzminister Klingbeil, Deutschland und Kanada haben viel gemeinsam. Man setze auf Stärke durch Kooperation. Und der Vizekanzler und SPD-Vorsitzende betonte, Kanada und Deutschland erhöhten ihre eigene Widerstandsfähigkeit, damit sie nicht erpresst werden können. Klingbeil forderte erneut ein Ende des Iran-Kriegs und er bekräftigte, Deutschland und Kanada setzten sich für das Völkerrecht und regelbasierten Handel ein. Auch wenn diese Prinzipien, so Klingbeil wörtlich, massiv unter Beschuss stehen.
1: Die Fraktionen von AfD und Linken sind im Bundestag erneut mit dem Versuch gescheitert, Mitglieder in das Gremium zur Überwachung der Nachrichtendienste zu entsenden. Die AfD-Abgeordneten Hess und Otten sowie die Linken-Abgeordnete Bünger verfehlten bei der Abstimmung die erforderliche Mehrheit. Beide Parteien sehen sich in ihren parlamentarischen Rechten verletzt. Mit dem heutigen Ergebnis ist weiterhin der Grünen-Abgeordnete von Notz als einziger Vertreter der Opposition in dem wichtigen parlamentarischen Kontrollgremium vertreten.
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4: Heute Abend fast überall im Norden trocken, nur im Süden von Niedersachsen kann es noch ein bisschen regnen. Morgen gibt es dann auch wieder so einen Mix aus Sonne und Wolken. Vereinzelt auch dichtere Wolken dabei, aber meist trocken. Dazu morgen bis 13 Grad in Binz, 15 Grad in Pasewalk und bis 17 Grad morgen in Celle, Schwerin und Lübeck. 3:07, kurzer Blick auf die Autobahnen. A1 Osnabrück Richtung Bremen, zwischen dem Dreieck Stur und Bremen-Arsten 5 Kilometer stockend vor der Baustelle. Die A2 Hannover Richtung Berlin ist zwischen Lehrte Ost und Hämeler Wald wegen Bergungsarbeiten gesperrt. 7 Kilometer Stau dort und am besten weicht ihr aus über Immensen, Abke und Sievershausen. A7 Hannover Richtung Kassel zwischen dem Dreieck Hannover Süd und Hildesheim 4 Kilometer stockend. A27 Bremerhaven Richtung Bremen zwischen Bremen-Horn-Lehe und Sebalsbrück 4 Kilometer Stau nach einem Unfall. A37 Hannover-Messe Richtung Burgdorf zwischen Miesburg und Beinhorn 4 Kilometer stockend. Und A352 Richtung A7 zwischen Langenhagen-Kaltenweide und dem Dreieck Hannover-Nord 4 Kilometer stockend.
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1: Das US-Militär greift nach eigenen Angaben als Vergeltung militärische Ziele im Iran an. Das zuständige Zentralkommando teilte mit, es seien unter anderem Startplätze für Raketen und Drohnen sowie Kommandozentralen attackiert worden. Zuvor habe der Iran 3 Zerstörer der US-Marine bei der Durchfahrt durch die Straße von Hormus mit Raketen, Drohnen und kleinen Booten angegriffen, hieß es in der Erklärung weiter. Im Handelsstreit zwischen den USA und der Europäischen Union zeichnet sich vorerst keine weitere Eskalation ab. US-Präsident Trump kündigte an, die von ihm angedrohten höheren Zölle auf Fahrzeuge aus der EU vorerst nicht zu erheben. Aus Washington, Anne Schneider.
2: Trump hatte Anfang Mai erklärt, dass die Zölle auf Fahrzeuge aus der EU auf 25% erhöht werden sollen, weil die EU bislang ihren Verpflichtungen aus einem gemeinsamen Handelsabkommen nicht nachgekommen sei. Nach einem Gespräch mit EU-Kommissionspräsidentin Ursula von der Leyen schlägt Trump nun einen etwas moderateren Ton an. Zwar pocht er weiterhin auf die vollständige Umsetzung eines Handelsabkommens, gewährt der EU dafür aber etwas mehr Zeit, und zwar bis zum 250. Geburtstag der Vereinigten Staaten am 4. Juli dieses Jahres.
1: Außenminister Wadefuhl hat die indirekten Drohungen des Kreml gegen diplomatische Vertretungen in Kiew kritisiert. In der Bild nannte der Minister das Vorgehen Moskaus inakzeptabel. Wadefuhl sprach mit Blick auf den russischen Präsidenten Putin von einem Zeichen der Panik. Hintergrund der Auseinandersetzungen sind die bevorstehenden russischen Feiern anlässlich des Sieges im Zweiten Weltkrieg am 9. Mai. Der SC Freiburg steht im Finale der Fußball-Europa League. Das Team gewann am Abend das Halbfinal-Rückspiel gegen Sporting Braga mit 3:1. Aus der Sportredaktion Marcel Stober.
3: Das Spiel hätte für den SC Freiburg kaum besser beginnen können. Ein Mittelfeldmann der Portugiesen musste bereits in der 6. Minute nach einer Notbremse mit Rot vom Platz. Wenig später nutzte Freiburg die Überzahl und traf durch Kübler zum 1:0. Damit war die 1:2 Hinspielniederlage von vor einer Woche in Braga ausgeglichen. Noch vor der Pause erhöhte man Sambi zum 2:0. In Hälfte 2 traf erneut Kübler. Das Tor von Braga sorgte am Ende noch für eine spannende Viertelstunde. Freiburg aber schafft den größten Erfolg der Vereinsgeschichte und trifft im Finale in knapp 2 Wochen in Istanbul auf den englischen Club Aston Villa.
1: Das waren die Nachrichten. Das Wetter in Deutschland. Überwiegend trocken, im Osten etwas Regen, örtlich Nebel. Tiefstwerte 8 bis 1 Grad. Tagsüber heiter und trocken, im Bergland einzelne Schauer. 13 Grad an der Nordsee bis 22 Grad in Bayern. Am Samstag gebietsweise länger sonnig, im Bergland vereinzelt Schauer oder Gewitter. 15 bis 25 Grad. Und am Sonntag meist trocken, im Südwesten später Schauer und Gewitter. Die Temperaturen liegen dann bei 14 bis 27 Grad. Es ist 0:03 Uhr.
4: Die junge Nacht, wir schauen auf die Straßen A2 Hannover Richtung Dortmund zwischen Beckum und Hamm-Üntrop. Da sind gerade Bergungsarbeiten, deswegen 3 Kilometer Stau. Die A8 Salzburg Richtung München ist zwischen Neunkirchen und Siegdorf West wegen einer Fahrbahnerneuerung noch bis 6 Uhr gesperrt. Die Umleitung führt über die U6 und dann die U8. Die A46 Hagen Richtung Hema ist zwischen Iserlohn, Seilersee und Hema in beiden Richtungen noch wegen Bauarbeiten bis 5 Uhr gesperrt. Die A71 Richtung Schweinfurt ist zwischen Gräfenroda und Oberhof wegen Wartungsarbeiten im Tunnel Alte Burg noch bis 6 Uhr gesperrt. Berlin, die A100, Wedding Richtung Wilmersdorf ist zwischen Spandauer Damm und Kaiserdamm Süd in beiden Richtungen noch bis 5 Uhr gesperrt. Dann nochmal Berlin, die A100, Stadtring Richtung Treptow ist zwischen Britzer Tunnel und Sonnenallee wegen Reinigungsarbeiten gerade gesperrt. Und in Berlin auch nochmal die A100, Stadtring Richtung Wedding ist zwischen Treptower Park und Gradestraße auch hier wegen Wartungsarbeiten im Tunnel noch bis 5 Uhr gesperrt. Und die A115 in Berlin, A-Bus Richtung Funkturm, ist zwischen Kreuz Zehlendorf und Spanische Allee wegen Wartungsarbeiten auch bis 5 Uhr noch gesperrt. That's it!
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4: Mit Sebastian Röpke, hello. Und ihr seid natürlich auch part of the show. Nummer hier im Studio 0221 567 89 111. Seid ihr noch wach oder seid ihr schon wach? Leute, wir gehen direkt rein mit Kamrat. Be mine, der Sebus hier. Hi!

0: Die junge Nacht ist hier. Ey, im Juni startet die Fußball-WM und Adidas fährt da jetzt schon mal so richtig auf mit Hollywood-Stars wie Timothy Chalamet. Claudi Franzen aus dem Junge Nacht-Team, was hat der plötzlich mit Fußball am Hut?
1: Jetzt hat Timothy Chalamet eine Hauptrolle in der neuen Adidas-Kampagne für die Fußball-WM und spielt da so ein Fußball-Nerd.
2: Hey, listen to me. What do I know about soccer? Nothing. I know about football. Benito Football.
1: Und er spricht da mit einem Benito und das ist übrigens Bad Bunny.
3: Nein, nein, José, van acá. Wir nunca se han ido a casa.
1: Und dann kommen einfach alle großen Fußballer in diesem Clip vor, die man sich so vorstellen kann. Messi, Zidane, Beckham, Florian Wirtz.
4: Niemand ist sicher.
0: Okay, es klingt wie eine Actionserie. Four Blocks, Neuauflage oder was?
1: Ja, habe ich auch gedacht. Die Story ist mir noch nicht so ganz klar, ja. Aha. Aber Timothy Chalamet, der spielt auf jeden Fall einen absoluten Fußballfanatiker, der alles über die Clubs weiß. Und es spielen drei Kids mit, von denen wir bisher noch nie gehört haben. So werden die da auch vorgestellt. A Legend is Born heißt das Projekt und kommt jetzt im Mai.
0: Crazy. Adidas macht Bock auf die Fußball-WM 2026 in Kanada, Mexiko, ja, und den USA, die im Juni startet. Die junge Nacht ist hier.

Born Again, Lisa, Doja und Ray hier in der Jungen Nacht der ARD. 0.20 Uhr haben wir es. Nummer hier im Studio 0221 567 89111. Hat der Heiko sich gerade eben gemeldet und meinte, oh, ich muss nur bis 6 und ich dann so, ich muss nur bis 5. Edgy Badgy. Leute, das ist frisch auf der Playlist. Noah Kahan. Okay.

0: Halb eins, die junge Nacht, wir schauen auf die Straßen. A8 Salzburg Richtung München zwischen Neukirchen und Siegdorf West wegen Fahrbahnerneuerung noch bis 6 Uhr gesperrt. Die Umleitung führt über die U6 und dann die U8. Die A46 Hagen Richtung Hema ist zwischen Iserlohn, Seilerssee und Hema in beiden Richtungen noch wegen Bauarbeiten bis 5 Uhr gesperrt. Die A71 Richtung Schweinfurt ist zwischen Gräfenroda und Oberhof wegen Wartungsarbeiten im Tunnel Alte Burg noch bis 6 Uhr gesperrt. Berlin, die A100 Wedding Richtung Wilmsdorf ist zwischen Spandauer Damm und Kaiserdamm Süd in beiden Richtungen noch bis 5 Uhr gesperrt. Dann nochmal Berlin, die A100 Stadtring Richtung Treptow ist zwischen Britzertunnel und Sonnenallee wegen Reinigungsarbeiten gesperrt. Dann Berlin, die A100 Stadtring Richtung Wedding ist zwischen Treptower Park und Gradestraße wegen Wartungsarbeiten im Tunnel noch bis 5 Uhr gesperrt. Und nochmal Berlin, die A115 Avus Richtung Funkturm ist zwischen Kreuzzehlendorf und Spanische Allee wegen Wartungsarbeiten noch bis 5 Uhr gesperrt. That's it!
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0: Mit Sebastian Röpke, natürlich auch mit euch. Ihr seid auch mit dabei. Gabi hat sich schon reingemeldet. Justin ist mit am Start. Der Heiko, der Sven. Ach ja, hello, hello. Leute, wenn ihr auch Part of the Show sein wollt, 0221 567 89 111. Geht ihr direkt weiter mit Nina Chuba. Wenn das Liebe ist, ja, dann wollen wir das nicht, ne?
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0: 0:37 ist Junge nach der ARD. Wenn ihr eure ARD Sounds App aufmacht, werdet ihr sehen, es gibt eine frische Folge vom ARD Podcast 99 Problems. Ja, hier im 1 Live House in Köln hat Felix Probleme gelöst. Vor Publikum. Ja, Felix Lobrecht.
1: Der einzig wahre.
0: Ja. Und wir haben euch gefragt, ob ihr denn mal in einem Wort zusammenfassen könnt, wie die neue Folge so geworden ist.
2: Mega geil.
3: Amüsant.
2: Sehr lösungsorientiert.
3: Facettenreich.
4: Ja, lustig natürlich.
3: Bewundernswert.
2: Ja, top.
0: Ja, und eins dieser lustigen, bewundernswerten Probleme kam von Hamid aus Mülheim an der Ruhr.
2: Ja, mein Problem ist, wenn ich Fußball gucke, ja, also spezifisch bei Borussia Dortmund, ja, und bei meiner marokkanischen Nationalmannschaft,
5: ja,
2: dann stehe ich immer vor dem Fernseher,
5: ja,
2: und kann nicht sitzen.
5: Ja, kenne ich erstmal. Ist es nur in spannenden Situationen oder machst du den Fernseher an und
2: permanent,
5: stehst?
2: Also
5: permanent.
2: Permanent.
5: Permanent.
2: Schon 15 Minuten vorm Spiel.
5: Ja.
2: Stehe dann immer wie so ein Trainer vor dem Fernseher.
5: Geil, den hier?
2: Ich schwör's dir. Wenn ich dann halt ein paar Leute dabei hab,
5: okay,
2: setz dich doch mal hin, hör auf, dann setz ich mich auch kurz hin.
5: Ja, das dauert genau 4 Sekunden, dann stehst du
2: wieder. Ja, genau.
5: Ich habe eine Idee, wie wir das lösen. Also ich finde es erstmal sympathisch. Ich kann auch, wenn ich so, also ich bin jetzt nicht der krasse Fußballfan, aber manchmal lasse ich mich dann doch anstecken und dann kann ich auch immer nicht still sitzen.
2: Ja.
5: Ich muss stehen, ich muss tigern, ich laufe dann immer so durch die Gegend, mache alle wahnsinnig. Aber weißt du, was du machst? Du kaufst dir einen Rucksack. Dann gleich gehst du gleich im Anschluss an diese Sendung auf www.schweresteine.de.
2: Okay.
5: Ja. Ja. Und dann machst du da eine Großbestellung an Steinen. So. Die, damit stapelst du den Rucksack voll, bis der schön seine 38,9 Kilo hat. Ja. Und dann, okay, wenn das nächste Mal Fußball ist, dann nimmst du dir den Rucksack, setzt den auf und dann willst du reflexmäßig aufstehen und dann merkst du einfach relativ schnell, mir ist denn zu anstrengend. Und dann immer, wenn ein Tor fällt, also dann willst du aufstehen, aber geht nicht. Und irgendwann merkt dein Körper so, ich kann das ja auch im Sitzen gucken.
2: Ja.
5: Und dann nimmst du von Spiel zu Spiel nimmst du einen Stein raus.
2: Boah.
5: Wollen wir das so machen?
2: Also klingt logisch auf jeden Fall.
5: Ja. Ich bin gerade auch ehrlich gesagt ziemlich begeistert von der Idee.
2: Und Scheiß, ja.
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0: Kurzer Zauberkurs mit Eminem. Hier ist die Junge nach der ARD 0:48. Jetzt gibt's Musik von Tiffany Harris und die kommt aus Hamburg. Und die ist für ihren ehrlichen Umgang mit so Themen wie mentaler Gesundheit bekannt in ihren Songs. Ja, wir haben sie euch schon auch länger ans Herz gelegt. Nämlich Tiffany ist auf der ARD New Music Hotlist 2026. Da packen wir Artists drauf, wo wir denken, ah ja, da wird noch was kommen und die sind gut. Und ja, das feiern wir, das unterstützen wir, finden wir richtig gut. Ja, in ihrem Track Vertigo, da geht's um Freundschaft. Sowie Menschen, die halt auch in schwierigen Zeiten an eurer Seite sind. Ich hoffe sehr, dass ihr so jemanden habt, den ihr immer jederzeit anrufen könnt. Aber soll sie doch mal selber erklären.
1: Moin Leute, hier ist Tiffany Harris und ihr hört meine neue Single Vertigo. In dem Song geht es darum, unsere besten Freunde und unsere liebsten Menschen wertzuschätzen. Denn ohne die wäre das Leben doch nur halb so schön. Viel Spaß.
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1: Um 1 Uhr mit Lisa Kuppar. Trotz Waffenruhe ist der Nahostkonflikt erneut eskaliert. Iranische Militärs machen die USA für Angriffe auf iranische Schiffe in der Straße von Hormus und Explosionen in Küstenorten verantwortlich. Der Iran habe als Vergeltung US-Schiffe in der Meerenge beschossen. Einzelheiten von Uwe Lüb.
2: Auch in US-Medien heißt es unter Berufung auf Regierungsmitarbeiter, die USA hätten die Angriffe ausgeführt. Der Zwischenfall sei jedoch nicht als Wiederaufnahme des Krieges oder Bruch der Waffenruhe zu verstehen. 2 Tage zuvor hatte Iran Ölanlagen in der emiratischen Hafenstadt Fujairah attackiert. Zuletzt hatte US-Präsident Trump über große Fortschritte in den Gesprächen mit Iran berichtet. Einzelheiten nannte er nicht. Die USA warten noch auf eine Antwort aus Teheran auf den jüngsten US-Vorschlag zur Beilegung des Konflikts.
1: Ein US-Handelsgericht hat Präsident Trumps weltweiten Zölle von 10% für unzulässig erklärt. Das Gericht urteilte, sie seien durch das Gesetz aus den 1970er Jahren, auf das Trump sich berufen hatte, nicht gerechtfertigt. Das Urteil müsse innerhalb von 5 Tagen umgesetzt werden und die Importeure, die geklagt hatten, Rückerstattungen bekommen. Die spezifischen Zölle auf Stahl, Aluminium und Autos bleiben von dem Urteil unberührt. Ein Jahr nach Amtsantritt steht die schwarz-rote Bundesregierung weiter in der Kritik. Im ARD-Deutschland-Trend haben 86% gesagt, sie seien unzufrieden mit der Arbeit der Regierung. Auch Kanzler Merz wird sehr negativ beurteilt. Die Stimmung spiegelt sich auch in der Sonntagsfrage wider. Wenn am Sonntag Bundestagswahl wäre, hätten Union und SPD keine Mehrheit mehr. Und die AfD läge mit 27% vorn, zum ersten Mal in einem Deutschland-Trend. Der SC Freiburg steht im Finale der Fußball-Europa League. Die Freiburger gewannen am Abend das Halbfinal-Rückspiel gegen Sporting Braga mit 3:1, nachdem sie einen Großteil der Partie in Überzahl spielten. Aus Freiburg an Katrin Rose.
3: Julian Schuster wischte sich ungläubig die Tränen aus den Augen. Dann kniete er sich auf den Rasen im Freiburger Stadion. Der Trainer des SC hat mit seinem Team Historisches geschafft. Erstmals in der Vereinsgeschichte stehen die Freiburger im Finale der Europa League. Mit dem 3:1 im Rückspiel gegen Sporting Braga machten sie auch die Niederlage aus dem Halbfinal-Hinspiel wett. Im Finale treffen die Freiburger am 20. Mai auf Aston Villa. Das Endspiel in der Europa League dann in Istanbul.
1: Das Wetter in Deutschland. In der Nacht im Osten stark bewölkt, sonst auch mal sternenklar, später teils neblig, +8 bis -1 Grad. Am Tag in der Mitte und im Osten viele Wolken, aber kaum Regen, im restlichen Land freundlich. Am Nachmittag im Süden örtlich Schauer oder Gewitter, 12 bis 22 Grad. Die Zeit, es ist 1.03 Uhr.
4: Die junge Nacht, wir schauen auf die Straßen. A8 Salzburg Richtung München ist zwischen Neukirchen und Siegdorf West wegen einer Fahrbahnerneuerung noch bis 6 Uhr gesperrt. Die A24 Hamburg Richtung Berlin ist zwischen Hagenow und Wöbelingen nach einem Unfall in der Baustelle gesperrt. Die Umleitung führt hier über die U5. Die A46 Hagen Richtung Hemer ist zwischen Iserlohn, Seilersee und Hemer noch in beiden Richtungen wegen Bauarbeiten bis 5 Uhr gesperrt. Die A71 Richtung Schweinfurt ist zwischen Gräfenroda und Oberhof wegen Wartungsarbeiten im Tunnel Alte Burg bis 6 Uhr noch gesperrt. Berlin, die A100 Wedding Richtung Wilmsdorf ist zwischen Spandauer Damm und Kaiserdamm Süd in beiden Richtungen noch bis 5 Uhr gesperrt. Dann noch in Berlin die A100 Stadtring Richtung Treptow ist zwischen Britzer Tunnel und Sonnenallee wegen Reinigungsarbeiten gesperrt. Die A100 dann nochmal Stadtring Richtung Wedding ist zwischen Treptower Park und Gradestraße wegen Wartungsarbeiten im Tunnel bis 5 Uhr gesperrt. Und die A115 der Berlin Avus Richtung Funkturm ist zwischen Kreuz Zehlendorf und Spanische Allee wegen Wartungsarbeiten noch bis 5 Uhr gesperrt. That's it!
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4: Mit Sebastian Röpke und natürlich auch mit euch. Ihr seid alle mit am Start. Der Svenny, der Justin. Hello, hello. Leute, Nummer ins Studio 0221 567 89 111. Müsst ihr arbeiten oder könnt ihr einfach nicht pennen? Gerne mal reinmelden. Geht weiter hier mit Dua Lipa Illusion. Der Sebus hier. Hi.

12 nach 1 hier die junge Nacht der ARD. Ich habe jetzt BTS mit Swim für euch und ihr habt ja schon mal mitgezählt für mich, wie häufig denn das Wort Swim da drin vorkommt. Ich war mir nicht mehr sicher, deswegen habe ich die KI gerade mal gefragt und die hat mitgezählt und sagt 38 Mal mit der Begründung, dass im Hintergrund häufiger auch Swim, Swim noch irgendwie so reingeflüstert wird. Also ich glaube, ihr wart bei 32 Erwähnungen von Swim im Song Swim, aber mit diesem Geflüster im Hintergrund 38 Mal. Vielleicht zählt ihr jetzt einfach nochmal mit, nur zur Sicherheit, BTS mit Swim jetzt hier in der jungen Nacht der ARD.

0: die Wandkalender angestrichen. Ja, hat ja auch nur 7,5 Jahre gedauert, also fast 8 Jahre. Und laut Analysten könnte es das teuerste Videospiel aller Zeiten werden. Claudi Franzen aus Junge Nacht Team, was haben die denn da Krasses vor in GTA 6?
1: In GTA 6 soll es um Lucia und Jason gehen, die sich zusammen als Verbrecherpaar durchschlagen und ihren Platz so in der Unterwelt suchen. So ein bisschen wie Bonnie und Clyde.
2: The only way we're gonna get through this is by sticking together, being a team.
1: Im Trailer werden Tankstellen überfallen, Stripclubs besucht und Alligatoren gebändigt. Und angeblich standen dem Team hinter GTA 6 dafür unbegrenzte finanzielle Mittel und kreative Ressourcen zur Verfügung.
0: Oh, das klingt sehr geil. Was heißt das genau?
1: Ja, also letztes Jahr hieß es zum Beispiel, Rockstar Games soll 200 bis 300 Millionen Dollar ausgegeben haben, um Wassereffekte realistischer zu machen. Also Surfen am Meer, Wellen, Ebbe und Flut, Überschwemmungen. Ein ehemaliger Entwickler hat letztens mal erzählt, er habe 39 Monate damit verbracht, zerbrochenes Glas realistischer aussehen zu lassen. Aha. Also die Visual Effects sollen einfach Next Level sein und das ganz ohne KI. Insgesamt könnte die Entwicklung von GTA 6 jetzt schon bis zu 1,5 Milliarden Dollar gekostet haben. Das schätzt das Magazin Business Insider.
0: Ja, Milliarden, nicht Millionen. Ihr habt euch nicht verhört. Ja gut, solange wie das jetzt gedauert hat, müssen die ja dann am Ende auch echt abliefern. Also ich glaube, die komplette Gaming-Branche, alle Player sind so ein bisschen am Start und denken sich so, müsst ihr aber auch wirklich mal abliefern. Ja, GTA 6 kommt am 19. November. Und laut Brancheninsider könnte es wirklich das teuerste Videospiel aller Zeiten werden. Boah, dieser Pressure, oder? Also ich habe jetzt letztens noch gelesen, dass die gerade wohl viele Nachtschichten durchhauen und irgendwie Arbeit von, ja eigentlich Monaten gerade irgendwie in Wochen versuchen zu packen. Ja, also ich glaube, da wird gerade durchweg gearbeitet, aber immerhin sollen sie angeblich Essen kostenlos bekommen dafür. Boah, was für ein Stress, oder? Ah, möchte ich glaube ich nicht sein in diesem Team, die ja gerade das Spiel basteln, weil das ist einfach, das wäre mir zu heftig. Hier ist die Junge Nacht der ARD. Hi!

0: Halb zwei haben wir es. Hier ist die junge Nacht. Wir schauen schnell auf die Straßen. A8 Salzburg Richtung München ist zwischen Neukirchen und Siegsdorf West wegen einer Fahrbahnerneuerung noch bis 6 Uhr gesperrt. Die A24 Hamburg Richtung Berlin ist zwischen Hagenau und Wirbelingen nach einem Unfall in der Baustelle gesperrt. Die Umleitung führt über die U5. Die A46 Hagen Richtung Hemer ist zwischen Iserlohn, Seilersee und Hemer in beiden Richtungen noch wegen Bauarbeiten bis 5 Uhr gesperrt. Die A71 Richtung Schweinfurt ist zwischen Gräfenroda und Oberhof wegen Wartungsarbeiten im Tunnel Alte Burg noch bis 6 Uhr gesperrt. Berlin, die A100 Wedding Richtung Wilmsdorf ist zwischen Spandauer Damm und Kaiserdamm Süd in beiden Richtungen noch bis 5 Uhr gesperrt. Berlin, die A100 Stadtring Richtung Treptow ist zwischen Britzer Tunnel und Sonnenallee wegen Reinigungsarbeiten gesperrt. Dann haben wir nochmal die A100 Stadtring Richtung Wedding ist zwischen Treptower Park und Grade Straße wegen Wartungsarbeiten im Tunnel noch bis 5 Uhr gesperrt. Und Berlin, die A115 Avus Richtung Funkturm ist zwischen Kreuz Zehlendorf und Spanische Allee wegen Wartungsarbeiten noch bis 5 Uhr gesperrt. Der Kollege ist hier gerade im Studio. Du bist so am Lachen, warum? Was habe ich schon wieder alles falsch gesagt?
1: Wilmersdorf.
0: Aber der Rest war okay?
1: Der war okay.
0: Alles klar, da bin ich ja beruhigt, du.
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0: Mit Sebastian Röpke, das ist immer das Unangenehmste überhaupt, wenn Ronald Lessig hier mit dem Kaffee um die Ecke kommt und hier im Studio steht und dann mich immer so, ich sehe deine Augen rollen, wenn ich was falsch ausspreche. Ja, ja, du freust dich,
1: ja,
0: ne?
1: Ja.
0: Ja.
1: Nicht nur ich.
0: Ja, danke für den Kaffee. Ach Leute, mach mal mit Musik weiter, da kann ich nichts Falsches sagen. Der Sebo ist hier, hi.

0: Selena Gomez.
1: Well, who's next?
0: 1:38 Uhr haben wir es gleich, ihr hört die junge Nacht der ARD. Jetzt mit unserer Generation Gag. Maria Clara Kroppler war auf unserer Comedy-Bühne. Ja, und die hatte interessante Sachen unter ihrem Bett versteckt als Teenager.
2: Ich glaube, ich habe mit 14 meine allerersten Graserfahrungen gemacht und ich hatte seitdem auch immer so ein bisschen Gras unter meinem Bett zu liegen. Und einen Abend lag ich zusammen mit meiner Mutter im Bett. Wir haben Germany's Next Topmodel geschaut, einfach weil wir uns schlecht fühlen wollten. Ja. Das Gras hat super krass gerochen und natürlich weiß meine Mutter, wie Gras riecht. Ich meine, sie ist Kindergärtnerin in Berlin. Aber sie meinte dann trotzdem, Maria, was riecht denn hier so? Ich war so, das ist ein verschimmeltes Brot. Und sie hat es erstmal unkommentiert gelassen, aber ein paar Tage später war mein Gras weg und sie war viel besser drauf. Also habe ich sie dann drauf angesprochen, war so, hey Mama, hast du mein verschimmeltes Brot geraucht? Und sie hat so voll lange über die Frage nachgedacht und war so, nein, aber hast du noch mehr? Dankeschön.
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danach dieses Mountain am Ende. Olivia Dean, Man I Need. Hier ist die junge Nacht der ARD. 1.48 Uhr haben wir es gleich. Nummer hier im Studio 0221 567 89 111. Junge Nachthörerin Drea hat gefragt, na, wie geht's dir? Hey, mir geht's gut. Die Frage ist, wie geht's euch, Leute? Alles tutti?

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1: Um 2 Uhr mit Lisa Kupper. Die EU-Kommission will das Handelsabkommen mit den USA bis Anfang Juli umsetzen. Das hat Kommissionspräsidentin von der Leyen nach einem Telefonat mit US-Präsident Trump am Abend angekündigt. Einzelheiten von Brüssel-Korrespondent Thomas Spickhofen.
2: Ende vergangener Woche hatte Trump zusätzliche Zölle auf PKW und LKW aus der EU angekündigt, weil sich die EU aus seiner Sicht nicht an die Vereinbarungen aus dem schottischen Turnberry im vergangenen Sommer halte. Das entsprechende Gesetzespaket, mit dem die EU die Importzölle für amerikanische Industrieprodukte auf Null senken will, wird zurzeit zwischen dem Europäischen Parlament und dem Rat der 27 Mitgliedstaaten verhandelt. Eine Verhandlungsrunde in der Nacht von Mittwoch auf Donnerstag brachte noch kein abschließendes Ergebnis. Die nächste Runde ist für den 19. Mai angesetzt.
1: Trotz Waffenruhe haben sich die USA und Iran gegenseitig in der Straße von Hormus beschossen. Das US-Militär teilte mit, es habe iranische Angriffe auf 3 Schiffe der US-Marine abgefangen und im Gegenzug iranische Militäreinrichtungen ins Visier genommen. Die iranische Armee bestätigte die Angriffe auf Kriegsschiffe als Vergeltung für US-Attacken auf einen iranischen Öltanker. Iranische Medien berichten zudem über Explosionen in Küstenstädten. Es sollen auch Ölanlagen getroffen worden sein. Kurz vor den Feierlichkeiten zum Sieg über Nazi-Deutschland hat Russland alle ausländischen Journalisten von der traditionellen Militärparade ausgeladen. Nur einige russische Medien bekämen am Samstag Zugang zum Roten Platz, sagte der Kreml der deutschen Presseagentur. Grund sei die Sicherheitslage. Vorher hatte Russland die Menschen in Kiew noch einmal aufgefordert, die ukrainische Hauptstadt zu verlassen. Sollte die Ukraine die von Moskau angekündigte Waffenruhe heute und morgen brechen, werde es Vergeltungsangriffe geben. Der SC Freiburg hat Vereinsgeschichte geschrieben. Er zieht ins Finale der Fußball-Europa-League ein. Durch einen 3:1-Sieg im Halbfinal-Rückspiel gegen den portugiesischen Club Sporting Braga. Für Doppeltorschütze Lukas Kübler ein besonderer Moment seiner Karriere.
3: Ja, ist einfach unglaublich. War schön mit den Fans, also die waren auch heute unglaublich. Also es war so laut die ganze Zeit und haben uns echt krass gepusht. Und heute wird noch ein bisschen gefeiert.
1: Im Finale der Europa League trifft Freiburg am 20. Mai in Istanbul auf den englischen Club Aston Villa. Das Wetter in Deutschland. In der Nacht im Osten stark bewölkt, sonst auch mal sternenklar, später teils neblig, +8 bis -1 Grad. Am Tag in der Mitte und im Osten viele Wolken, aber kaum Regen, im restlichen Land freundlich. Am Nachmittag im Schwarzwald auf der Alp und am Alpenrand örtlich Schauer oder Gewitter, maximal 12 bis 22 Grad. Am Samstag viel Sonne, im Norden teils wolkig bis 25 Grad. Die Zeit 2:03 Uhr.
4: Die junge Nacht, wir schauen auf die Straßen. A8 Salzburg Richtung München ist zwischen Neukirchen und Siegdorf West wegen einer Fahrbahnerneuerung noch bis 6 Uhr gesperrt. Die A24 Hamburg Richtung Berlin ist zwischen Hagenau und Wirbelingen nach einem Unfall in der Baustelle gerade gesperrt. Die A46 Hagen Richtung Hema ist zwischen Iserlohn, Seilersee und Hema in beiden Richtungen wegen Bauarbeiten noch bis 5 Uhr gesperrt. Die A71 Richtung Schweinfurt zwischen Gräfenroda und Oberhof wegen Wartungsarbeiten im Tunnel Alte Burg bis 6 Uhr noch gesperrt. Berlin A100 Wedding Richtung